0: Interview macht Merz auch deutlich, dass er im Vorfeld wenig Zeit hatte, mit Spahn zu sprechen. Der habe die Partei und die Fraktion erst sehr spät informiert. Mit der Empörungswelle hatte Merz nach eigenen Worten in diesem Umfang nicht gerechnet. Das habe, so Merz wörtlich, wahrscheinlich mit der Person zu tun und mit der Kommunikation. Auf die Frage, ob er sich von Spahn hintergangen fühlt, antwortet Merz, er wolle das nicht öffentlich bewerten, der Vorgang sei abgeschlossen.
1: In Südfrankreich sind mehrere Waldbrände ausgebrochen. Das heftigste Feuer wütet im Gebiet von Taradeau im Departement Var. Dort sind nach Behördenangaben mehr als 600 Feuerwehrleute im Einsatz. In zwei Orten wurden 150 Menschen in Sicherheit gebracht. Das Wetter in Deutschland, nachts im Norden und im Osten Wolken mit Schauern, örtlich auch Gewitter, an den Alpen später trocken und aufgelockert. Überall sonst meist klar bei minimal 6 Grad. Morgen in der Nordhälfte wechselnd bewölkt, im Süden sonnig, maximal 26 Grad. 2.03 Uhr.
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3: Vorsicht bitte auf der A3 Köln Richtung Frankfurt. Zwischen Itzstein und Wiesbaden-Niedernhausen liegen mehrere Metallteile. Vorsicht bitte auf der A3 Köln Richtung Frankfurt. Zwischen Siebengebirge und Bad Honnef, Linz, steht ein defektes Fahrzeug.
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4: 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So, da habe ich doch was mitgebracht aus dem langen Wochenende. Und zwar ein PPPPP, ein fantastisch perfekt poliertes Popnacht-Package. Ich male auch noch eine spanische Flagge auf dieses Paket drauf. Und was drin ist, das könnt ihr mit Freude öffnen, wenn ihr es gewinnt. Unter 07221 2011, da spielen wir gleich drum. Wer möchte denn um ein Popnacht-Package spielen? 07221 2011.
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0: 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Hier ist die Popnacht.
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0: Und schon rasen wir wieder durch die Jahrzehnte des 20.07. Was war denn da so los? Oliver ist in Unna zu Hause. Ich hoffe, du bist auch zu Hause angekommen inzwischen von deiner Arbeit.
2: Nee, ich bin jetzt einfach mal rechts rangefahren und brauche noch ein paar Minuten.
0: Na, geht doch. Also du bist beim Catering eben beschäftigt gewesen noch, und zwar auf einem Schützenfest war das in Hamm, ne? Nebenan ist ja gar nicht so weit von Unna entfernt, Viertelstunde, ne?
2: Richtig, genau.
0: Bist du rübergefahren. Und du hast eine Catering-Firma, das heißt, welche Feste bedienst du da alle? Also meistens solche Schützenfeste oder Kirmesveranstaltungen oder was ist das?
2: Nee, wir machen auch viele private Veranstaltungen oder Firmen-Events, also auch Hochzeiten und ja, und das hat mir ein Schützenfest so ergeben, weil die Leute immer gut drauf sind.
0: Okay. Und da stehst du auch selbst am liebsten hinter der Theke oder machst du das nur ausnahmsweise, weil kein Personal gefunden wurde, weil alle Fußball gucken wollten?
2: Nee, ich bin auch hinter der Theke und ich habe ein gutes Team, Gott sei Dank. Und ja. Mit denen, also arbeite ich am liebsten, aber hinter der Theke, das stimmt, schon richtig.
0: Konntest du denn ein bisschen Fußball gucken oder hören oder nebenbei?
2: Ja, wir haben so ein bisschen alle so ein bisschen am Handy verfolgt. Die letzten paar Minuten war es ja recht spannend. Und das wollten wir ja alle wissen, wie das jetzt ausgeht. Und wir sind froh. Ja. Das ganze Team hat so ein bisschen alle über ein Handy geschaut.
0: Also
2: und das
0: ging so einigermaßen. Hat sich in dem Fall mal gelohnt, dann einfach mal erst zur Verlängerung einzuschalten in diesem Fall, ne?
2: Richtig, naja, genau.
0: Also dann jetzt die zwei Fragen zum Popnacht-Package. Heute vor 57 Jahren, als du noch gar nicht auf der Welt warst, da ist Apollo 11 auf dem Mond gelandet. Deswegen ist heute auch internationaler Mondtag, wegen der Mondlandung. Und ich nenne dir jetzt drei Namen und du sagst mir, welcher den Mond nicht betreten hat damals. Für

0: oder der Manta? Fiesta, Modell A oder Manta?
1: Ja, das Modell A.
0: Ja, wann die das Ausschlussverfahren hatte ich hier weitergebracht, vermute ich mal. Ich wünsche dir eine gute Restfahrt nach Hause. Komm gut rein in die Woche.
1: Vielen Dank, das wünsche ich auch.
0: Ciao, ciao. Ciao.

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0: Vorsicht bitte vorher noch auf der A6 Kaiserslautern in Richtung Saarbrücken. Da liegt ein Tier auf der Fahrbahn zwischen Wald, Moor und Homburg.

0: Es ist doch schon wieder 2.30 Uhr.
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12: Tagsüber wird es meist freundlich mit viel Sonne und lockeren Wolken. Im Norden von Rheinland-Pfalz ziehen ein paar dichtere Wolken vorbei. Die Temperaturen steigen auf 19 Grad im hohen Westerwald und bis 26 Grad im Markgräflerland. Am Dienstag Sonne und lockere Wolken, meist freundlich.
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13: Vorsicht bitte auf der A6 Kaiserslautern Richtung Saarbrücken. Zwischen Waldmoor und Homburg liegt ein Tier auf der Fahrbahn. Auf der A65 Landau Richtung Karlsruhe ist die Ausfahrt Landau-Zentrum wegen Fahrbahnerneuerung gesperrt. Die A565 Bonn Richtung Meckenheim ist zwischen Bonn-Beuel und Bonn-Auerberg in beiden Richtungen wegen Brückenschäden gesperrt. Eine Umleitung ist eingerichtet.
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0: Und die am meisten unterschätzte Höchsttemperatur heute in Córdoba, España, 38 Grad. Hier ist die Popnacht, ich bin Ben Streubel.

0: Millionär Travi McCoy in der Popnacht. España ist Fußballweltmeister. Viva España! Und das mit 1:0. Da haben die Spanier Argentinien in der Verlängerung geschlagen. Dafür gab es dann auch endlich mal den zweiten Stern auf der Brust. Glückwunsch, Jens Grotengut aus dem ARD Popnacht aktuell Team. Hallo Jens.
1: Morgen.
0: Ja, ich meine, dieses 1:0, das klingt extrem eng, aber ich denke mal, so wie ich es beobachtet habe, viel verdienter kann man ja gar nicht Weltmeister werden, oder?
1: Nee, die Spanier, die hatten 20 Torschüsse, Argentinien nur 2 und auch die erst am Ende der Verlängerung, als sie noch irgendwie versucht haben, den Ausgleich zu machen. Die Argentinier haben gekämpft, die Leidenschaft, das war ja auch im gesamten Turnier ihre ganz große Stärke, aber halt auch eben nicht immer fair. Enzo Fernandes ist kurz vor der Verlängerung noch mit Gelb-Rot nach 2 härteren Fouls vom Platz geflogen. Und wir erinnern uns gerne an 2014, Deutschland-Argentinien, Verlängerung, Schürrle auf Götze. Dieses Mal war es Nico Williams auf Ferran Torres mit dem 1:0. Schade, dass die Argentinier jetzt nicht die besten Verlierer waren, weil direkt nach Schlusspfiff gab es dann auch noch Gerangel, da ist dann noch der Argentinier Paredes mit Rot vom Platz geflogen. Aber gut, da ist viel Frust dabei. Die Spanier, die kamen auch, also ich weiß nicht, wer die besiegen soll. Es ist einfach unmöglich, glaube ich. Die lagen in der gesamten WM nicht ein einziges Mal hinten und sind jetzt seit 38 Spielen ungeschlagen. Die haben das letzte Mal verloren vor der letzten Europameisterschaft im März 2024.
0: Wahnsinn, das ist trotzdem, also es ist bitter für Lionel Messi, muss man ganz klar sagen, in seinen vielleicht letzten WM-Spielen, da muss man schon sagen, da kommt ja nichts mehr jetzt mit WM, ne?
1: Na, also es gab jetzt noch keine Aussage, dass er wirklich zurückgetreten ist, aber mit der Silbermedaille um den Hals, da hat er während der Siegerehrung auf die argentinischen Fans im Stadion geguckt und dann auch wirklich bitterlich geweint. Er ist jetzt 39 Jahre alt, also mit 43 sehen wir ihn, glaube ich, dann nicht nochmal bei einer WM. Er ist ja jetzt schon der älteste Feldspieler, der je in einem WM-Finale gespielt hat. Er ist auch der mit den meisten WM-Spielen der Geschichte auf dem Konto und keiner hat mehr Siege bei Weltmeisterschaften geholt als er. Also gab es noch so ein paar Rekördchen. Einer, den hat ihm ja gestern noch Kylian Mbappé geklaut von den Franzosen, der wurde Torschützenkönig und ist mit einem Tor Vorsprung vor Messi auch der neue alleinige WM-Rekordtorschütze. Das war vor dieser WM ja noch unser Miro Klose.
0: Ja, jede Menge Rekorde, jede Menge Auszeichnungen und Donald Trump durfte ja dann auch die Medaillen umhängen und dann kam auch noch der Infantino.
1: Ist aber rechtzeitig vorm Bild, immerhin hat er den, wie soll ich sagen, den Ort des Geschehens verlassen, das war ja in Katar noch anders.
0: Ja, das stimmt. Aber schön waren diese weißen Schüchen, ne? Weiße Schuhe, schwarze Weste, ne? Oder schmutzige Weste, Infantino. Hast du die gesehen, wie der da mit diesen Schüchen?
1: Ja, hat so ein bisschen an so einen Bond-Bösewicht erinnert, ne?
0: Also,
1: ja,
0: könnte auch mitspielen, vielleicht demnächst mal. Also den Rekord für die meisten Promis auf diesem Fußballplatz oder überhaupt auf dem Fußballplatz hält vermutlich ja die USA nach dieser XXL-Halbzeitshow. Die gab es ja auch zum ersten Mal, so eine Halbzeitshow im Fußball. Madonna hat gesungen, Justin Bieber, Shakira, Chris Martin von Coldplay und dann abgedreht waren ja die Muppets, die da mitgespielt haben. Mittendrin noch BTS mit einem Song Dynamite. Fandst du gut, die Halbzeitshow? Fandst du cool?
1: Ja, also viele Stars, für mich ist das Football, für mich ist Halbzeit einfach pullern gehen und sich vielleicht noch eine Bratwurst holen. Ja,
0: bei den Muppets habe ich ein bisschen Gänsehaut gehabt, da wurde es mir ein bisschen peinlich. Ne? Und also Shakira fand ich natürlich toll, weil sie wirkte so, man würde sagen, doch sehr klein neben Burna Boy, ne? Das war schon krass.
1: Ja, es war halt einfach sehr, sehr amerikanisch, auch wie diese ganzen Trinkpausen, ich weiß nicht.
0: Naja.
1: Ist nicht meins, aber wem es gefällt, gell?
0: Wir verabschieden die WM 2026, Viva España und BTS, die bei der Halbzeitshow auch mit dabei waren, mit Dynamite.

0: Elaine in der Popnacht. Hattet ihr schon was zu lachen heute Nacht? Nein, noch nicht. Okay, ich hole das nach. Wir haben ja Comedians, das sind lustige Leute. Die werden hoch bezahlt dafür, dass sie lustige Sachen erzählen. Till Reiners beispielsweise. Seine Meinung über Politiker.
1: Christian Lindner fasziniert mich einfach als Mensch, als Figur, sag ich mal. Ja, ich finde ihn als Menschen wirklich komplett. Ich meine jetzt, wenn das jetzt ein Film wäre, ja, stellen wir uns die Welt als Film vor und dann braucht man halt verschiedene Figuren. So, und dann erschafft man Figuren. Da muss man ja sagen, Christian Lindner in sich ist eine geschlossene Figur. Ne, die versteht man, die ist in sich total geschlossen. Deswegen finde ich das auch so geil. Der ist ja nicht nur Gebrauchtwagenhändler, weil er so eine Attitude hat, sondern der liebt ja auch Autos, ne? Wissen wir. So, der ist totaler Porsche-Fan, der fährt auch einen Porsche. Wo ich denke, ja klar fährst du einen Porsche. Da stimmt ja alles. Ne, man wäre ja irritiert, wenn der mit einem Mazda fährt. Oder Christian Lindner im Liegefahrrad? Glaube ich nicht. Bei Angela Merkel hat mich das immer so genervt, weil da passt ja nie was zusammen. Ne, die hat immer so Politik für Reiche gemacht und dann so getan, als wäre sie arm. Ne, die hat immer so ein Gesetz für Reiche erlassen und dann Currywurst gefressen. Ne, und die Leute haben sich gedacht, oh krass, die ernährt sich schlecht, die ist eine von uns. Ne, so funktioniert das ja in Deutschland. Deswegen muss Söder die ganze Zeit Döner fressen. Ja. Aber jetzt muss man ja sagen, ne, Angela Merkel ist ja jetzt in Rente, jetzt muss man doch mal sagen, ja, sie kann doch jetzt, also jetzt kann sie doch mal raus aus dem Bescheidenheitsgefängnis. Die muss diese Performance ja nicht mehr fahren. Ne? Und dann habe ich jetzt neulich gelesen, die ist in Urlaub geflogen nach Fuerteventura mit einem Billigflieger. Economy. Das ist alles kein Scherz. Und da muss man doch irgendwann mal sagen, jetzt ist mal Schluss. Da muss doch irgendjemand mal zu ihr sagen, Angie, leb!

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1: Um 3 Uhr mit Klaus Reginek. Spanien ist zum zweiten Mal Fußball-Weltmeister. Die Iberer haben sich im WM-Finale in East Rutherford mit 1:0 nach Verlängerung gegen Titelverteidiger Argentinien durchgesetzt. Aus dem ARD-WM-Team Hendrik Lückhoff.
2: Es war ein einseitiges Finale. Spanien dominierte von Beginn an, vergab aber gerade in der zweiten Hälfte beste Chancen. So ging es in die Verlängerung, für Argentinien aber nur noch zu zehnt. Enzo Fernandes sah gelb-rot. In der 106. Minute erlöste dann Ferran Torres die Spanier mit dem 1:0 Siegtreffer. So jubelt Spanien über den hochverdienten zweiten WM-Titel. US-Präsident Donald Trump überreichte den goldenen Pokal. Für die Argentinier um Lionel Messi, der nach dem Finale weinte, ist der Traum von der Titelverteidigung ausgeträumt. In der Halbzeitshow traten unter anderem Shakira, Madonna, Justin Bieber und Coldplay auf.
1: Spanien hatte seinen ersten WM-Titel 2010 geholt. Außerdem sind die Spanier aktuell Europameister und auch die spanischen Frauen sind aktuell Fußball-Weltmeister. In der Seestraße von Hormuz steht nahe der Küste des Oman ein Schiff in Brand. Das meldet die britische Seehandelsaufsicht. Der Grund des Feuers sei noch unklar. Zuvor hatte das US-Militär Schiffe dazu aufgerufen, auf einer Route nahe der omanischen Küste durch die Straße von Hormuz zu fahren. Der Iran reagierte darauf mit Angriffen auf diese Schiffe. Das Land beansprucht die Kontrolle über die strategisch wichtige Meerenge. Großbritannien bekommt heute den 7. Premierminister innerhalb von 10 Jahren. Am Freitag hatte die Labour-Partei den früheren Bürgermeister von Greater Manchester, Burnham, zum Nachfolger von Parteichef Starmer gewählt. Traditionell ist der Vorsitzende der Regierungspartei auch Premierminister. Aus der Nachrichtenredaktion dazu Heike Lüttich.
3: Zunächst wird der bisherige Premier Starmer offiziell seinen Rücktritt erklären. Den hatte er schon im Juni angekündigt. Dann ernennt König Charles dessen Nachfolger Burnham und beauftragt ihn damit, eine neue Regierung zu bilden. Anschließend wird der neue Premier zu seinem Amtssitz in der Downing Street No. 10 fahren und eine Rede halten. Im schon bekannt gewordenen Manuskript heißt es, er wolle dem Land mehr Luft zum Atmen bei finanziellen Entscheidungen verschaffen. Schon in seiner Antrittsrede als Parteichef hatte Burnham Reformen versprochen.
1: Das Wetter in Deutschland. Nachts im Norden und im Osten Wolken mit Schauern. Örtlich gibt es auch Gewitter. An den Alpen später trocken und aufgelockert. Überall sonst ist es meist klar, bei minimal 6 Grad. Am Tag in der Nordhälfte Deutschlands wechselnd bewölkt, gelegentlich mit Schauern und Gewittern. In der Südhälfte freundlich, manchmal kommt auch die Sonne raus, maximal 26 Grad. Die Zeit 3.03 Uhr.
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4: Vorsicht bitte auf der A6 Heilbronn Richtung Mannheim. Zwischen Sinsheim und Wiesloch-Rauenberg liegt ein Tier. Auf der A65 Landau Richtung Karlsruhe ist die Ausfahrt Landau-Zentrum wegen Fahrbahnerneuerung gesperrt. Auf der A643 Wiesbaden Richtung Mainz ist die Ausfahrt Mainz-Mombach wegen Brückenarbeiten gesperrt.
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5: Mit Ben Sträubel, da haben wir noch 2 schöne Hits. Ich habe sie gerade entdeckt und sie werden jetzt in einer Sekunde an euch vorbeirauschen. Und falls ihr beide Songs erkennt, verdient ihr euch ein Popnacht-Package. Unser kleines, schnelles Spielchen in 7 Minuten.
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0: Da habt ihr ein Rätsel, löst es und holt euch ein Popnacht-Package hier aus dieser Show raus. Also welche beiden Songs haben da heute Geburtstag? Sind Nummer 1 Hits des 20.07., den wir heute schreiben. Konzentration, por favor.
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0: 07221 2011. Welche beiden Nummer 1 Hits waren denn das, die da an euch vorbeigerauscht sind?
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1: Kennt ihr die beiden Nummer 1 Hits des heutigen 20.07. verdient ihr euch ein Pop-Nacht-Package.
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1: Mario aus Münster, guten Morgen.
5: Guten Morgen, Ben.
1: Ja, da waren lustige Lieder dabei, oder eins? Zumindest, das war lustig. Ja. So, welche beiden Titel hast du erkannt, die heute Geburtstag feiern?
5: Als erstes von den Fugees, Killing Me Softly, und von Matthias Reim, Verdammt, ich lieb dich.
1: So soll das sein. So, da hast du dir ein Pop-Nacht-Package verdient. Du bist in Budapest losgefahren, fährst in Richtung Bukarest, aber nicht zum Wellness machen, sondern dann im LKW, ne? Stehst vor den 5-Sterne-Hotels, vor den schönen, die es da gibt, die diesen doch tollen Städten.
5: Absolut.
1: Könnte man auch mal reingehen. Ja. Wie ist denn das, wenn du so eine ganze Woche unterwegs bist, aber in Rumänien beispielsweise, an Raststätten oder nachts Tankstellen? Kann man da auch so gestresst nur stehen wie in Deutschland, dass man da auch einen Platz bekommt, oder ist es ein bisschen entspannter für einen LKW-Fahrer?
5: Definitiv entspannter als bei uns in Deutschland. Ja. Dadurch, dass wir kein Transitland sind oder dass wir in Deutschland ein Transitland sind, sind die Autobahnen ja relativ voll. Hier ist auch viel Verkehr, aber die Infrastruktur gut ausgebaut. Also man kann hier entspannt stehen.
1: Ja, aber es kommen auch viele LKW aus der Türkei, denke ich mal, oder fahren in die Richtung.
5: Ja, genau. Transitroute, Türkei, ja. Griechenland. Alles, was Richtung Westen fährt, kommt hier auch durch und umgekehrt wieder zurück.
1: Wie ist das mit dem Anfreunden auf einem Rasthof, wenn man da so ein Wochenende verbracht hat wie du jetzt? Sag mal da auch mal, hey, Kollege.
5: Ja, tatsächlich habe ich mich heute mit einem Kollegen aus Sri Lanka unterhalten. Dadurch, dass der Kraftfahrermangel in Europa ja Einzug gehalten hat, kommen ja auch viele aus anderen Ländern zu uns. Und die sprechen alle sehr gut Englisch. Und da habe ich mich heute längere Zeit mit einem sri-lankischen Fahrer unterhalten, der schon seit 18 Monaten in Europa LKW fährt.
1: Ja. Und hat Spaß? Findet er gut?
5: Ja, doch, definitiv. Also er will jetzt die 3 Jahre voll machen und möchte danach nochmal für 3 Jahre kommen. Und er sagt halt, damit verdient er sich so viel Geld, dass die da unten ein entspanntes Leben führen können.
1: Ja, sehr schön. Also, und wie ist es mit den Spritpreisen? Sind die in Ungarn und in Rumänien auch so hoch wie bei uns?
5: Nee, tatsächlich habe ich gerade in Ungarn noch getankt, also kurz vor der rumänischen Grenze, für 1,67 Euro brutto.
1: Bring was mit!
5: Ja, möglichst viel. Ja.
1: Okay, wünsche dir eine gute Fahrt, hab Spaß, ja?
5: Ja, danke schön. Dir

0: Es ist 3.30 Uhr.
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2: Tagsüber wird es meist freundlich mit viel Sonne und lockeren Wolken. Im Norden von Rheinland-Pfalz ziehen ein paar dichtere Wolken vorbei. Die Temperaturen steigen auf 19 Grad im hohen Westerwald und bis 26 Grad im Markgräflerland. Es weht schwacher bis mäßiger, teils böiger Nordwestwind. Am Dienstag Sonne und lockere Wolken. Am Mittwoch vor allem nach Süden zu noch sonnig, sonst von Norden her Wolkenfelder, überwiegend aber trocken.
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3: Auf der A65 Landau Richtung Karlsruhe ist die Ausfahrt Landau-Zentrum wegen Fahrbahnerneuerung gesperrt.
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0: Und die am meisten unterschätzte Höchsttemperatur heute in Alicante werden es 31 Grad werden. Hier ist die Popnacht, ich bin Ben Sträuble. 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

John Newman und Love Me Again. Es ist jetzt 3.37 Uhr. Vorsicht in beiden Richtungen auf der A7 Kassel-Hannover. Da sind Menschen auf der Fahrbahn zwischen Northeim Nord und Echte. Und A11 Kreuz-Uckermark in Richtung Stettin. Ein defektes Fahrzeug steht zwischen Kreuz-Uckermark und Schmölln. Ihr passt da ein bisschen auf.

vielleicht freut ihr euch auch schon auf diese kleine Einspielung eines spanischen Sportreporters, wie man in Spanien ein 1:0 feiert. Ich freue mich da jetzt schon drauf, ich muss aber ein bisschen Luft holen, weil ich möchte mitbrüllen dann. Ja. Mal gucken, wie lange ich diesen Ton Goal aushalte. Erstmal Shawn Mendes in der Popnacht mit

0: Trumpeters und Wonder, die Popnacht ist hier. Während wir vielleicht mit unserem Kaffee rumsitzen hier in der Nacht, da wird in Madrid, Barcelona, Valencia, überall in Spanien mit Kaltgetränken angestoßen. Da wird gehupt, da wird gefeiert, da liegt man sich in den Armen. Spanien schlägt Argentinien mit 1:0. Nach Verlängerung im WM-Finale ist Fußballweltmeister 2026. Und dann stemmt der spanische Kapitän Rodri, der kurz vorher auch noch zum besten Spieler des Turniers gekürt wurde, den Pokal in die Höhe.
1: Konfetti regnet auf die spanischen Spieler herab. Rodri hüpft und tanzt und jubelt. Seine Mitspieler tanzen mit. Spanien ist Weltmeister. Sowas von verdient.
0: Ja, Wahnsinn, war das wieder ein Spiel. Ich meine, sind nicht viele Tore gefallen, aber irgendwie war es doch, es knallte immer nur auf das argentinische Tor. Dann letztendlich hat es dann doch geklappt für die Spanier. Wir gönnen es ihnen. Und wie man in Spanien so ein Tor feiert, das habt ihr ja schon oft gehört im Radio oder Fernsehen, wenn da der Kommentator dann so richtig abgeht und dann Goal und man hört doch gar nicht mehr, das hat gar kein Ende mehr. Wir machen jetzt mal alle mit virtuell, ihr könnt schon mal Luft holen.
2: Lavinia mal, arrancando Lamin, toca atrás, mal centro, Nico, de cabeza, ahí está.
0: Liebe es. Und die spanischen Fans, die lieben das genauso. Die haben ordentlich gefeiert in ihren Städten.
3: Das war unfassbar. Einfach unglaublich. Es ist der beste Tag meines Lebens. Ich nenne mein Kind vielleicht Ferran.
4: Argentinien hat echt ein gutes Turnier gespielt und auch mehr Fans dabei gehabt. Aber wir haben den besten Fußball gespielt und sind einfach die Besten der Welt. Spanien ist das beste Land der Welt. Der zweite Titel in 16 Jahren. Wir sind unschlagbar.
3: Es ist das beste Gefühl auf der ganzen Welt.
5: ¡Vamos, España! España entera se va de borrachera. España entera se va de borrachera.
0: Also, da feiert noch ein bisschen weiter mit den Spaniern. Wer sich durchklicken möchte durch das Spiel von gestern Abend, Nacht, dann gerne auf sportschau.de.

0: Rick Astley, Never Gonna Give You Up, hat sich gerade Heinz aus Zürich sehr darüber gefreut. Der ist auch noch wach, hat Fußball geschaut und muss aber noch ins Bettchen, weil er sagt, um 7 Uhr ist die Nacht für ihn zu Ende, da geht's wieder zur Arbeit. Also Grüße nach Zürich. Tommy ist in Rohsdorf bei Göttingen auch noch wach. Schreibt in seiner WhatsApp, ich habe mir gedacht, ich gucke mal um die Ecke und schicke schöne Grüße aus dem kleinen Dorf in die große, weite Welt. Ja, das ist immer so relativ, ne? Wie man sich da fühlt. Ich fühle mich momentan ganz klein. Rohsdorf ist die große, weite Welt, mein lieber Tommy. Genieße es dort. Er hat einen Lieblingshit von Robbie Williams, den er noch verfolgt hat in der Halbzeitshow. Und würde gerne Forbidden Road hören. Das machen wir doch, wenn es Motivationen gibt und für dich einen guten Start in die neue Woche. Dann mache ich das sogar ein bisschen lauter. Die Popnacht ist hier.
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Um 3.56 Uhr piept's nochmal. Da liegt ein Fahrrad auf der Autobahn auf der A7. Kassel Richtung Hannover, da gehört's nicht hin. Zwischen Dreieck, Drammetal und Göttingen ein Fahrrad auf der Fahrbahn. Die Popnacht ist hier.

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1: Um 4 Uhr mit Klaus Regineck. Grünen-Chefin Brandner sieht im Rücktritt von Unionsfraktionschef Spahn eine Chance für Bundeskanzler Merz. Im ARD-Sommerinterview sagte sie, Merz könne sich jetzt von allen Kabinettsmitgliedern trennen, die handwerkliche Schwächen hätten. Aus Berlin dazu Lissi Kaufmann.
2: Für Grünen-Chefin Franziska Brandner steht fest, Jens Spahn war überfällig. Der Ex-Fraktionschef der Union habe bereits vor Bekanntwerden der Leihmutterschaft in den vergangenen Jahren an Glaubwürdigkeit verloren, so Brandner im ARD-Sommerinterview. Einen Umbau des Kabinetts will Kanzler Merz nicht ausschließen. Im ZDF-Sommerinterview spricht er davon, dass Spahns Rücktritt eine Gelegenheit sein könnte, noch einmal über die Aufstellung der Bundesregierung nachzudenken.
1: Die Fehltage im Job sind in Deutschland im ersten Halbjahr dieses Jahres leicht zurückgegangen. Das zeigt eine Auswertung der Krankenkasse DAK Gesundheit. Im Schnitt waren Erwerbstätige 9,6 Tage arbeitsunfähig. Im ersten Halbjahr 2025 waren es 9,9 Tage. Kassenchef Andreas Storm sagte dazu, Handlungsbedarf sehe er vor allem bei der großen Zahl von Langzeiterkrankungen. Die iranischen Revolutionsgarden haben nach eigenen Angaben 2 Öltanker in der Straße von Hormus angegriffen. Teheran verwies darauf, dass das US-Militär vorher die Schiffe aufgefordert habe, eine andere Passage durch die Meerenge zu nehmen. Solange die US-Aggression in der Region andauere, bleibe die Meerenge aber unsicher, so die Revolutionsgarden. Die spanische Mannschaft ist nach Ansicht von Fußballexperten verdient neuer Weltmeister geworden. Das Team hatte im Endspiel die Mannschaft aus Argentinien in der Verlängerung mit 1:0 geschlagen. Der ehemalige Fußballnationalspieler und Weltmeister Christoph Kramer bedauerte im ZDF danach die unnötige Härte des argentinischen Spiels.
3: Bitte an Argentinien kein Vorbild nehmen. Ich mag Härte, ich mag Schärfe, ich mag Gruppendynamik und ich mag, wenn sich so eine Gruppe auch so ein bisschen mit vielleicht sogar unfairen Mitteln wehrt. Aber Argentinien über diese Weltmeisterschaft, das war ein bisschen drüber. Das muss man ganz klar sagen und deswegen freue ich mich sehr, dass Spanien dann auch heute sehr verdient gewonnen hat.
1: Auch nach Ansicht des langjährigen Bundesliga-Trainers Christian Streich ist die spanische Mannschaft zu Recht neuer Weltmeister.
4: Spanien war besser als Argentinien. Argentinien hat sich die Zähne ausgebissen am Gegenpressing von den Spaniern. Sie waren die beste Mannschaft bei dieser Weltmeisterschaft. Aber das sieht man halt, wie wichtig Ausbildung ist. Und die Spanier sind die Besten in der Ausbildung. Sie haben die besten Trainer in der Ausbildung und das kommt dann raus.
1: Das Wetter in Deutschland. Nachts im Norden und im Osten Wolken mit Schauern, örtlich auch Gewitter, an den Alpen später trocken und aufgelockert. Minimal 6 Grad. Am Tag in der Nordhälfte wechselnd bewölkt, gelegentlich mit Schauern und Gewittern, in der Südhälfte oft sonnig. Es wird maximal 26 Grad warm. 4.03 Uhr.
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5: Vorsicht bitte im Kreis Breisgau-Hochschwarzwald auf der Landesstraße. Zwischen Denzlingen und dem Abzweig Heuweiler sind Personen auf der Fahrbahn. Auf der A643 Wiesbaden Richtung Mainz ist die Ausfahrt Mainz-Mombach wegen Brückenarbeiten gesperrt.
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6: mit Ben Streubel. Und weil wir heute auch ein bisschen Spanien abfeiern für den Sieg bei der WM 2026, also werden wir gleich nochmal einen spanisch sprechenden und auch spielenden Rakadakadang Musiker hören. Und wenn ihr den erkennt, der hat nämlich heute Geburtstag, der ist im Leierkasten gefangen, holt ihn da raus, nennt ihn mir mit dem richtigen Namen, dann verdient ihr euch ein Popnacht-Package in 7 Minuten, aber nicht vorher.
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0: You're irreplaceable on Beyoncé.
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0: Hier spielt auch ein Künstler, der heute Geburtstag hat, Gitarre. Wer ist denn das hier? Oh.

Somebody else. Es ist 4.18 Uhr. Vorsicht auf der A7. Da liegt ein Holzbalken auf der Autobahn rum. Kassel in Richtung Hannover zwischen Göttingen Nord und Nörten-Hardenberg. Holzbalken auf der Fahrbahn. Nach dem kultischen Song von Danita Kim.

0: So, die Streicher dürfen jetzt mal ins Bettchen gehen.
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0: Denn diese Nacht gehört den Gitarristen. Rakadakadang. Welcher Künstler, der heute Geburtstag feiert, steckt denn hier drin jetzt fest im Leierkasten und spielt hier gerade? Holger aus Daden, guten Morgen.
2: Moin, Ben.
0: Wer ist es?
2: Carlos Santana.
0: So ist es. Carlos Santana feiert heute Geburtstag. Happy Birthday to him. Und du hast dir durch Rakadakadang erkennen ein Popnacht-Package verdient. Du bist am LKW-Fahren heute Nacht. Wo geht's denn hin?
2: Für mich geht's ins Saarland heute Nacht.
0: Ja, ist das mit deinem selbst umgebauten, getunten LKW?
2: Jawohl.
0: Das machst du, obwohl dir das Teil nicht gehört. Ist ja krass. Was hast du denn da alles umgebaut in dem Ding?
2: Die Originalteile flogen alle raus, die Originalinnenlampen flogen raus, alles mit Leder gesteppt und gepolstert. Ja. Und um meinen Chef zu beruhigen, habe ich das Firmenlogo eingearbeitet ins Leder.
0: Ja, Wahnsinn. Und das heißt also, das Ding gehört dir nicht? Du investierst da richtig Geld oder zahlt das der Chef?
2: Einen Großteil finanziere ich und ab und zu sagt mein Chef dann auch, hier komm.

0: gibt dir ein Scheinchen.
1: Wie viel Geld hast du da schon reingesteckt? Wie viel Scheinchen?
0: Ach, naja gut, ein Kleinwagen, glaube ich, wird schon werden.
1: Und dann kann es aber sein, dass der Chef sagt, so, jetzt nimmst du mal einen anderen LKW und dann lässt er sich die von dir alle kostenlos umbauen. Wie viele Stunden sind denn das insgesamt, die du da reingesteckt hast?
0: Ja, ich sag mal so 1000, 1200 Stunden werden es wohl werden.
1: Unfassbar, du. Aber ich meine, zumindest ein Engagement, das hoffentlich gewürdigt wird. Ansonsten würden wir es anprangern hier. Mein zweites Ich und ich, wir würden zu deinem Chef hingehen und würden sagen, so geht das nicht, ne? Also ist doch klar.
0: Naja, wird dann auch Familienprojekt, mein 7-Jähriger, der hilft dann auch schon mal. Ja. Und er sagt dann auch, Papa, lass uns mal.
1: Ob das macht Spaß. Wünsche dir sehr viel Freude jetzt noch beim Fahren in deinen schönen gestickten Teilen da und deinen Lederbezügen. Und ich schicke dir was zu, ja? Ciao, Holger.
0: Ja, danke schön. Tschüss.

0: Killing You is Killing Me, 4.30 Uhr.
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2: Heute ist es in der Nordhälfte Deutschlands teils aufgelockert, teils stark bewölkt. Dazu treten einzelne im Nordosten zahlreiche Schauer auf, dort auch Gewitter. In den südlichen Landesteilen scheint neben ein paar Wolkenfeldern häufig die Sonne. Die Höchstwerte reichen von 16 Grad im Harz bis 27 Grad am Hochrhein. Morgen eine überwiegend freundliche Mischung aus Sonne und Wolken. Vereinzelt Schauer, 18 bis 26 Grad. Am Mittwoch sich von Norden her ausbreitende, dichte Wolken mit Schauern und einzelnen Gewittern.
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3: Auf der A65 Landau Richtung Karlsruhe ist die Ausfahrt Landau-Zentrum wegen Fahrbahnerneuerung gesperrt. Auf der A643 Wiesbaden Richtung Mainz ist die Ausfahrt Mainz-Mombach wegen Brückenarbeiten gesperrt. Die A565 Bonn Richtung Meckenheim ist zwischen Bonn-Beuhl und Bonn-Auerberg in beiden Richtungen wegen Brückenschäden gesperrt. Eine Umleitung ist eingerichtet.
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0: Und die am meisten unterschätzte Höchsttemperatur heute in España, Marbella, werden es 29 Grad. Hier ist die Popnacht. Ich bin Ben Sträuble. Ja.

0: Brighter than the sun. Hier ist überhaupt Rakatakadang. Heute im, man kann sagen, unter spanischer Flagge läuft diese Show hier, ne? Nach dem Sieg von España bei der Fußballweltmeisterschaft 26 und in der Eifel, da hängt auch noch die spanische Flagge im Garten von Elvira. Guten Morgen.
1: Guten Morgen, Ben.
0: Du bist ein großer Spanien-Fan.
1: Auf jeden Fall.
0: Siehst du, aber was gemeinsam. Ist ja toll. Du hast auch das Spiel gesehen, hast die ganze Nacht nicht geschlafen und hast was vorbereitet für deine Kolleginnen und Kollegen. Das ist lustig. Hast du ein Foto geschickt? Erzähl mal.
1: Ja, ich habe eine spanische Tortilla vorbereitet für heute.
0: Ja.
1: Mit Thunfisch, Zwiebeln, viel Ei und Kartoffeln.
0: Mhm.
1: Hab dann Sangria angesetzt. Und das bringe ich meinen Kollegen heute mit ins Büro.
0: Also eine Riesentortilla. Für wie viele Personen wird das reichen?
1: Für 6.
0: Okay, und die werden aber ein bisschen, also dann leicht trunken, eventuell schon in die Mittagspause schwanken.
1: Das ist das Problem.
0: Und dann fallen mir Thunfisch und Zwiebeln. Ja. Ich hoffe, ihr habt keinen direkten Kundenkontakt oder etwa doch?
1: Nein.
0: Eher Telefon oder so.
1: Ja.
0: Na gut, also aber eine tolle Sache, dann beißt du schon mal in das erste Stück Tortilla rein für mich. Das klingt auf jeden Fall super lecker. Und ich schicke deinen Lieblingssong. Hab Spaß heute.
1: Danke.

Sorry Papi, neuer Hit von DJ Topic und Becky G. Haben wir gerade gehört hier in der Popnacht. Es ist jetzt 4.43 Uhr. Ein Tier liegt auf der B294 Haslach in Richtung Freiburg zwischen Waldkirch Ostkandel und Hugenwaldtunnel. Tier auf der Fahrbahn aufpassen, macht ihr doch, na klar. Die Popnacht ist hier.

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Happy birthday, liebe Marie. Marie lebt in Rostock und feiert heute den 31. Geburtstag, aber nicht zu Hause, sondern auf einem Boot, ein Schnellboot von Papa. Und da ist sie mit ihrer Clique unterwegs. Der Papa fährt auch, ist der Skipper sozusagen. Dann auf der Ostsee gibt es eine Rundfahrt. Oder würde sie gerne noch diesen Song hören, den neuen von Katy Perry, Watch It Burn, und einen schönen Geburtstag. Boy.

Burn, Baby, Burn, Watch It Burn, der neue Hit von Katy Perry, aber gerade gehört hier in der Pop-Macht. Vorsicht auf der A81. Singen in Richtung Stuttgart, da liegen Gegenstände zwischen Böblingen, Sindelfingen und Kreuz Stuttgart. Jetzt bin ich noch ein bisschen da. Okay, ne? Nur ein bisschen. 7 Minuten, 8 Minuten, sowas. Vielleicht gibt's noch eine Verlängerung. Glaube aber nicht, ne? Habt ihr noch was für die letzte Amtshandlung? Dann gerne WhatsApp 07221 2011. Geht auch als WhatsApp-Audio.

Ich habe zusammengepackt. Notausstattung ist abgeklemmt, Antennenleistung hochgefahren, auf volle Suppe, Lichtstimmung auf OP, damit die nachfolgenden Kolleginnen ein bisschen schlechter haben. Fußball habe ich rausgeschossen schon aus dem Fenster. Fußballschuhe, die Stollen abgeschraubt. So, da haben wir noch jemanden, der in Spanien ordentlich feiert, auf Mallorca. Carlo mit Schwester Sabrina feiert in der Villa des Onkels und würde gerne genau diesen Song ja noch hören von Blue Monday, aber eine besondere Version, die ein bisschen lauter ist und wo er ordentlich mitfeiern kann. Füße hängen schon im Pool drin. Die hatten eine tolle Nacht und feiern noch ein bisschen weiter. Ne? Es darf nie enden. Und wir hören uns dann kommende Nacht wieder. Das war die Popnacht. Mein Name ist Ben Sträuble. Und ein schönes Leben in Deutschland. Hier ist Blue Monday.

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1: Um 5 Uhr mit Klaus Reginek. Der neue Fußballweltmeister heißt Spanien. Im Finale der WM siegte die Mannschaft in East Rutherford gegen Argentinien mit 1:0. Alles Wichtige zum Spiel aus den USA von ARD-Sportreporter Michael Augustin.
2: 20:2 Torschüsse sind der Beweis dafür, wie verdient Spanien dieses WM-Finale gewonnen hat. Und trotzdem musste der Europameister vor mehr als 80.000 Zuschauern gegen klar unterlegene Argentinier in die Verlängerung. Dort traf Ferran Torres zum Sieg. Genau wie Torvorbereiter Nico Williams war er vorher eingewechselt worden. Argentinien musste nach einem Platzverweis Ende der regulären Spielzeit in der Verlängerung zu 10 spielen. Lionel Messi konnte anders als in den Spielen davor die Partie nicht mehr umbiegen. Zu schwach war er, zu überlegen waren die Spanier. Der Europameister ist nun auch Weltmeister.
1: Torschützenkönig der WM wurde der Franzose Kylian Mbappé mit 10 Treffern. Spieler des Turniers der spanische Mittelfeldprofi Rodri. Und die goldenen Handschuhe für den besten Keeper gingen an den spanischen Torhüter Unai Simon. Der kassierte in den 8 WM-Spielen seiner Mannschaft nur ein einziges Tor. Ursache Nummer 1 für Krankschreibungen im Job sind in Deutschland inzwischen psychische Erkrankungen. Das zeigt eine Auswertung der Krankenkasse DAK Gesundheit. Demnach haben entsprechende Fälle im ersten Halbjahr dieses Jahres im Vergleich zum gleichen Zeitraum des Vorjahres um 9% zugenommen. Atemwegserkrankungen nahmen dagegen um mehr als 20% ab. Nach dem Rücktritt von Unionsfraktionschef Jens Spahn berät die CDU-Spitze heute in Berlin. Der Rücktritt könnte auch Auswirkungen auf das Bundeskabinett haben. Aus dem ARD-Hauptstadtstudio dazu Ruth Kirchner.
3: In Berlin kommt am späten Vormittag das Präsidium der CDU zusammen. Der Vorstand der Unionsfraktion im Bundestag berät ebenfalls unter dem Vorsitz von Interimschef Alexander Hoffmann von der CSU. CDU-Chef und Bundeskanzler Friedrich Merz will die Nachfolge von Jens Spahn zügig regeln. Als Nachfolger von Spahn ist unter anderem Kanzleramtsminister Thorsten Frey im Gespräch. Sollte er den Fraktionsvorsitz übernehmen, wäre eine Kabinettsumbildung nötig. Merz sagte, die Neubesetzung der Fraktionsspitze könnte, Zitat, eine Gelegenheit sein, noch einmal über die Aufstellung der Bundesregierung nachzudenken.
1: Im Nahen Osten geht der Schlagabtausch zwischen den USA und dem Iran weiter. Die USA hatten Schiffen in der Straße von Hormus empfohlen, eine andere Route durch die Meerenge zu nehmen. Um zu demonstrieren, dass auch diese nicht vor Angriffen schützt, schossen die iranischen Revolutionsgarden daraufhin 2 Tanker manövrierunfähig. Zuvor hatten die USA die 9. Nacht in Folge Ziele im Iran angegriffen. Das waren die Nachrichten mit Klaus Reginek.
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4: Das Wetter, das uns heute erwartet, das wird heute meistens freundlich. Wir bekommen viel, viel Sonne. Ein paar Wolken sind dabei allerdings nur zur Deko. Dichtere Wolken dann in Rheinland-Pfalz, im Norden vor allen Dingen. Temperaturen steigen auf 19 Grad in Bad Marienberg bis zu 26 Grad in Schifferstadt. 3:05 rüber auf die Straßen, das Aktuellste aus dem SWR3-Verkehrszentrum. Wir haben ein Tier auf der B294, Haslach Richtung Freiburg zwischen Waldkirch-Ostkandel und Hugenwaldtunnel.
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5: Guten Morgen.
4: Ja, wir starten rein in diese neue Woche, freuen uns sehr auf euch in der Frühschicht. Und die anderen genießen noch ein bisschen die Flitterwochen, aber sie singt trotzdem für uns Taylor Swift. I knew it, I knew you.

0: Guten Morgen, 10 nach 5, die SWR3 Morning Show. Welcome in der neuen Woche.
1: Yes!
0: Wir versuchen uns alle ein bisschen wach zu machen. Funktioniert am besten mit unserem Quickie vor 6. Mhm. Schon legendär. Der kleine Hinweis, der jetzt von uns kommt heute Morgen.
1: Führt zu einer aktuellen Story, die wir von euch natürlich hören wollen über die 07-221-2011. Und der Hinweis heute Morgen lautet: zweiter Versuch.
0: Ganz kurz überlegen, was habt ihr gehört, gesehen, gelesen? Nein, es geht nicht um die Fußball-Weltmeisterschaft.
1: Nein, die ist rum.
0: Die ist rum, genau. Die feiern wir auch noch, die Spanier heute Morgen. Aber welche aktuelle Geschichte suchen wir da mit diesem Hinweis?
1: Zweiter Versuch.
0: Mal ganz kurz überlegen, was habt ihr gehört, gelesen, gesehen? Jetzt am Wochenende und sagt, ah, das passt doch sehr gut auf diesen Hinweis. Wer kann lösen heute Morgen unseren Quickie vor 6?

0: Wir suchen noch eine Lösung in unserem Quickie vor 6 heute Morgen. Es ist nicht der Fehlstart der SpaceX-Rakete, der zweite Versuch, der Vorschlag hier von Heiko aus Gaggenau. Nein, das suchen wir nicht im Quickie.
1: Zweiter Versuch ist ja der Hinweis. So, und jetzt brauchen wir euch und euren Grips 07221211. Hallo, wer ist da?
2: Guten Morgen, hier ist der Alex. Ich bin gerade auf dem Weg auf die Arbeit nach Mannheim.
0: Morgen, Alex. Du klingst schon frisch und fit und kannst mit Sicherheit lösen. Erzähl, was meinst du, suchen wir?
2: Ich würde sagen, die Brücke, die sie beim zweiten Mal Versuche gebraucht haben, um sie abzureißen.
0: In der Mitte hatten wir so einen kleinen zweiten Versuch.
1: Ein Tal, wie die Talbrücke, jawohl.
0: Genau. Das ist richtig die Lösung. Die Brücke im Sauerland, die erst im zweiten Versuch dann eingestürzt ist, die konnten sie da erst dann sprengen. Und das ist super für dich, heißt es, unser Elch freut sich auf dich.
2: Super, danke schön, freue mich auch.
0: Wie lange musst du dann heute? Wann geht's los für dich heute früh?
2: Offiziell geht's um 6 Uhr los bis 15 Uhr.
0: Ah, okay, und dann kannst du ein bisschen den Tag genießen, super.
2: Genau, richtig.
0: Alles klar, Alex.
2: Okay, danke, tschüss, schönen Tag noch.
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6: Es ist Montag, 20. Juli. Der kompakte News-Überblick jetzt mit Corinne Pilo.
7: Spanien ist Fußball-Weltmeister. In Saarbrücken hat die Feuerwehr mehrere Menschen aus einer Seilbahn gerettet. Das Wetter heute vor allem im Süden, viel Sonne, maximal 19 bis 26 Grad. Spanien ist zum zweiten Mal Fußball-Weltmeister. Das Team hat im WM-Finale mit 1:0 nach Verlängerung gegen Titelverteidiger Argentinien gewonnen. SWR3-Sportreporter Hendrik Lückhoff, wie haben die Spanier ihren Triumph gefeiert?
8: Ja, ehrlich gesagt, gar nicht so sonderlich euphorisch. Die Spieler wirkten eher so ein bisschen erleichtert. Also überschäumender Jubel sieht anders aus. Kein komplett ausgelassener Tanz, keine ausgelassenen Schreie. Aber der Sieg war hochverdient, völlig überlegen, aber erst in der 106. Minute wollte der Ball rein, Ferran Torres traf und Lionel Messi, der weinte hinterher, der argentinische Superstar, er zeigte nach der Niederlage mit seinen Tränen eigentlich die größten Emotionen auf dem Platz.
7: In der Straße von Hormus brennt in der Nähe der Küste des Oman ein Schiff. Das meldet die britische Seehandelsaufsicht. Der Grund für das Feuer sei noch nicht klar. Vorher hatte das US-Militär Schiffe dazu aufgerufen, auf einer Route nahe der omanischen Küste durch die Straße von Hormus zu fahren. Der Iran hat darauf mit Angriffen auf diese Schiffe reagiert. Das Land beansprucht die Kontrolle über die strategisch wichtige Meerenge. Die Feuerwehr in Saarbrücken hat 18 Menschen aus der Seilbahn im deutsch-französischen Garten gerettet. Am späten Sonntagnachmittag war ein Seil vom Antrieb gesprungen. Mehrere Erwachsene und Kinder steckten deshalb in den Gondeln fest. Laut Feuerwehr mussten einige Fahrgäste von der Höhenrettung abgeseilt werden. Die meisten konnten aber mit zwei Drehleitern befreit werden. Verletzt wurde niemand.
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7: Nach dem Rücktritt von Unionsfraktionschef Jens Spahn sucht die Union einen Nachfolger. Und Ulm feiert den sogenannten Schwimmmontag. Seit 1397 muss der Bürgermeister öffentlich vor tausenden Menschen Rechenschaft ablegen. Die neuesten Nachrichten auch auf swr3.de.
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9: Also das wird recht freundlich heute. Wir haben so einen Sonne-Wolken-Mix, ganz angenehm eigentlich auch von den Temperaturen. Die steigen auf 19 Grad Bad Marienberg und bis zu 26 Grad in Speyer. 5.33 Uhr rüber auf die Straßen, das Aktuellste aus dem SWR3-Verkehrszentrum. Gefahr durch eine ungesicherte Unfallstelle auf der 7 Würzburg Richtung Ulm, zwischen Raststätte Ellwanger Berge West und Aalen Westhausen. Gute Fahrt!
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10: Guten Morgen.
9: Viva España.
10: Yes, sie.
9: Sie haben es gewagt bei dem Fußball-WM-Finale.
10: Mhm.
9: Das war schon der Hammer. Also für alle, die es natürlich gesehen haben, wir sitzen da im gleichen Boot und versuchen ein bisschen wach zu werden. Aber wir haben schöne, schöne Gefühle nach diesem WM-Finale. Darüber sprechen wir natürlich auch nochmal hier in der Morning Show.
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0: Geschmiertes Make-up, ganz müde, aber sie haben wahrscheinlich in ihrem Trikot geschlafen. Hier ist Team International, Kemal Gurgan.
1: Und Anetta Politi.
0: Und wir denken uns gerade, wie es wohl unseren spanischen Fans geht, nachdem sie jetzt Weltmeister sind. Glückwunsch an dieser Stelle, das
1: Jawohl.
0: Ist natürlich super. Und wie klang das gestern?
2: Lamin Yamal, arrancando Lamin, toca atrás, mal centro, Nico, de cabeza, ahí está.
1: Ja, das war dann das Tor, das Siegtor.
0: Oder?
1: Und ganz alle Spanien, alle im Kollektiv natürlich
0: ja,
1: gefeiert.
0: Ja, weltweit, alle spanischen Fans sind da ausgeflippt.
1: Ja, nicht nur, ne? Es war ja echt wirklich ein spektakuläres Spiel. Eröffnet wurde das Ganze ja, ne? Auch unter anderem mit Robbie Williams und dieser, du kennst ihn noch aus diesen ganzen Boxkämpfen, Michael Buffer, der Let's Get Ready to Rumble.
0: Ja, natürlich die Stimme.
1: Ja, ja. Und deswegen, also dieses Spiel, man muss ganz ehrlich sagen, hat auch ein bisschen an Boxen erinnert. Also die Argentinier, wie die rumgeschubst und rumgestoßen
0: okay,
1: haben.
0: Okay, man merkt schon ein bisschen, du warst nicht für Argentinien.
1: Ich war nicht für Argentinien, nein. Sie haben auch echt unfair gespielt.
0: Wie sehr, sehr viele. Also Spanien hat da schon die Sympathien. Nicht nur Gewinner vom ersten Platz, sondern auch Gewinner der Herzen, kann man
1: ist so.
0: Sagen, auf
1: ist
0: jeden
1: so.
0: Fall. Aber die haben es auch echt gut durchgezogen. Wie lange sind die schon ungeschlagen als Team?
1: Oh Gott, ich glaube 38, 39 Spiele
0: und
1: oder so am Stück.
0: Das war ewig. Insofern, das ist natürlich toll. Ey, wenn jetzt schon spanische Fans unterwegs sind, ich weiß nicht, vielleicht irgendwo von irgendeiner spanischen Party nach Hause, nehmt uns auf jeden Fall mit.
1: Seit 26. März 2024 ungeschlagen in 38 Spielen.
0: Ja, sie haben es total verdient. Also deswegen, wenn ihr da jetzt noch hart am Feiern seid, gerne mal kurz durchrufen, wenn ihr könnt, natürlich 07221 2011 oder irgendwo weltweit in irgendeiner spanischen Kneipe seid. Nehmt uns mit, wir wollen da natürlich auch mitfeiern. Hier ist die SWR3 Morning.

0: Würde sich die Erdumlaufbahn irgendwie verändern, wenn wir alle auf der ganzen Welt gleichzeitig springen würden? Hier ist die SWR3 Morning Show. Das wäre so ein Experiment.
1: Ja.
0: Heute an diesem World Jump Day. Wer hat den ausgerufen?
1: Eine Satireaktion ist das von so einem Künstler. Thorsten Lauschmann heißt der.
0: Also ich meine, klar, wissenschaftlich natürlich eher Unsinn, sagt auch Physiker Mike Zeitz vom Spektrum der Wissenschaft. Aber mal wirklich so rein theoretisch. Würde sich da wirklich einfach gar nichts tun, wenn alle Menschen auf der Welt gleichzeitig hüpfen würden?
2: Naja, also ein bisschen was tut sich schon. Grundlegendes physikalisches Prinzip. Auf jede Aktion gibt es eine Reaktion. Wenn ich hochspringe und mich von der Erde, von dem Boden unter mir abstoße, dann bewegt sich der Boden unter mir ein ganz kleines bisschen in die andere Richtung. Das heißt, der steinerne Boden unter meinen Füßen und mit diesem steinernen Boden zusammen theoretisch auch der ganze Körper der Erde. Aber wenn man das mal durchrechnet, da kommt dann eine Zahl hinterher raus, um wie viel sich die Erde bewegt. Aber das ist eben wirklich nur ein Bruchteil eines Atomdurchmessers. Und selbst wenn das alle Menschen auf der Erde gleichzeitig von einem Ort aus tun, dann ist das immer noch so ein winziger Abstand, in dem sich die Erde bewegt. Das hat keine Auswirkungen.
0: Aber zumindest mal so ein kleines Kopfkino hatten wir so früh am Morgen. Also für alle, die sagen, würde ich aber trotzdem gerne mal mitmachen. Kollektiv heute
1: 11.39 Uhr.
0: Hochspringen. Wenn ihr da dran denkt, dann einfach mal zack, zack.

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1: Der kompakte Newsüberblick um 6 jetzt mit Corinne Pilo.
2: Die Union sucht einen neuen Fraktionschef. Der Franzose Mbappé ist der beste Torschütze bei der Fußball-WM. Das Wetter heute vor allem im Süden viel Sonne, maximal 19 bis 26 Grad. Bundeskanzler und CDU-Chef Merz will schnell einen Nachfolger für Unionsfraktionschef Spahn finden. Der ist am Wochenende zurückgetreten. Der Grund: er und sein Mann haben ein Kind mithilfe einer Leihmutter in den USA bekommen. Heute berät die Parteispitze darüber, wie es jetzt weitergeht. SWR 3 Berlin-Korrespondentin Ruth Kirchner hat weitere Informationen.
3: Traditionell haben die Parteichefs von CDU und CSU das Vorschlagsrecht für den Posten des Fraktionschefs. Gewählt wird er von den Bundestagsabgeordneten beider Parteien. Als Nachfolger von Spahn ist unter anderem Kanzleramtsminister Thorsten Frey im Gespräch. Sollte er den Fraktionsvorsitz übernehmen, wäre eine Kabinettsumbildung nötig. Merz sagte, die Neubesetzung der Fraktionsspitze könnte, Zitat, eine Gelegenheit sein, noch einmal über die Aufstellung der Bundesregierung nachzudenken. Er betonte zugleich aber, dass er hier im Konjunktiv spreche.
2: Russland hat nach ukrainischen Angaben ein türkisches Frachtschiff mit Raketen angegriffen. Dabei seien mindestens 6 Menschen getötet worden, darunter der Kapitän. Die ukrainische Marine erklärte, Russland habe das Schiff mit Marschflugkörpern beschossen. Der Frachter sei gerade dabei gewesen, das Kampfgebiet vor der ukrainischen Hafenstadt Odessa zu verlassen. 4 Besatzungsmitglieder würden noch vermisst, 8 Menschen seien in ein Krankenhaus nach Odessa gebracht worden. Spanien ist neuer Fußball-Weltmeister. Im Endspiel der WM in den USA haben die Spanier gegen die Mannschaft aus Argentinien mit 1:0 nach Verlängerung gewonnen. Spanien hat damit seinen 2. Weltmeistertitel nach 2010 geholt. Außerdem wurde Spaniens Kapitän Rodri zum besten Spieler des Turniers gewählt. Torschützenkönig wurde der Franzose Kylian Mbappé mit 10 Treffern.
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2: Großbritannien bekommt heute mit Andy Burnham den 7. Premierminister innerhalb von 10 Jahren. Und in Stuttgart beginnen die Bauarbeiten bei der S-Bahn. Hunderttausende Pendler sind betroffen. 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
4: Unsere Wetterfrau Lea Schwindel ist da. Guten Morgen.
5: Hi.
4: Das ist ganz schön frisch heute, oder?
5: Ja, die Tiefstemperaturen heute Nacht waren zwischen 12 und 6 Grad. Also bei manchen ist es auch jetzt tatsächlich immer noch im einstelligen Bereich von den Temperaturen her. Die kühle Luft hat sich jetzt eindeutig durchgesetzt und die große Hitze ist vorbei. Heute gibt es viel Sonne, immer mal wieder ein paar Wolkenfelder und 19 Grad werden es höchstens im Westerwald und bis zu 26 Grad gibt es am südlichen Oberrhein. Und das geht jetzt auch die nächsten Tage noch so weiter.
4: 3 nach 6, Michael Spleth mit dem Neuesten aus dem SWR3-Verkehrszentrum.
6: Guten Morgen.
4: Guten Morgen.
6: Bitte vorsichtig fahren auf der B31 Stockach Richtung Friedrichshafen zwischen Oberuhldingen und Meersburg. Eine ungesicherte Unfallstelle. Auf der B9 Ludwigshafen Richtung Wörth zwischen Kreuzspeyer und Dudenhofen momentan 3 Kilometer Stau. A2 Luzern Richtung Gotthard zwischen Wassen und Göschenen 1 Kilometer Stau. Hier dauert es 10 Minuten länger. Das war's auch schon. Allen unterwegs eine entspannte Fahrt.
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7: Guten Morgen.
4: Wir schauen heute Morgen ein bisschen auf Comebacks und damit meinen wir nicht Fußball. Ich meine, klar, natürlich werden wir die Spanier heute noch feiern, ja, die Weltmeister geworden sind. Aber wenn man so durch die Spielzeugregale guckt, dann entdeckt man doch einiges, von dem der ein oder andere sagt, hä, Moment mal. Furbies, Diddlemaus, Tamagotchi kenne ich doch alle schon. Ja, aber Riesen-Comebacks werden jetzt neu aufgelegt. Und ob die genauso begeistern wie damals, schauen wir uns gleich nochmal an.
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0: Wir sind nochmal durch die Spielzeugregale gegangen jetzt am Wochenende und haben einiges wiederentdeckt. Hier ist die SWR 3 Morning Show um 10 nach 6, von dem wir sagen, Moment mal, kennen wir, gab's doch schon.
1: Ja, ich habe zum Beispiel die Masters of Universe-Figuren wieder gesehen. Es gibt ja diesen Film auch, ne? Gab's ja jetzt kurz erst im Kino, ne?
0: Ja.
1: Kannst wieder so He-Man-Figuren kaufen, wenn du möchtest.
0: Ja, oder hier auch Diddlemäuse, auch großes Comeback, ne?
1: Ja, ne, wir kennen doch alle die Kuscheltiere, Freundschaftsbücher, Duftblöcke. Mhm. Da hat man ja alle gesammelt und auch getauscht untereinander.
0: Also wir merken schon, große Comeback-Zeit und 90er-Trendexpertin Jessie Ensminger aus dem SWR 3 Morning Show Team. Die Furbies, die sind vor 2 Jahren auch zurückgekommen.
2: Die sind irgendwie süß, aber auch ein bisschen schräg. Furbies sind ja so weiche elektronische Tiere. Die sehen so ein bisschen aus wie eine Mischung aus Maus, Katze, Eule und Fledermaus. Die sind mit einer neuen Generation zurückgekommen, haben jetzt leuchtende Ohren und reagieren auf Streicheln, Schütteln und Füttern, konnten aber trotz dieser neuen Funktion nicht ganz an den Hype der 90er anknüpfen. Schon 2016 wieder auferstanden aus der Box der 90er Spielzeuge, die Zaubertrolle. Auslöser war der Animationsfilm Trolls. Da wollte jeder wieder so einen kleinen Troll mit der bunten Wuschelfrisur haben. Viele Fans finden aber, die neuen Trolle aus dem Film, die sind noch kitschiger als die alten und bleiben deshalb eher den Puppen aus den 90ern treu. Und dann ganz klar, absoluter Kult aus den 90ern, die Tamagotchis. Auch die hatten in den letzten beiden Jahren ein Comeback. Seit letztem Jahr gibt's auch eine neue Generation, zum ersten Mal mit farbigem Display. Tamagotchis sind wirklich wieder ein Ding. Zwischen 2022 und 2023 haben sich die weltweiten Verkaufszahlen wieder mehr als verdoppelt.
0: Also wir halten fest, damals waren wir die Zielgruppe und heute sind wir die, die an der Kasse bezahlen.
3: So schnell geht's.

0: Montagmorgen und wir feiern alle die spanischen Fans, die heute vielleicht mit so einem glücklichen Grinsen reinstarten in den Tag. Hier ist die SWR 3 Morning Show.
1: Und wir holen uns neue Musik von Michael Schulte, ganz neu hier in der SWR 3 Morning Show, Love Sick.

0: 6:30 Uhr. Es ist Montag, 20. Juli. Der kompakte News-Überblick jetzt mit Corinne Pilo.
1: Spanien ist neuer Fußball-Weltmeister. Immer mehr Menschen ziehen ihre Wehrdienstverweigerung wieder zurück. Das Wetter heute vor allem im Süden, viel Sonne, maximal 19 bis 26 Grad. Spanien ist nach Ansicht von Fußballexperten verdient neuer Weltmeister geworden. Das Team hatte im Finale gegen Argentinien in der Verlängerung mit 1:0 gewonnen. Der ehemalige Fußballnationalspieler und Weltmeister Christoph Kramer hat dem ZDF danach die Härte des argentinischen Teams kritisiert.
2: Bitte an Argentinien kein Vorbild nehmen. Ich mag Härte, ich mag Schärfe, ich mag Gruppendynamik und ich mag, wenn sich so eine Gruppe auch so ein bisschen mit vielleicht sogar unfairen Mitteln wehrt. Aber Argentinien über diese Weltmeisterschaft, das war ein bisschen drüber. Das muss man ganz klar sagen und deswegen freue ich mich sehr, dass Spanien dann auch heute sehr verdient gewonnen hat.
1: Spanien hatte den ersten WM-Titel 2010 gewonnen. Aktuell ist das Team auch Europameister und auch die spanischen Frauen sind derzeit Fußball-Weltmeisterinnen. Immer mehr Wehrdienstverweigerer machen laut einem Medienbericht ihre Entscheidung rückgängig. Das Redaktionsnetzwerk Deutschland berichtet das und beruft sich auf Zahlen des Bundesamts für Familie und zivilgesellschaftliche Aufgaben. Demnach sind in den ersten 6 Monaten dieses Jahres über 400 Widerrufe eingegangen. Zuletzt hatte das Bundesamt bekannt gegeben, dass die Zahl der Wehrdienstverweigerer stark gestiegen sei. Hintergrund ist die Diskussion über eine mögliche Wehrpflicht. In Südfrankreich sind mehrere Waldbrände ausgebrochen. Das heftigste Feuer wütet im Gebiet von Taradeau im Departement Var. Dort sind laut Behörden mehr als 600 Feuerwehrleute im Einsatz. Die Flammen haben schon mehrere Häuser zerstört. Die Behörden haben aus 2 Orten insgesamt rund 150 Menschen in Sicherheit gebracht. Auch im Norden der Insel Korsika gibt es weiter 2 Brände. Sie waren vor gut einer Woche durch Blitzeinschläge ausgelöst worden.
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1: Nach dem Rücktritt von Unionsfraktionschef Jens Spahn sucht die Union einen Nachfolger. Und Amazon Deutschland verkündet neue Löhne für die Logistikbeschäftigten. 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
0: Schauer und Gewitter, die sind doch jetzt erstmal durch, oder Wetterfrau Lea Spindler?
5: Heute geht's mit viel Sonne und so ein paar Wolkenfeldern durch den Tag. Dazu ist es spürbar kühler und vor allem auch nicht mehr so schwül. 19 Grad gibt's später höchstens im Siegerland und bis zu 26 Grad werden's am Kaiserstuhl. Das geht jetzt auch noch so weiter durch die Woche. Auch von den Temperaturen her bleibt's jetzt erstmal echt angenehm.
0: 6:33 Uhr, Michael Splet mit dem Neuesten aus dem SWR3-Verkehrszentrum.
6: Jetzt räumen wir erstmal Gegenstände von der Fahrbahn auf der A66 Wiesbaden-Frankfurt zwischen Frankfurt-Ludwig-Landmann-Straße und Frankfurt-Michel-Allee. Da liegen Reifenteile. Auf der A7 Ulm Richtung Würzburg zwischen Bad Windsheim und Uffenheim-Langensteinach Gegenstände auf der Fahrbahn. Auf der A81 Singen Richtung Stuttgart in Höhe Ehningen ein defektes Auto. Auf der B464 Reutlingen Richtung Böblingen zwischen Orschelhagen und Reutlingen-Altenburg ein defektes Fahrzeug. Die Staus A8 Karlsruhe-Stuttgart zwischen Pforzheim-West und Pforzheim-Ost, 8 Kilometer stockender Verkehr für eine Stunde plus. Auf der A81 Singen Richtung Stuttgart zwischen Böblingen-Hulb und Sindelfingen-Ost, 4 Kilometer stockender Verkehr. Da kommen 10 Minuten obendrauf. Dann im Kreis Heilbronn ist die Straße zwischen Frauenzimmern und Kleebronn nach einem Unfall gesperrt. Und die Schweiz noch A2 Luzern Richtung Gotthard zwischen Wasten und Göschenen. 2 Kilometer Stau, 20 Minuten Verzögerung. Infos jederzeit auf swr3.de. Allen unterwegs eine gute Fahrt.
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7: Guten Morgen.
0: Und wir freuen uns mit allen Spanien-Fans, die mit diesem Lächeln in den Tag starten, sich einfach nur umarmen wollen und sagen, jawohl, geschafft. Ich glaube, der Einzige, der nicht so glücklich ist, ist Drake.
7: Ja, 1,5 Millionen Dollar hat er verspielt. Verzockt, muss man
0: ja
7: sagen.
0: Ja, verzockt, weil er auf Argentinien gesetzt hat. Oh Mann.
7: Schade, schade.
0: Schade, ganz schade.
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0: War ganz interessant, was man alles sehen konnte in den sozialen Netzwerken. Bei den einen waren es die spanischen Fans, die total glücklich sind. Bei den anderen waren es beleuchtetes Riesenrad und wunderbare Flamingos. Cio Festival.
1: Genau, nämlich bei Freiburg am Thunisee. Und einer der Main Acts, der dort war, war am Abend Alle Farben.
2: 3, 2, 1, scream! Oh mein Gott, ich bin extra 2 Stunden hergefahren. Das war der Hammer. Die Bässe kamen an. Die Gefühle habe ich gespürt. Oh mein Gott. Ich wünsche jedem allen anderen genau dasselbe.
3: War echt super. Hat gut aufgelegt heute wieder. Muss man sagen, hat Spaß gemacht. Ich würde schon sagen, die Stimmung war geil. Und auch der Live-Trompeter, den man jetzt auch wieder im Hintergrund hört, der hat richtig abgeliefert.
4: Hammer. Super. Hammermäßig. Das war mega Musik.
5: Super Show. Macht total Spaß zuzuhören und zuzuschauen. Er macht es einfach super, der Franz.
6: Ihr seid so wundervoll. Dankeschön, Cio Festival.
0: Und noch ein Bild auf SWR 3, die natürlich für alle, die sagen, wir können nicht genug kriegen.
1: Ja, holen wir uns nochmal hierher. Alle Farben zusammen mit Graham Candy und Flowers.

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1: 6.48 Uhr, hier ist die SWR3 Morning Show am Montag. Schönen guten Morgen.
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0: funktioniert es einfach. Hat Spanien jetzt bewiesen, ne?
1: Ist so.
0: Super Team, Weltmeister geworden. Mhm. Hier ist die SWR3 Morning Show. Und diese Woche in unseren Kinos ja auch Toy Story 5.
1: Teil 5, ja.
0: Und da zeigt sich ja auch, im Team funktioniert einfach alles besser. Und deswegen SWR3 Land setzen wir auf euch jetzt bei dieser Team-Challenge.
1: Wir wollen nämlich zusammen mit euch was ganz Großes erreichen in unserer Team-Challenge. Vielleicht habt ihr eine Smartwatch oder euer Smartphone, sammelt eure Schritte, dann schickt die uns zu.
0: Ja, sind wir ehrlich, wenn wir alleine die Schritte zählen würden, dann würden wir es wahrscheinlich bis zur Parkbank schaffen.
1: In etwa.
0: Vielleicht ein bisschen weiter. Aber wenn wir alle gemeinsam sind, dann schaffen wir es vielleicht, ich weiß nicht, einmal um die ganze Welt?
1: Vielleicht mehrmals um die ganze Welt, wenn ihr ganz viel unterwegs seid.
0: Deswegen 07221 2011, wir zeigen da eure Tracker. Schickt es uns ganz fleißig.
1: Einfach so einen Screenshot machen und am Ende der Woche, dann rechnen wir mal die kompletten Schritte zusammen. Dann schauen wir uns, ob wir es mehrmals um die Welt schaffen.
0: Also einmal auf jeden Fall.
1: Auf jeden.
0: Glaube ich schon, weil ja. SWR3 Land ist so super sportlich. Deswegen echt wirklich, schickt sie uns ganz fleißig die Screenshots und wir sind gespannt, auf wie viel wir da kommen in der SWR3 Land Team Challenge.
1: Ihr könnt jetzt schon loslegen. Ab jetzt starten wir am besten.
0: Bin ganz sicher, sehr viele haben jetzt schon viele, viele Schritte drauf.
1: 50.000.
0: Nein, das glaube ich nicht. 50.000, nein, das glaube ich nicht. Aber 40.000 bestimmt.

hier ist die SWR3 Morning Show. Unsere beiden Moderatoren Annetta Politti und Kemal Goga versuchen gerade herauszufinden, ob sie heute Nacht geschlafen haben oder nur gelegen. Sie sind gleich wieder für Sie da. Bitte warten Sie. Bitte haben Sie etwas Geduld.

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1: Der kompakte News-Überblick um 7 jetzt mit Corinne Pilo.
2: Viele Hotels und Restaurants löschen Online-Bewertungen. In Stuttgart ist die S-Bahn-Stammstrecke für mehrere Wochen dicht. Das Wetter heute vor allem im Süden, viel Sonne, maximal 19 bis 26 Grad. Restaurants und Hotels in Deutschland lassen besonders oft negative Google-Bewertungen löschen. Das zeigt eine Auswertung der deutschen Presseagentur. Alexander Winkler aus der SWR 3 Wirtschaftsredaktion über das Ergebnis.
3: Demnach haben je nach Ort 11-30% der Restaurants Bewertungen löschen lassen. Besonders hoch war der Anteil in Großstädten, etwa in Frankfurt, Köln oder Berlin. Die Restaurants beanstanden dabei gegenüber Google, dass Bewertungen beleidigend, fake oder unwahr seien. Google prüft die Meldungen und löscht sie gegebenenfalls. In diesem Fall wird stattdessen ein Hinweis ausgespielt, dass die Bewertung wegen Diffamierung entfernt wurde. Nutzerinnen und Nutzer, deren Kommentare gelöscht werden, können Widerspruch einlegen, den ebenfalls Google prüft.
2: Spanien ist neuer Fußball-Weltmeister. Im Finale haben die Spanier gegen Argentinien mit 1:0 nach Verlängerung gewonnen. Spanien hat damit seinen zweiten Weltmeistertitel nach 2010 geholt. Außerdem wurde Spaniens Kapitän Rodri zum besten Spieler des Turniers gewählt. Torschützenkönig wurde der Franzose Kylian Mbappé mit 10 Treffern. Mehr zum Finale und wie die Halbzeitshow war, das gleich in der SWR 3 Morningshow. Wer in Stuttgart mit der S-Bahn unterwegs ist, muss sich ab heute wieder auf Probleme einstellen. Denn die S-Bahn-Stammstrecke in Stuttgart ist seit der Nacht wieder für Bauarbeiten rund um Stuttgart 21 gesperrt. Und dieses Mal besonders lang, nämlich 8 Wochen. SWR3-Reporterin Kerstin Rudert darüber, was das für Pendlerinnen und Pendler bedeutet.
4: Am Hauptbahnhof starten und enden deswegen alle S-Bahnen oberirdisch. Ein Schienenersatzverkehr mit Bussen zwischen dem Hauptbahnhof und Stuttgart-Vaihingen werde eingerichtet. Die Busse sollen den Angaben nach im 10-Minuten-Takt fahren, in der Hauptverkehrszeit im 5-Minuten-Takt. Weil auch die Gleise im Bereich Schwabstraße erneuert werden müssen, so die Bahn, dauert die Sperrung 2 Wochen länger als üblich. Regulär fahren die S-Bahnen erst wieder ab dem 13. September.
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2: Nach dem Rücktritt von Unionsfraktionschef Jens Spahn sucht die Union einen Nachfolger. Und Großbritannien bekommt heute mit Andy Burnham den 7. Premierminister innerhalb von 10 Jahren. Die neuesten Nachrichten auch auf swr3.de.
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5: Also ich fand es heute Morgen schon recht kühl, oder? Wir liegen jetzt so ein bisschen im normalen Juli-Bereich, Wetter, Frau Lea Spindler, kann das sein?
6: Ja, schon, aber es fühlt sich halt jetzt irgendwie sehr kühl an, weil wir es halt einfach ultra heiß hatten. 19 Grad gibt es heute höchstens im Hunsrück, bis zu 26 Grad werden es in der Ortenau. Dazu haben wir richtig viel Sonne, vor allem im südlichen Baden-Württemberg. So Richtung Norden gibt es auch mal ein paar dichtere Wolken, also gerade so Westerwald-Eifel. Da können die Wolken heute auch mal ein bisschen dichter sein, aber insgesamt geht es heute sehr freundlich durch den Tag. Gewitter sind auch durch und auch dieses Heiße und Schwüle ist jetzt weg. Also es ist heute ziemlich angenehm und so geht's auch durch die Woche.
1: 3:07, Michael Spleth mit dem Neuesten aus dem SWR3-Verkehrszentrum.
7: Bitte Vorsicht, die fahren auf der A5 Frankfurt Richtung Karlsruhe zwischen Kreuzweinheim und Hirschberg. Da liegen Reifenteile auf der linken Spur. Auf der A8 Stuttgart-München zwischen Märklingen und Ulm-West ein defektes Fahrzeug auf der rechten Spur. Zu den Staus. A5 Karlsruhe-Frankfurt zwischen Krone und Waldorf-Wiesloch 4 Kilometer stockender Verkehr. A5 Karlsruhe-Basel zwischen Herbolzheim und Teningen 3 Kilometer Stau, hier dauert es 10 Minuten länger. A8 Karlsruhe Richtung Stuttgart zwischen Pforzheim-West und Pforzheim-Ost 8 Kilometer stockender Verkehr, Verzögerung einer Viertelstunde. A81 Singen-Stuttgart zwischen Böblingen-Hulb und Sindelfingen-Ost 4 Kilometer stockender Verkehr, auch da kommen 10 Minuten obendrauf. Schweiz, A2 Luzern Richtung Gotthard, zwischen Wassen und Göschenden 3 Kilometer Stau. Hier braucht man schon eine halbe Stunde länger. Infos jederzeit auf swr3.de. Allen unterwegs eine sichere Fahrt.
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8: Guten Morgen.
5: Etliches, was umgeflogen ist, und 2 Spinnen hatte ich heute Morgen schon im Haus. So frisch ich daran.
9: Oh Gott. Das halt ist.
5: Die wandern echt schon wieder rein.
8: Die kommen schon wieder, ne?
5: Ja, die kommen schon wieder drücken rein. Ja, ja, die drücken rein. Also wir sagen mal so, im Outfit von Shakira von der Show gestern auf Abend geht heute Morgen eher nicht so.
8: Nein.
5: Ist schon ein bisschen kühl. Aber dieses Finale der WM, da holen wir uns natürlich nochmal alle Bilder. Emotionen, da gucken wir nochmal drauf. Das machen wir in den nächsten 6 Minuten hier bei uns.
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0: Glückwunsch an Spanien, Fußball-Weltmeister 2026. Ganz ehrlich, es fährt Rheinland. Kurzzeitig war mal als Eventfan nicht sicher, ist es jetzt Fußball-WM oder ist es der Super Bowl?
1: Ja, mit der Halbzeit schon, also, ne?
0: Das war ja schon irre.
1: War eine gute Show, sagt man. Ich, ehrlich gesagt, ja, ich habe ein bisschen lange gewartet, bis das Spiel wieder angefangen hat. Mir persönlich hat es ein bisschen zu lange gedauert.
0: Mittendrin unsere SWR3 USA-Korrespondentin Anne Schneider. Anne, wie hast du das Spiel erlebt?
2: Die FIFA hat aus dem WM-Finale ein bisschen Fußball und sehr viel Unterhaltung gemacht. Schon lange vor dem Anpfiff stand auf dem Rasen plötzlich eine New Yorker Skyline, dazu Trommler, Tänzer, Akrobaten. Dann kam iShowSpeed, einer der größten Internetstars der Welt, gefolgt von Post Malone und jeder Menge Feuerwerk. Später hat Jennifer Hudson die US-Nationalhymne gesungen, was ja bei einer WM auch ungewöhnlich ist. Normalerweise werden ja nur die Hymnen der beteiligten Mannschaften gespielt. Tom Cruise durfte den Pokal präsentieren und kurz vor dem Anpfiff kamen die Buffer-Brüder ans Mikrofon. Der eine ist legendäre Stimme des Boxsports, der andere das Gesicht der UFC. Vom Fußball, muss ich sagen, kennt man sie eher nicht.
1: Kommen wir mal zur Halbzeit. Normalerweise dauert ja die Pause 15 Minuten. Dieses Mal waren es 27 Minuten aufgrund dieser Show. Ansonsten hätte man ja eben all diese Stars nicht unterbekommen.
2: Madonna war dabei, BTS auch. Justin Bieber hat Gitarre gespielt, Shakira den offiziellen WM-Song gesungen und Coldplay das Ganze mit Kinderchor und Feuerwerk beendet. Dazwischen haben die Muppets gemeinsam mit einem Orchester Seven Nation Army gespielt. Es gab Momente, da wirkte das Finale eher wie ein Musikfestival mit angeschlossenem Fußballspiel. Für mich bleibt nach diesem Finaltag vor allem eines hängen: Die Amerikaner können Show und wissen, wie man große Ereignisse inszeniert. Man muss nicht alles mögen, aber langweilig war es keine Sekunde.
0: Das stimmt allerdings. Also, Glückwunsch nochmal an Spanien. Ja, vielleicht war es ja auch einfach nur eine Halbzeit schon mit ein bisschen Fußball dazwischen.
1: Oder so.
0: Ja, auf jeden Fall feiern wir natürlich auch Shakira. Was

0: Vielleicht noch durch die Chips, die sie noch von der WM-Party irgendwie im Wohnzimmer haben. Bei den anderen riecht es so ein bisschen nach
1: Fleischknepp, ne?
0: Ah, tatsächlich.
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3: Was hat er dann?
2: Mit Dr. Hart.
3: Ein Arzt der Leidenschaft.
2: Und Dr. Zart.
4: Nicht so fest.
3: So, was haben wir dann?
5: Es ist ein Lamm.
3: Ah, und was lahm er dann?
5: Ding Dong.
6: Nein, nicht Ding Dong. Es badet jeden Tag und dabei macht es Motorgeräusche.
3: Ach, das ist ein bekanntes Problem, das haben wir hier oft.
6: Was? Wirklich?
3: Natürlich nicht. Oh. Er hat den logischen Mini-Rasen.

0: Mehr Mama laut, Mama leise. Also normal ist es nicht.
1: Lämmer sind die Jungtiere von Schafen. Sie sind extrem früh eigenständig. Nur wenige Minuten nach der Geburt können sie stehen und innerhalb von einer Stunde laufen. Aber dass sie baden gehen und dabei Motorengeräusche machen, ist nicht bekannt.
0: Warum muss ich jetzt immer an Lambada da denken? Das tante ich übrigens immer am Samstagabend nach der Badwand voll Fleischknepp, wenn ich mir dann mit 3 Flaschen Riesling die Einfahrt neu bekiest hab.
2: Ja, okay. Aber warum geht man Lambaden? Und warum geht es immer nur mit diesem Ganzkörperbadeanzug ins Wasser?
1: Ganzkörperbadeanzug, dann ist der Fall klar.
2: Wie?
1: Lamborghini. Ihr Lamm trägt einen Burkini.
2: Okay, das haben wir wirklich nicht kommen sehen.
3: Es wird schon Zeit, dass wir aussetzen. Einfach mit der ganzen Reihe.
4: Wie?
1: Lamborghini. Ihr Lamm trägt einen Burkini.
2: Mein Lamm trägt einen Burkini?
0: Lamborghini, ja, ja. Und der Motorrad, Lärm kommt von der Automarke. Ja, halt ich's aus.
2: Boah, aber ist das nicht extrem teuer?
0: Ja, so ein Lambo schon, aber guck mal da, die Rechnung toppt alles.
5: Bald wieder.
0: Was hat er dann?

0: 7:30 Uhr. Es ist Montag, 20. Juli. Der kompakte News-Überblick jetzt mit Corinne Pilo.
1: Die Union sucht einen Nachfolger für Jens Spahn. Bei der Tour de France gibt es Kritik an den Dopingkontrollen in der Nacht. Das Wetter heute vor allem im Süden, viel Sonne, maximal 19 bis 26 Grad. Bundeskanzler und CDU-Chef Merz will schnell einen Nachfolger für Unionsfraktionschef Spahn finden. Der ist am Wochenende zurückgetreten. Der Grund: Er und sein Mann haben ein Kind mit Hilfe einer Leihmutter in den USA bekommen, obwohl sich Spahn als Politiker immer gegen Leihmutterschaft ausgesprochen hatte. Heute berät die Parteispitze darüber, wie es jetzt weitergeht. SWR3 Berlin-Korrespondentin Ruth Kirchner hat weitere Informationen.
2: Traditionell haben die Parteichefs von CDU und CSU das Vorschlagsrecht für den Posten des Fraktionschefs. Gewählt wird er von den Bundestagsabgeordneten beider Parteien. Als Nachfolger von Spahn ist unter anderem Kanzleramtsminister Thorsten Frey im Gespräch. Sollte er den Fraktionsvorsitz übernehmen, wäre eine Kabinettsumbildung nötig. Merz sagte, die Neubesetzung der Fraktionsspitze könnte, Zitat, eine Gelegenheit sein, noch einmal über die Aufstellung der Bundesregierung nachzudenken. Er betonte zugleich aber, dass er hier im Konjunktiv spreche.
1: Immer mehr Hotels und Restaurants lassen Google-Bewertungen löschen. Das hat eine Stichprobe der dpa bei fast 4000 Betrieben ergeben. Demnach haben bis zu 30% Online-Bewertungen ihrer Betriebe löschen lassen. Zur Begründung heißt es, diese Einträge seien gefälscht, beleidigend oder erfunden. Einzelne Gaststätten sagen, sie seien mit angedrohten schlechten Bewertungen unter Druck gesetzt worden. Fahrer der Tour de France haben die Dopingkontrollen in der Nacht von Samstag auf gestern kritisiert. Solche Kontrollen finden normalerweise zwischen 6 und 23 Uhr statt. Der zweimalige Toursieger Jonas Vingegaard wurde aber um 2 Uhr nachts von Dopingkontrolleuren aus dem Schlaf gerissen. Gestern Nachmittag ist er schwer gestürzt und musste die Tour abbrechen. Der aktuell führende und vierfache Toursieger Tadej Pogacar wurde um 5 Uhr geweckt. Die Fahrer sagen, vor einer schweren Etappe um diese Zeit geweckt zu werden, sei eine Schande, unmenschlich und respektlos. Sie fordern, dass die Fahrergewerkschaft eingreift.
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1: Die Bundesregierung erinnert an den Widerstand gegen das NS-Regime und an die Frauen und Männer, die im Kampf gegen das Nazi-Regime getötet wurden. Und Spanien feiert die Fußballnationalmannschaft. Sie ist nach dem 1:0-Sieg gegen Argentinien neuer Weltmeister. 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
0: Schauer und Gewitter, die sind doch jetzt erstmal durch, oder Wetterfrau Lea Spindler?
5: Heute geht's mit viel Sonne und so ein paar Wolkenfeldern durch den Tag. Dazu ist es spürbar kühler und vor allem auch nicht mehr so schwül. 19 Grad gibt's später höchstens im Siegerland und bis zu 26 Grad werden es am Kaiserstuhl. Das geht jetzt auch noch so weiter durch die Woche. Auch von den Temperaturen her bleibt's jetzt erstmal echt angenehm.
0: Michael Spleth mit dem Neuesten aus dem SWR3-Verkehrszentrum.
6: Bitte vorsichtig fahren auf der A7 Würzburg Richtung Ulm zwischen Aalen-Oberkochen und Heidenheim. Gefahr durch Reifenteile auf allen Fahrstreifen. Die Staus A5 Karlsruhe-Basel zwischen Herbertsheim und Teningen. 3 Kilometer Stau, hier dauert es 10-15 Minuten länger. Auf der A8 Karlsruhe-Stuttgart zwischen Pforzheim-West und Pforzheim-Ost 8 Kilometer stockender Verkehr. Auch hier eine Viertelstunde mehr einplanen. A81 Singen Stuttgart zwischen Böblingen-Hulb und Sindelfingen-Ost, 4 Kilometer stockender Verkehr. A81 Heilbronn Richtung Stuttgart zwischen Ludwigsburg-Nord und Stuttgart-Zuffenhausen, 4 Kilometer stockender Verkehr, 10 Minuten plus. B14 Backenang Richtung Stuttgart zwischen Thaler B14, B29 und Kappelberg-Tunnel, 4 Kilometer Stau, Viertelstunde kommt dazu. Schweiz, A2 Luzern Richtung Gotthard zwischen Wassen und Göschenen, da braucht man Geduld. 4 Kilometer Stauverzögerung bis zu 40 Minuten. Infos auch jederzeit über die SWR3 Stauhotline 07221 9282. Allen unterwegs eine gute Fahrt.
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7: Guten Morgen.
0: Spanien hat gerade gezeigt, wie man als Team gewinnt. Fußball-Weltmeister schon grandios. Mhm. Deswegen, wir gucken diese Woche auf Teamwork. Und es funktioniert nicht nur im Fußball herrlich, nein. Es gibt natürlich auch in Serien und Filmen sehr, sehr viele Teams, die wir alle kennen und die wir feiern. Die legendärsten Film- und Serienteams, das in 6 Minuten bei uns.
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0: Auf Teamwork schauen wir die Woche hier in der SWR 3 Morning Show 20 vor 8. Ich meine, hier, Spanien hat es jetzt vorgemacht, gerade bei der Fußball-WM, ne?
1: Und im Kino geht es gerade weiter, nämlich mit Toy Story Teil 5. Und man muss sagen, ey, der Film, der rockt halt richtig. Ne, weltweit bis jetzt schon 312 Millionen Dollar eingespielt. Und bei uns geht es dann erst diese Woche los.
0: Und gerade solche Teams, wie die drei und ihre Freunde jetzt hier bei Toy Story, funktionieren in Filmen und Serien einfach sehr, sehr gut.
1: Christoph Kien aus dem SWR 3 Morning Show Team, der hat die drei ultimativsten Film- und Serienteams.
2: Das wohl erfolgreichste Team sind die Avengers aus dem Marvel-Universum. Iron Man, Captain America, Thor und so. Die Superhelden haben wir in den Einzelfilmen so richtig gut kennen und auch lieben gelernt. In den Avengers-Filmen sind sie dann das ultimative Team. Und die haben jede Menge Rekorde gebrochen. Zum Beispiel Avengers Endgame von 2019 ist der Film mit dem besten Kinostartwochenende aller Zeiten. Die Reihe könnte sich schon bald selbst schlagen. Ende des Jahres soll der nächste Film kommen, Avengers Doomsday. Das legendärste Team ist aber ein anderes, da bleiben wir bei Action, das A-Team. Kennen wir aus der Serie und später aus dem Film ganz grob zusammengefasst. Hannibal, Face, Murdoch und BA. Vier Vietnam-Veteranen werden fälschlicherweise für Verbrechen beschuldigt, die sie aber gar nicht begangen haben. Auf der Flucht vor der Militärpolizei helfen sie dann Menschen in Not. Dabei haben ihnen Millionen von Menschen vorm Fernseher zugeschaut und auch heute, 40 Jahre später, ist das A-Team absoluter Kult. Und dann, anderes Wort für Team, genau, Gefährten. An Frodo, Sam, Gandalf und aus Herr der Ringe kommen wir beim Thema Team einfach nicht vorbei. Die haben es nur gemeinsam geschafft, den Ring ins Feuer des Schicksalsbergs in Mordor zu werfen. Die Filmreihe hat einen weltweiten Hype ausgelöst und 17 Oscars abgeräumt.
0: Also im Film, da zeigt sich's, ja, im Team schafft man alles. Sind wir ehrlich, im echten Leben reicht es oft manchmal, wenn auch nur einer in der WhatsApp-Gruppe antwortet. Okay, ich helfe dir beim Umzug.

0: Wir wollen nicht alles hergeben, wir sind ehrlich. Also die Lieblingstasse? Perfekter Park? Nein. Niemals. Jetzt kommt noch was dazu.
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1: Der kompakte Newsüberblick um 8 jetzt mit Corinne Pilo.
2: Bestimmte Teilhabeleistungen kommen bei vielen jungen Menschen nicht an. Spaniens Kapitän Rodri ist der beste Spieler bei der Fußball-WM. Das Wetter heute vor allem im Süden, viel Sonne, maximal 19 bis 26 Grad. Familien, die Grundsicherung bekommen, haben einen Anspruch auf das sogenannte Bildungs- und Teilhabepaket. Ein wichtiger Teil davon ist, dass Kinder und Jugendliche jeden Monat 15 Euro für Sportvereine, Musikunterricht oder Ferienfreizeiten bekommen sollen. Eine Bertelsmann-Studie zeigt jetzt aber, dass das Geld in mehr als 8 von 10 Fällen gar nicht ankommt. Julia Thies darüber, woran das liegt.
3: Die Gründe dafür sind vielfältig: zu komplizierte Formulare, um das Geld zu beantragen, fehlende Informationen über das Angebot und zu viele Pflichten für die Familien, den Anspruch nachzuweisen. Die Autorinnen der Studie fordern deswegen, dass es einfacher werden muss, die Unterstützung zu beantragen. Außerdem sollen Verwaltungen Familien besser informieren und der Teilhabebetrag müsse angepasst werden. 15 Euro pro Monat seien zu wenig, um reale Freizeitkosten abzudecken.
2: Immer mehr Wehrdienstverweigerer machen laut einem Medienbericht ihre Entscheidung rückgängig. Das Redaktionsnetzwerk Deutschland berichtet das und beruft sich auf Zahlen des Bundesamts für Familie und zivilgesellschaftliche Aufgaben. Demnach sind in den ersten 6 Monaten dieses Jahres über 400 Widerrufe eingegangen. Zuletzt hatte das Bundesamt bekannt gegeben, dass die Zahl der Wehrdienstverweigerer stark gestiegen ist. Hintergrund ist die Diskussion über eine mögliche Wehrpflicht. Spaniens Kapitän Rodri ist als bester Spieler bei der Fußball-WM ausgezeichnet worden. Bester Torhüter ist auch ein Spanier, Unai Simon. Den Preis für den besten Torschützen hat der Franzose Mbappé bekommen. Er hatte mit seinen beiden Treffern im Spiel um Platz 3 gegen England noch Messi überholt. Insgesamt hat Mbappé bei der WM 10-mal getroffen. Die WM hat Spanien mit 1:0 nach Verlängerung gegen Argentinien gewonnen. Ein Teil einer SpaceX-Rakete könnte Anfang August ungeplant auf dem Mond aufschlagen. Das haben Forschende der US-Raumfahrtbehörde NASA herausgefunden. Es geht um einen Teil einer Rakete, die im Januar 2025 in Richtung Mond geflogen ist. Vor rund 4 Jahren hatte es zum ersten Mal so einen Zusammenstoß von einem Raketenteil mit dem Mond gegeben.
0: Was heute noch wichtig wird.
2: Nach dem Rücktritt von Unionsfraktionschef Jens Spahn sucht die Union einen Nachfolger. Und Ulm feiert den sogenannten Schwörmontag. Seit 1397 muss der Bürgermeister öffentlich vor tausenden Menschen Rechenschaft ablegen. Die neuesten Nachrichten auch auf swr3.de.
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4: Unsere Wettervorhersage Lea Schwindler ist da.
5: Hallo.
4: Und das ist ganz schön frisch heute Morgen, Lea.
5: Ja, also die Tiefstemperaturen heute Nacht waren zwischen 12 und 6 Grad. Inzwischen ist es ein bisschen wärmer, aber stellenweise haben wir immer noch einstellige Temperaturen. Also die kühlere Luft hat sich definitiv bei uns durchgesetzt und die große Hitze ist jetzt vorbei. Wir haben heute aber wieder viel Sonne, außer im nördlichen Rheinland-Pfalz, vor allem da so im Westerwald. Da hängen heute schon ein paar dichtere Wolken. Da gibt es höchstens so 3-4 Sonnenstunden. Aber ansonsten geht es ziemlich sonnig durch den Tag. 19 Grad gibt es dann auch nur im Westerwald, bis zu 26 Grad, aber im südlichen Oberrhein. Und es geht jetzt auch die ganze Woche freundlich weiter und von den Temperaturen her angenehm.
1: 3 nach 8, Michael Spleth mit dem Neuesten aus dem SWR3-Verkehrszentrum.
6: Mehr Zeit muss man einplanen auf der A2 Luzern Richtung Gotthard. Zwischen Wassen und Göschen einen 4 Kilometer Stau, hier braucht man 40 Minuten länger. Vorsichtig fahren bitte auf der A8 Stuttgart-München zwischen Merklingen und Ulm-West. Da liegen Fahrzeugteile auf der Fahrbahn. A5 Karlsruhe-Basel zwischen Herbolzheim und Theningen, 8 Kilometer stockender Verkehr, Viertelstunde kommt dazu. A8 Karlsruhe-Stuttgart zwischen Pforzheim-West und Pforzheim-Süd, 7 Kilometer stockender Verkehr, auch hier eine Viertelstunde mehr einplanen. A81 einmal Singen Richtung Stuttgart zwischen Böblingen-Hulb und Sindelfingen-Ost, 4 Kilometer stockender Verkehr, 10 Minuten kommt dazu. A81 Heilbronn, Stuttgart zwischen Ludwigsburg-Nord und Stuttgart-Zuffenhausen, 4 Kilometer stockender Verkehr, auch dort 10 Minuten extra. B14 Backnang Richtung Stuttgart zwischen Thaler B14, B29 und Kappelberg-Tunnel, 4 Kilometer Stau, 20 Minuten kommen da oben drauf. Infos jederzeit auf swr3.de, allen unterwegs, eine gute Fahrt.
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7: Guten Morgen!
4: Was sind Sie ausgerastet, oder? Die Spanier Fußball.

0: beste Mannschaft der Welt. Ist so, sie haben jetzt auch neben dem WM-Titel noch einen Rekord aufgestellt. Sie sind nämlich seit 38 Spielen in Folge ungeschlagen. Das letzte Mal hat die spanische Nationalmannschaft im März 2024 gegen Kolumbien verloren und damals war Olaf Scholz noch Bundeskanzler.
1: Also ihr merkt schon, die können wirklich absolut zu Recht, dass die spanischen Fans so ausrasten über diesen WM-Titel. Auch beim Public Viewing hier in Weinheim im Rhein-Neckar-Kreis.
2: 100% glücklich. Es war so lange erwartet, wir haben uns so gefreut, nach 16 Jahren endlich wieder. Das ist so schön.
3: Also ich bin sehr, sehr glücklich. Da das war auch meine erste Weltmeisterschaft, die ich so richtig erlebt habe.
4: Individuelle Klasse, gemeinsam sind wir stark.
5: Das ist überhaupt nicht beschreibbar. Sensationell.
6: Dass ich das erleben kann. Als Kind sind wir immer entweder im Achtelfinale oder im Viertelfinale ausgeschieden. Immer nur Niederlagen. Und jetzt darf ich das erleben.
7: Wir waren einfach mega gut.
8: Wir waren einfach überragend. Alles andere wäre ungerecht gewesen. Wir haben sowas von verdient. Wir sind Weltmeister zum zweiten Mal. Der zweite Stern ist da. Wir freuen uns mega.
1: Das ist so cool. Also herzlichen Glückwunsch. Und das Schöne finde ich, sie sind ja nicht nur Fußball-Weltmeister 2026, sondern tatsächlich auch der Herzen. Das ist ja auch immer so ein inoffizieller Titel. Ja. Und den habt ihr auch. Liebe Spanier. Hier ist es.

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1: Ja, jemandem einen Korb geben. Woher kommt das denn? Ja, im Thema Dating, ne, kennen wir das alle. Der hat mir einen Korb gegeben, die hat mir einen Korb gegeben. Aber wie kam es eigentlich dazu?
2: Silvia Bentsch von der Gesellschaft für deutsche Sprache. Der Ausdruck, der kommt ja schon aus dem Mittelalter. Aber was hatte der Korb da zu suchen?
3: Im 16. Jahrhundert war es üblich, dass wenn ein Mann einer Frau einen Heiratsantrag machen wollte, er sich von ihr in einem Korb sitzend hat raufziehen lassen zu ihrem Fenster. Und wenn die Frau diesen Mann aber ablehnen wollte, dann hatte sie im Vorfeld dafür gesorgt, dass der Boden lose oder locker war von diesem Korb. Und so musste der Liebhaber dann zwangsläufig durch den Korb durchfallen. Deswegen gab es auch erst die Redewendung durch den Korb fallen. Die finden wir schon bei Martin Luther. Im 17., 18. Jahrhundert gab es dann nur noch eine abgespeckte Version von dieser Sitte. Da haben die Frauen dann Herren, die sie ablehnten, einfach nur noch einen Korb geschenkt, ohne Boden. Ja, und so kam es dann zu der ähnlichen Redewendung, jemand einen Korb verpassen.
2: Okay, wenn wir ehrlich sind, heute kriegst du keinen Korb mehr vom Balkon runtergelassen. Heute hast du dann zwei blaue Haken, so. Ein gelesen und keine Antwort.
1: Bodenlos.
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0: Montag, 20. Juli, der kompakte News-Überblick jetzt mit Corinne Pilo.
1: Besonders in Deutschland lassen Restaurants und Hotels oft Google-Bewertungen löschen. Das Softwareunternehmen TeamViewer aus Göppingen muss mehrere hunderttausend Euro Strafe zahlen. Das Wetter heute vor allem im Süden, viel Sonne, maximal 19 bis 26 Grad. Restaurants und Hotels in Deutschland lassen besonders oft negative Google-Bewertungen löschen. Das zeigt eine Auswertung der Deutschen Presseagentur. Demnach haben je nach Ort 11 bis 30% der Restaurants Bewertungen löschen lassen. Alexander Winkler aus der SWR3 Wirtschaftsredaktion hat die weiteren Ergebnisse.
2: Besonders hoch war der Anteil in Großstädten, etwa in Frankfurt, Köln oder Berlin. Die Restaurants beanstanden dabei gegenüber Google, dass Bewertungen beleidigend, fake oder unwahr seien. Google prüft die Meldungen und löscht sie gegebenenfalls. In diesem Fall wird stattdessen ein Hinweis ausgespielt, dass die Bewertung wegen Diffamierung entfernt wurde. In Deutschland wird die Möglichkeit, illegale Inhalte löschen zu lassen, besonders häufig genutzt. Nach Zahlen einer EU-Datenbank kamen im ersten Halbjahr fast 99,9% dieser Löschungen bei Google Maps aus Deutschland.
1: Spanien ist Fußball-Weltmeister. Das spanische Team hat im Finale gegen Argentinien nach Verlängerung mit 1:0 gewonnen. Torschütze Ferran Torres hat hinterher das spanische Team gelobt.
3: Das war nicht nur mein Verdienst, sondern der aller 26 Spieler, die hier zusammen angetreten sind. Am Ende sind alle Finals schwierig und wenn man Messi im gegnerischen Team hat, wird man immer etwas nervös.
1: Spanien hat damit seinen zweiten WM-Titel. Aktuell ist das Team auch Europameister. Das schwäbische Softwareunternehmen TeamViewer muss 240.000 Euro Strafe zahlen. Das Bußgeld hat die staatliche Finanzaufsicht BaFin verhängt. TeamViewer wurde Opfer eines Cyberangriffs, hatte das aber nicht sofort öffentlich weitergemeldet. Das Unternehmen aus Göppingen ist auf die Fernsteuerung und Fernwartung von Computern spezialisiert.
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1: In Stuttgart beginnen die Bauarbeiten bei der S-Bahn auf der Strecke zwischen dem Hauptbahnhof und Vaihingen. Hunderttausende Pendler sind betroffen. Und Großbritannien bekommt heute mit Andy Burnham den 7. Premierminister innerhalb von 10 Jahren. Die neuesten Nachrichten auch auf swr3.de.
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6: Das sollte eigentlich ein angenehmer Sommertag heute werden, oder Wetterfrau Lea Spindler?
7: Bei einem leichten Wind und so ein paar Wolken geht's heute überwiegend sonnig durch den Tag. Das Ganze bei höchstens 19 Grad in Hillesheim und bis zu 26 Grad in Kehl. Das ist jetzt alles wieder viel erträglicher, weil es einfach nicht mehr so schwül ist. Und auch durch die Woche geht's ähnlich und lang nicht mehr so drückend und heiß.
8: Michael Splet mit dem Neuesten aus dem SWR3-Verkehrszentrum.
9: A3 Köln Richtung Frankfurt zwischen Wiesbadener Kreuz und Kelsterbach. Unfall auf der rechten Spur, 4 Kilometer stockender Verkehr. A5 Karlsruhe-Basel zwischen Herbolzheim und Tenningen, 8 Kilometer stockender Verkehr. Hier braucht man so knapp 20 Minuten länger. A8 Karlsruhe-Stuttgart zwischen Pforzheim-West und Pforzheim-Süd, 7 Kilometer stockender Verkehr. Auch hier eine Viertelstunde mehr einplanen. A81 Singen-Stuttgart zwischen Böblingen-Hulb und Sindelfingen-Ost, 4 Kilometer stockender Verkehr. Viertelstunde plus. B14 Backnang Richtung Stuttgart zwischen Thaler B14, B29 und Kappelberg-Tunnel 4 Kilometer Stau. Viertelstunde kommt dazu. Und Wartezeit 40 Minuten auf der A2 Luzern Richtung Gotthard zwischen Wassen und Göschenen. 4 Kilometer Stau haben wir hier. Infos jederzeit auf swr3.de. Allen unterwegs eine gute Fahrt.
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10: Guten Morgen.
11: Wir freuen uns auf neuen Sound von Jason Derulo, Mi Chico. Machen wir gleich, aber erst mit Tampa City, Self-Aware.
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0: die wir alle gesehen haben oder viele von uns vom See You Festival. Das sieht ja echt traumhaft aus. Ein beleuchtetes Riesenrad, dann natürlich viele Flamingos und so. Oh, ganz schöne Atmosphäre.
1: Euch an, bei uns in unserem Insta-Kanal, ja, und auf Festivals, da sind ja auch wirklich auch Sachen erlaubt, die sonst nicht gehen. Zum Beispiel ohne zu fragen, die Sonnencreme vom Zeltnachbarn leihen, in fremde Aufblaspools vielleicht mal das Beinchen reinhalten. Alles kein Problem auf dem Zeltplatz beim Festival, aber welche Festivalsünden gehen denn wirklich klar und welche gehen nicht?
0: Spielen wir einfach mal durch mit unserem SWR3-Reporter Jus Schmidt auf dem See You Festival.
2: Das SWR3-Festivalgericht tagt mit Richterin
3: Paula Richter aus Rheinfelden-Lörrach.
2: Moment, du heißt Richter?
3: Ja, ich heiße Richter. Mit Nachname.
2: Du entscheidest jetzt auch über ein typisches Festivalvergehen. Und zwar nachts mit einer Handytaschenlampe in die Gesichter der anderen leuchten.
3: Boah, das ist richtig, das ist mies, das macht man nicht. Wenn man vor allem richtig verklatscht ist, dann, nee, muss nicht sein.
2: Möglicherweise eine gerechte Strafe wäre, den Zeltplatz fegen, die klebrige Kühlbox reinigen, die nassen Zelte zu Hause trocknen und zusammenlegen.
3: Boah, das wäre schon mit den nassen Zelten zusammenlegen und daheim trocknen, weil die stinken extrem und meistens sind noch richtig schön Ameisen drin. Das wäre schon eine gerechte Strafe.
2: Jetzt auf der Richterbank sitzend ist
4: Nico aus Lörrach.
2: Du entscheidest über ein typisches Festivalvergehen und zwar morgens um 7 ungefragt Techno anmachen auf dem Campingplatz.
4: Das ist so der typische Festivalwecker und das finde ich gar nicht so schlimm. Also für die Leute drumherum nervt es natürlich, aber ich sag, das kann man, da kann man ein Auge zudrücken. Freispruch.
2: In schwarzer Robe aus Nylonstoff ist hier Richter
5: Paul aus St. Leon Roth.
2: Sagen, ich bin gleich wieder da und 2 Stunden verschwinden.
5: Da sag ich nur, mein guter Freund kommt auch aus St. Leon Roth. Er ist gleich wieder da und kommt 2 Stunden später auch wieder.
2: Du kannst auswählen, sämtliche leeren Dosen zum Pfand bringen, 1 Stunde lang offizieller Müllbeauftragter sein, lebenslang zuständig für die Gruppenpowerbank.
5: Lebenslang für die Gruppenpowerbank. Weil wir haben massive Powerbank-Probleme hier. Wir haben alle Boxen an den Powerbanks angeschlossen, aber trotzdem haben sie alle 2 Minuten so einen Aussetzer, weil der Saft einfach nicht reicht.
2: Das Gericht hat geurteilt. Das Festivalgelände ist wieder ein Stück fairer, ehrlicher, rechtssicherer geworden.
3: Ja, gerne.
5: Hey Meister, vielen Dank.
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1: Der kompakte News-Überblick um 9 jetzt mit Corinne Pilo.
2: Bestimmte Teilhabeleistungen kommen bei vielen jungen Menschen nicht an. Spanien feiert seine Fußball-Weltmeister. Das Wetter heute Sonne und lockere Wolken bei 19 bis 26 Grad. Familien, die Grundsicherung bekommen, haben einen Anspruch auf das sogenannte Bildungs- und Teilhabepaket. Ein wichtiger Teil davon ist, dass Kinder und Jugendliche jeden Monat 15 Euro für Sportvereine, Musikunterricht oder Ferienfreizeiten bekommen sollen. Eine Bertelsmann-Studie zeigt jetzt aber, dass das Geld in mehr als 8 von 10 Fällen gar nicht ankommt. Julia Thies darüber, woran das liegt.
3: Die Gründe dafür sind vielfältig. Zu komplizierte Formulare, um das Geld zu beantragen, fehlende Informationen über das Angebot und zu viele Pflichten für die Familien, den Anspruch nachzuweisen. Die Autorinnen der Studie fordern deswegen, dass es einfacher werden muss, die Unterstützung zu beantragen. Außerdem sollen Verwaltungen Familien besser informieren und der Teilhabebetrag müsse angepasst werden. 15 Euro pro Monat seien zu wenig, um reale Freizeitkosten

0: Kosten abzudecken.
1: Immer mehr Hotels und Restaurants lassen Google-Bewertungen löschen. Das hat eine Stichprobe der dpa bei fast 4000 Betrieben ergeben. Demnach haben bis zu 30% Online-Bewertungen ihrer Betriebe löschen lassen. Zur Begründung heißt es, diese Einträge seien gefälscht, beleidigend oder erfunden. Einzelne Gaststätten sagen, sie seien mit angedrohten schlechten Bewertungen unter Druck gesetzt worden. In der Straße von Hormus brennt in der Nähe der Küste des Oman ein Schiff. Das meldet die britische Seehandelsaufsicht. Der Grund für das Feuer sei noch nicht klar. Vorher hatte das US-Militär Schiffe dazu aufgerufen, auf einer Route nahe der omanischen Küste durch die Straße von Hormus zu fahren. Der Iran hat darauf mit Angriffen auf diese Schiffe reagiert. Und die USA haben die 9. Nacht in Folge Ziele im Iran angegriffen. Nach ihrem WM-Sieg wird die spanische Fußballnationalmannschaft von Hunderttausenden Fußballfans in Madrid empfangen. Ab dem frühen Nachmittag werden die Spieler erst offiziell geehrt. Unter anderem empfangen König Felipe und dann Ministerpräsident Sanchez die Weltmeister, bevor es mit dem offenen Bus quer durch Madrid zu einem zentralen Platz geht. Dort feiert das Team dann ab 21 Uhr mit den Fans den zweiten WM-Titel. In der Nacht ist bei einer Siegesfeier in Westspanien ein Brunnen eingestürzt. Dabei starb ein 13-jähriger Junge.
2: Was heute noch wichtig wird.
1: Nach dem Rücktritt von Unionsfraktionschef Jens Spahn sucht die Union einen Nachfolger. Und die Bundesregierung erinnert an den Widerstand gegen das NS-Regime und an die Frauen und Männer, die im Kampf gegen das Nazi-Regime getötet wurden. Die neuesten Nachrichten auch auf swr3.de.
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3: Unsere Wetterfrau Lea Spindler ist da.
4: Hallo.
3: Temperaturtechnisch liegen wir jetzt so im normalen Juli-Bereich, oder?
4: Ja, es fühlt sich nur ein bisschen kühler an, weil wir jetzt einfach diese wahnsinnig heißen Temperaturen gewöhnt sind. 19 Grad gibt es heute höchstens im Hunsrück, bis zu 26 Grad gibt es in der Ortenau. Dazu haben wir viel Sonne hier und da gibt es mal so ein paar Wolken und der Wind, der frischt vielleicht auch mal ganz leicht auf. Aber Gewitter sind auf jeden Fall durch und auch dieses Heiße und Schwüle ist jetzt vorbei. Es geht ziemlich angenehm jetzt durch diese neue Woche.
3: 3 nach 9, Michael Spleth mit dem Neuesten aus dem SWR3-Verkehrszentrum.
5: Bitte Vorsicht, die fahren auf der B28 Freudenstadt Richtung Straßburg. Da liegt ein Gullideckel zwischen Freudenstadt und Kniebis. A5 Karlsruhe-Basel zwischen Herbolzheim und Teningen, 8 Kilometer stockender Verkehr. 20 Minuten kommen dazu. A7 Würzburg Richtung Füssen zwischen Niederstotzingen und Nersingen, Unfall. Die linke Spur ist gesperrt, 8 Kilometer Stau, halbe Stunde plus. A8 Karlsruhe-Stuttgart zwischen Pforzheim-West und Pforzheim-Süd, 7 Kilometer stockender Verkehr, auch hier so eine Viertelstunde, 20 Minuten mehr einplanen. B14 Backenang Richtung Stuttgart zwischen Taler B14, B29 und Kappelberg-Tunnel, 4 Kilometer Stau, da kommt eine Viertelstunde dazu. Und weiterhin Geduld braucht man auf der A2 Luzern Richtung Gotthard zwischen Bassen und Göschenen, 4 Kilometer Stau, Verzögerung 40 Minuten. 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
6: Guten Morgen.
3: Das SWR3 Sound Upgrade, das läuft. 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
6: Ja, und hört ihr hier einen Sommerhit bei uns im Programm, dann ist es eure Chance darauf. Der nächste, der läuft noch vor 7:30 auf Belong Together von Mark Amber. Gleich sogar 2 Gewinner.
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0: Wir mischen uns und wischen uns ein bisschen Spanien-Flagge als Make-up weg. Und da ist ja noch Glitzer unten drunter vom Festivalwochenende. Ist einiges drauf.
1: Ja, ne? Ein bisschen Sonnencreme noch bei dem einen oder dem anderen. Ja, und dann kann sie auch losgehen, ne? Die neue Woche heute am Montagmorgen. Deshalb fragen wir euch, was steht denn so an und worauf freut ihr euch besonders? Zum Beispiel auf dem CU Festival haben wir das euch in Freiburg gefragt.
2: Ich besuche eine Freundin, die habe ich schon seit 1,5 Jahren nicht mehr gesehen. Und ihre Tochter feiert 7. Geburtstag und da fahre ich hin und darauf freue ich mich sehr.
3: Letzte Woche Schule. Als Lehrer Zeit rumbringen, Spiele spielen, Fahrradprüfung, Filme schauen.
4: Bei mir gibt es auch ein Highlight. Ich gehe zu den Toten Hosen.
5: Meine Freundin will Fußball zum Spielen. Bezirksliga in Oberschwaben. Ich bin der seelisch-moralische Unterstützer.
6: Also ich muss morgen früh um 8 Uhr losfliegen. Aus Basel. Dann fliege ich auf Nizza, gehe noch eine Stunde mit dem Zug rüber nach Port Grimo und dort habe ich dann ein Haus im Hafen mit einem Schlauchboot für 6 Tage. Und ich glaube, wir sind einfach in der Stadt, wir fahren Boot, wir gehen auf solche Märkte und dann genieße ich richtig mein Leben.
0: Wir haben Aktuelles aus dem Verkehrszentrum, Michael.
7: Ein Falschfahrer auf der A620 Saarlouis-Saarbrücken zwischen Dreieck-Saarlouis und Völklingen. Ein Falschfahrer äußerst Rechtsfahren nicht überholen. Falschfahrer auf der A620 Saarlouis-Saarbrücken zwischen Dreieck Saarlouis und Völklingen. Bitte in beiden Richtungen vorsichtig fahren.

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0: So eine kleine Team-Challenge, ja, ne? Diese Woche kommt ja auch der neue Toy Story-Film raus und da geht es ja auch unter anderem um das Team, dass es eine super wichtige Rolle spielt. Ne?
1: Deswegen gucken wir einfach da drauf auf Teamleistungen und wollen eben diese Teamleistung gemeinsam mit euch schaffen.
0: Ende der Woche zählen wir mal alle Schritte zusammen und dann schauen wir mal, wie oft wir um die Welt herumlaufen können mit euren Schritten. Wir fangen mal an hier mit Kaiserslautern. Da hat uns der Alex heute Morgen schon über 3500 Schritte geschickt bei seiner Gassi-Runde mit dem Hund Lucky.
1: Also ich glaube, ich habe heute 1000 geschafft.
0: Ja, noch. Aber der Tag ist ja jung.
1: Ja.
0: Guck mal, 4000 kommen noch dazu aus Eberbach im Odenwald. Katja war nämlich auch schon heute Morgen joggen. Deswegen die 3500 und die 4000, da sind wir schon bei 7500. Und mit deinen, ja.
1: Ja, gut.
0: 500.
1: Ich kann dann eher zum Nachmittag wieder welche beisteuern oder zum Mittag. Aber morgens im Studio, da schaffen wir halt nicht so viele. Deswegen nur 7221 2011. SWR3land, wie viel habt ihr schon drauf? Schickt sie uns Screenshots und wir sammeln gemeinsam. Wie viele Schritte schaffen wir da?

0: Worte. Maike Röber, Evangelische Kirche.
1: Schwierige Gespräche fallen fast niemandem leicht. Die Psychotherapeutin und Autorin Miriam Junge ermutigt gerade dazu. Denn solche Gespräche können Beziehungen auch stärken. Sie sagt, schwierige Gespräche fühlen sich oft riskant an, weil wir Beziehungen schützen möchten. Paradoxerweise entstehen stabile Beziehungen jedoch gerade dort, wo auch unangenehme Themen ausgesprochen werden dürfen. Nicht immer verläuft das perfekt, aber Schweigen schafft selten mehr Nähe. Vielleicht hilft ein anderer Blick auf diese Situation. Ein schwieriges Thema anzusprechen bedeutet nicht automatisch zu verletzen. Es kann auch bedeuten, der Beziehung genug Vertrauen zu schenken, um ehrlich sein zu können und sie damit langfristig zu stärken.

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4: Kurz nach der 10 der Blick auf die Straßen aus

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1: A5 Karlsruhe-Basel zwischen Herbertsheim und Tenningen, 6 Kilometer stockender Verkehr. Hier braucht man eine Viertelstunde länger. A7 Würzburg Richtung Ulm zwischen Ahlen-Westhausen und Heidenheim, 5 Kilometer stockender Verkehr. Auch da kommt eine Viertelstunde dazu. A8 Karlsruhe-Stuttgart zwischen Pforzheim-West und Pforzheim-Süd, 7 Kilometer stockender Verkehr. Viertelstunde plus. Schweiz, A2 Luzern Richtung Gotthard zwischen Amsteck und Göschenen, 6 Kilometer Stau. Bis zu einer Stunde dauert es hier länger, empfohlene Alternativroute über die A13, den San Bernardino-Tunnel. Infos auf swr3.de, allen unterwegs eine stressfreie Fahrt.
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3: Guten Morgen.
0: Schönen guten Morgen.

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2: Jetzt sogar gleich zwei Gewinne. Ihr wisst Bescheid, immer wenn einer unserer Sommerhits ja läuft, dann habt ihr die Chance. Welche das alles sind, steht jetzt auf SWR 3D und gerade eben war es ja Belong Together von Mark Amber.
3: Und ganz viele haben sofort angerufen. So, jetzt gucken wir einfach mal. Gewonnen hat jemand aus. Oh, das ist Rheinland-Pfalz. Zoomen wir ein bisschen genauer rein. Gehen da in die Vulkaneifel, in die Gemeinde Kilberg und sagen Glückwunsch an Anita Stern aus Manneberg.
4: Ja, super. Klasse.
3: Glückwunsch, toll. Du Liebe.
4: So. Vielen Dank.
3: Und jetzt sag mal, wirst du mit dem Digitalradio eher unterwegs sein oder gibt es dann einen festen Platz daheim?
4: Ja, erstmal einen festen Platz zu Hause und dann werde ich es natürlich auch mitnehmen.
3: Ach,
4: auf jeden Fall. Ja.
3: Sehr gut, so muss das sein. Viel Spaß damit.
4: Ja, vielen, vielen Dank.
2: Und wir haben ja noch mehr Gewinner. Glückwunsch auch an Arne Lindheimer aus Neufen im Kreis Esslingen.
3: Und bis 18 Uhr habt ihr heute noch die Möglichkeit, an SWR 3 Digitalradio klarzumachen, dass jede Stunde und den nächsten Sommer im Programm haben wir auch.
2: Jerusalemma von Master KG.
3: Viel Glück.

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2: Die Themen des Tages um 10 Uhr mit Corinne Pilo.
3: In Deutschland hat es im ersten Halbjahr weniger Krankschreibungen gegeben. Amazon zahlt seinen Logistikmitarbeitern mehr Geld. Das Wetter heute Sonne und lockere Wolken bei 19 bis 26 Grad. Beschäftigte in Deutschland waren im ersten Halbjahr seltener krankgeschrieben. Das zeigen Zahlen der Krankenkasse DAK Gesundheit. In letzter Zeit hatte es immer wieder Diskussionen über den hohen Krankenstand gegeben. Boris Bauer aus der SWR 3 Nachrichtenredaktion hat die wichtigsten Zahlen.
4: Von Januar bis Ende Juni waren Erwerbstätige demnach durchschnittlich 9,6 Tage arbeitsunfähig. Im ersten Halbjahr 2025 waren es noch 9,9 Tage. Die häufigste Ursache für Krankschreibungen sind inzwischen psychische Erkrankungen. Hier gab es durchschnittlich 184 Fehltage pro 100 Versicherten. Das sind rund 10% mehr als noch vergangenes Jahr. Bei Atemwegserkrankungen wie Erkältungen, Corona oder Grippe gab es dagegen einen deutlichen Rückgang um mehr als ein Fünftel. Allerdings gab es Anfang 2025 auch eine starke Erkältungswelle.
3: Die Teilhabeleistungen kommen bei vielen jungen Menschen nicht an. Das hat eine Auswertung der Bertelsmann Stiftung ergeben. Es geht um finanzielle Hilfe vom Bund, damit junge Menschen aus armen Familien sich beispielsweise Ausflüge, Mittagessen, Musikschule oder die Mitgliedschaft in einem Sportverein leisten können. Die Bertelsmann Stiftung fordert, den Zugang zu den Leistungen deutlich einfacher zu machen. Der Online-Händler Amazon zahlt seinen Logistikmitarbeitern in Deutschland mehr Geld. Ab September sollen die Beschäftigten 18,87 Euro pro Stunde bekommen. Das sind 3,1% mehr als vorher, hat das Unternehmen mitgeteilt.

0: Voraussetzung sei aber, dass sie mindestens seit 2 Jahren im Unternehmen sind. Amazon hat keinen Tarifvertrag mit einer Gewerkschaft und legt selbst fest, wie viel die Beschäftigten bekommen. Das kritisiert die Gewerkschaft Verdi schon lange. Fahrer der Tour de France haben die Dopingkontrollen in der Nacht von Samstag auf gestern kritisiert. Solche Kontrollen finden normalerweise zwischen 6 und 23 Uhr statt. Der zweimalige Toursieger Jonas Vingegaard wurde aber um 2 Uhr nachts von Dopingkontrolleuren aus dem Schlaf gerissen. Am Tag darauf ist er schwer gestürzt und musste die Tour abbrechen. Der aktuell führende und vierfache Toursieger Tadej Pogacar wurde um 5 Uhr geweckt. Die Fahrer sagen, vor einer schweren Etappe, um diese Zeit geweckt zu werden, sei eine Schande, unmenschlich und respektlos. Sie fordern, dass die Fahrergewerkschaft eingreift.
1: Was heute noch wichtig wird.
0: Nach dem Rücktritt von Unionsfraktionschef Jens Spahn sucht die Union einen Nachfolger. Ulm feiert den sogenannten Schwimmmontag. Auf der Donau findet deshalb auch das traditionelle Nahbader statt. Ein Umzug auf dem Wasser mit Booten. Und die spanische Fußballnationalmannschaft feiert ihren WM-Sieg mit hunderttausenden Fans in Madrid. Mehr regionale Nachrichten gleich um 11:30 im SWR3 Regio-Ticker.
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2: Das Wetter in SWR3-Land ist prinzipiell freundlich. Die Sonne scheint, es ziehen ein paar Wolken durch, wie vor allem im nördlichen Rheinland-Pfalz. Die Höchstwerte am Nachmittag liegen zwischen 19 Grad im Westerwald und 26 Grad im Breisgau. Auch morgen ein Sonne-Wolken-Mix und es bleibt freundlich. 10.03 Uhr, das Neueste aus dem SWR3-Verkehrszentrum mit Michael Spleth.
3: Vorsicht auf der A7 Ulm Richtung Füssen. Zwischen Nersingen und Dreikittelstetten ein defekter PKW, die linke Spur ist blockiert. Auf der A8 Stuttgart-München zwischen Augsburg-West und Friedberg liegt ein Holzteil auf der Fahrbahn. Die rechte Spur ist blockiert. A5 Karlsruhe-Basel zwischen Offenburg und Lahr, 3 Kilometer Stau. Hier braucht man 20 Minuten länger. A5 Karlsruhe-Basel zwischen Herbolzheim und Teningen. 6 Kilometer stockender Verkehr, da kommen auch nochmal 20 Minuten dazu. A7 Würzburg Richtung Ulm zwischen Aalen-Westhausen und Heidenheim. 5 Kilometer stockender Verkehr, Viertelstunde plus. A8 Karlsruhe-Stuttgart zwischen Pforzheim-West und Pforzheim-Süd. Baustelle 7 Kilometer stockender Verkehr, Viertelstunde kommt dazu. Schweiz A2 Basel-Gotthard zwischen Sursee und Beckenried. Mehrere Unfälle mit Staus dauert bis zu einer Stunde länger. Im weiteren Verlauf zwischen Amsteck und Göschenen 6 Kilometer Stau. Die Alternativroute A13 San Bernardino-Tunnel wählen bitte. Infos jederzeit auf swr3.de. Allen unterwegs eine gute Fahrt.
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2: Mit Nicola Müntefering, hallo zusammen. 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

0: Hallo und herzlich willkommen. SWR 3 Now ist hier am Montag. Ja, der Montag danach. Da darf man ein bisschen festivaltraurig sein. Nach 3 Tagen Feiern auf dem CU Festival mit 6 Bühnen direkt am Thunisee in Freiburg und vielen neuen Leuten, die man da kennengelernt hat, so wie SWR3-Reporter Joost Schmidt. Den haben wir ganz bewusst auf dem CU zu einem Menschen in die Riesenradgondel gesetzt, den er vorher noch nie getroffen hat. Deep Talk im Riesenrad.
1: Wir warten jetzt, dass die nächste Gondel frei wird. Die halten schon an und dann haben wir eine Runde Zeit, uns näher kennenzulernen. Wie heißt denn du und wo kommst du her?
2: Ich komme aus Karlsruhe und mein Name ist Dorothea.
1: Schau mal, der Mann winkt uns schon ran. Wir können hier reinkommen. Dankeschön, Dankeschön. Doro, was machst du so im Leben?
2: Eigentlich eine geile Frage, weil aktuell bin ich noch Lehrerin, aber so in 1,5 Wochen habe ich über 1 Jahr frei.
1: Warum?
2: Jo, weißt du, du musst dir das so vorstellen, das ganze Leben ist ein Hamsterrad und irgendwann muss man mal ausbrechen. Ich habe jetzt am Montag Flüge gebucht, ich wusste keine Ahnung, wo soll ich hin, habe meine Freundin so gefragt. Meine Freundin so, geh nach Hongkong.
1: Und jetzt sind wir schon ganz oben hier im Riesenrad, der hat ganz schön Fahrt.
2: Ja, das geht ja richtig schnell, Alter, ist das geil von hier oben.
1: So, und wenn du dann in Hongkong bist, was wirst du dann tun?
2: Von dort dann weiter nach Taiwan. 3 Wochen, eventuell noch mal einen Abstecher in Tokio machen und dann nach Thailand. Open End, keine Ahnung.
1: Wann warst du das letzte Mal richtig traurig?
2: Boah, eigentlich erst die letzten Tage.
1: Warum?
2: Gerade frisch getrennt und so weiter, dahinter fragt man alles noch mal.
1: Oh nein, das tut mir leid.
2: Ja, weißt du, kompletter Cut.
1: Da würde ich auch erstmal weit wegfliegen an deiner Stelle.
2: Ja, das ist meine Strategie im Leben. Wenn es hart kommt, dann einfach ans Ende der Welt fliegen, weißt du?
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1: Den Schlusspunkt setzen, selbst möglichst in einem Moment, der nicht peinlich ist. Das war und ist der Plan von Campino und den Toten Hosen. Und deswegen sind sie auch gerade mit dem letzten Album auf Abschiedstour. Jetzt am Samstag.

Beispiel in Freiburg. Und nach dieser großen Tour wird Campino nicht auf dem Golfplatz stehen, hat er jetzt bei Inas Nacht erzählt. Denn er mag nur Minigolf. Und wir mögen den aktuellen Hit der Toten Hosen. Nur nach vorn. Neu. 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
1: Zunächst mal eine ungesicherte Unfallstelle, und zwar auf der A5 Karlsruhe-Basel zwischen Hartheim-Heitersheimer und Müller-Neuenburg auf der linken Spur. Die Staus A48 Koblenz Richtung Dernbach zwischen Koblenz-Nord und Bendorf-Neuwied. 3 Kilometer Stau, 20 Minuten Verzögerung. A5 Karlsruhe-Basel zwischen Offenburg und Lahr, 5 Kilometer Stau, hier dauert es eine knappe halbe Stunde länger. A7 Würzburg Richtung Ulm zwischen Ahlen-Westhausen und Heidenheim, 5 Kilometer stockender Verkehr, 20 Minuten kommen dazu. A8 Karlsruhe-Stuttgart zwischen Pforzheim-West und Pforzheim-Süd, Baustelle 7 Kilometer stockender Verkehr. Bis zu einer Viertelstunde muss man hier mehr einplanen. Auf der A8 Stuttgart-München zwischen Ulm-West und Oberelchingen 5 Kilometer stockender Verkehr, Viertelstunde plus. Schweiz A2 Basel Richtung Gotthard zwischen Emmen und Beckenried. Mehrere Staus, dauert hier eine halbe Stunde länger. Im weiteren Verlauf zwischen Erstfeld und Göschenen nochmal 8 Kilometer Stau. Bis zu einer Stunde und 20 Minuten geht's hier länger. Infos auf swr3.de. Allen unterwegs eine gute Fahrt.
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0: Mit Viola Kockler.
3: Spanien ist Fußball-Weltmeister 2026. Mit 1:0 hat die Nationalmannschaft in der Nachspielzeit gegen Argentinien gewonnen. Riesenjubel über die

0: Den Sieg gibt's auch bei der spanischen Community in Weinheim im Rhein-Neckar-Kreis.
1: Wir haben uns so gefreut, nach 16 Jahren endlich wieder. Das ist so schön.
2: Also ich bin sehr, sehr glücklich. Da ist auch meine erste Weltmeisterschaft, die ich so richtig erlebt hat.
3: Wir waren einfach mega gut.
4: Wir waren einfach überragend. Alles andere wäre ungerecht gewesen. Wir haben sowas von verdient. Wir sind Weltmeister zum zweiten Mal. Der zweite Stern ist da. Wir freuen uns mega.
0: Wohnungseinbrüche im großen Stil werden einem Angeklagten vor Gericht in Frankenthal vorgeworfen. Der 47-Jährige soll in Gebäude in mehreren Bundesländern eingebrochen sein, unter anderem auch in Rheinland-Pfalz. SWR3-Reporter Martin Gärtner.
5: Der erste Einbruch, der in der Anklageschrift aufgeführt ist, war 2016 in Ludwigshafen. Dort soll der Angeklagte Schmuck und Bargeld gestohlen haben, nachdem er durch ein aufgebrochenes Kellerfenster ins Haus gelangt war. 6 Einbrüche soll er in Miltenberg in Unterfranken begangen haben. Ein Einbruch in Schleswig-Holstein scheiterte laut Staatsanwaltschaft. Bei einer Tat im hessischen Gelnhausen soll der Mann 11.000 Euro erbeutet haben. Der 47-Jährige ist laut Landgericht Frankenthal nicht vorbestraft. Er sitzt in Untersuchungshaft.
0: Im S-Bahn-Verkehr in Stuttgart müssen Fahrgäste wieder mit längeren Fahrzeiten rechnen. Die Stammstrecke durch die Innenstadt ist wegen Bauarbeiten für die nächsten 8 Wochen gesperrt. Bereits den 6. Sommer in Folge. SWR3-Reporter Fabian Ziehe.
6: Bei den vergangenen Einschränkungen hat es viel Kritik über den Ersatzverkehr gegeben. Deshalb will die Bahn dieses Mal modernere, komfortablere und barrierefreiere Busse bereitstellen. Zudem sollen die Haltestellen in Stuttgart besser gekennzeichnet sein und die Fahrgäste besser betreut werden. Die Stammstreckensperrung hängt mit dem neuen Bahnknoten Stuttgart bzw. dem damit verbundenen Aufbau des Zugleitsystems ETCS zusammen. Der vielbefahrene S-Bahn-Tunnel wird weiter mit der digitalen Technik ausgestattet, der künftig einen engeren Takt bieten soll.
0: Das war der SWR3-Regio-Ticker. Die nächsten Nachrichten gibt es um 11.
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1: Haha, noch bis 18 Uhr gibt es stündlich Digitalradios und zwar in der exklusiven SWR 3 Edition von uns für euch geschenkt. Sobald ihr einen Sommerhit hört, ist das eure Chance. Und eben gerade lief hier einer, nämlich Jerusalemma von Master KJ. Und es haben so viele angerufen. Wer bekommt das nächste Radio? Also, wir gehen auf jeden Fall schon mal nach Baden-Württemberg. Wir sind am Rand der Schwäbischen Alb und sagen herzlichen Glückwunsch an Nico Köhler aus Aalen.
2: Juhu! Sehr geil!
1: Du hast gewonnen, Nico.
2: Ich freue mich sehr. Sehr cool.
1: Okay, wie sehr kannst du einen guten neuen Sound gebrauchen in deinem Leben?
2: Ach, sehr gut, weil ich ja hier immer zu Hause mit Handy und Bluetooth-Speaker und koppeln, entkoppeln, dann ruft einer an. Das ist ein Drama und deswegen kann ich das Radio sehr, sehr gut gebrauchen.
1: Ja, das ist ja herrlich. Ab heute wird alles anders in deinem Leben.
2: Ja, sehr gut, sehr gut. Jetzt fängt die sonnige Seite des Lebens an.
1: Ganz genau. Und wir machen direkt weiter so, denn nachher schon die nächste Chance. Achtet auf folgenden Hit, Cake by the Ocean von DNCE. 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

0: 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Einen Möhnen Schontag.
1: Tutengag.
2: Tutengag. Schüttebö.
1: Haben Sie ein Spachschiel?
2: Ein Spachschiel?
1: Ja, ich möchte gerne mal wieder Spachschielen. Das ist wieder Troll im Fendt. Als Beizeitfreschäftigung. Ein totaler Bachschun, sozusagen. Sagt ja auch der Präsident vom Bachschund.
2: Unter den Sprettbielen ist Spachschielen wirklich was Besonderes. Spielen Sie lieber Schoniertag oder Schitzblach?
1: Ja, lieber Schitzblach. Für ganze Tagschoniere fehlt mir dann doch die Dausauer. Und außerdem bin ich meist nach zehnigen Wügen Machschatt.
2: Das ennek ich. Bin dauernd auf 3F und dann noch einen auf 4G und schon wird man sattgemetzt.
1: Oh ja, einfach sattgemetzt. Machschatt in Zeitswügen.
2: So werden Sie wohl nie Wachschildmeister.
1: Wachschildmeister?
2: Ja, Wachschildmeister, also der beste Spachschieler der Welt.
1: Nee, das weiß ich. Wachschildmeister werden nur die ganz Ausgeschlafenen.
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0: aktuelle Gefahrenmeldung aus dem SWR3-Verkehrszentrum.
1: Bitte vorsichtig fahren auf der B10 Stuttgart-Rosenstein-Tunnel zwischen Stuttgart und der B14-Berger-Tunnel. Ein defektes Auto auf der rechten Spur.

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5: Die Themen des Tages um 11 Uhr mit Bertram Quadt.
6: Die Unionsspitze berät über Spahns Nachfolge. Der Lotto-Jackpot wurde wieder nicht geknackt. Das Wetter heute Sonne und lockere Wolken bei 19 bis 26 Grad. Nachdem Unionsfraktionschef Spahn wegen der Leihmutterschaftsaffäre sein Amt aufgeben musste, sucht die Union nach einem Nachfolger. In Berlin tagen dazu Parteipräsidium und Fraktionsvorstand, berichtet Jan Zimmermann aus dem Hauptstadtstudio.
7: Es soll schnell gehen. Darin sind sich in der Union alle einig. CSU-Chef und Bundeskanzler Merz will die Spahn-Nachfolge bald entscheiden, betonte er im ZDF-Sommerinterview. Er habe am Wochenende schon Gespräche mit CSU-Chef Söder geführt. Die beiden haben das Vorschlagsrecht für den Posten. Merz deutete im ZDF auch eine Umbildung des Kabinetts an. Der Spahn-Rücktritt könnte eine Gelegenheit sein, nochmal über die Aufstellung der Bundesregierung nachzudenken, sagte der Kanzler. Ob er das tatsächlich macht, ließ er aber offen.
6: Bislang sind vor allem zwei Namen für den Unionsfraktionsvorsitz im Gespräch, Kanzleramtsminister Frei und Innenminister Dobrindt. Gerade die Landesverbände, bei denen Wahlen anstehen, drängen auf eine schnelle Entscheidung. Sachsen-Anhalt, Berlin und Mecklenburg-Vorpommern. Der dortige CDU-Spitzenkandidat Peters sagte im Deutschlandfunk:
8: Wir sollten den Sommer nicht nutzen, um uns mit uns selbst zu beschäftigen, sondern um uns wieder den Sachthemen zuzuwenden, dem Reformprozess, der eingeleitet wurde. Das ist wichtig und das ist auch Unionspolitik. Deutschland muss wieder wettbewerbsfähig werden und darauf kommt es jetzt letztlich an. Und deswegen meine Devise oder mein Wunsch wäre, schnell Personalentscheidungen zu treffen, damit wir wieder uns den Sachthemen widmen können.
6: Krankheitsausfälle im Job sind in der ersten Jahreshälfte etwas weniger geworden. Das zeigt eine Auswertung der DAK Gesundheit. Im Schnitt waren Arbeitnehmer 9,6 Tage arbeitsunfähig geschrieben. Im ersten Halbjahr 25 waren es noch 9,9 Tage. Der häufigste Grund für Fehlzeiten waren psychische Erkrankungen. Bei Atemwegserkrankungen und Erkältungen sind die Zahlen zurückgegangen. Der Lotto-Jackpot ist auch nach 33 Ziehungen nicht geknackt worden. Nach Angaben der Lottogesellschaft hätte der Jackpot eigentlich mit einer Wahrscheinlichkeit von 99,95% längst geknackt werden müssen. Seit mehr als einem Monat liegt er jetzt aber bei der Obergrenze von 50 Millionen Euro. Inzwischen hat sich so viel Geld angehäuft, dass es eigentlich egal ist, wenn am Mittwoch ein Spieler die richtigen Zahlen hat. Denn auch dann gibt es für 6 richtige und Zusatzzahl am kommenden Samstag immer noch rund 50 Millionen Euro. Mehr regionale Nachrichten gibt es um 11:30 im SWR3 Regio-Ticker.
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5: Freundlich, aber nicht zu heiß, so präsentiert sich das Wetter heute mit viel Sonne und ein paar lockeren Wolken. Die Höchstwerte am Nachmittag liegen zwischen 19 Grad im Taunus, 26 Grad bekommen wir heute in der Ortenau. Morgen ähnliches Programm, Sonne-Wolken-Mix, freundlich und warm. 11.03 Uhr, das Neueste aus dem SWR3-Verkehrszentrum mit Michael Spleth.
9: A48 Koblenz Richtung Dernbach zwischen Kreuz Koblenz Nord und Bendorf-Neuwied. 3 Kilometer Stau, Verzögerung eine Viertelstunde. A5 Karlsruhe-Basel zwischen Appenweier und Laa. 7 Kilometer Stau, halbe Stunde kommt dazu. A6 Heilbronn Richtung Nürnberg zwischen Kirchberg und Crailsheim. 5 Kilometer Stau, hier 20 Minuten extra. A61 Koblenz Richtung Mönchengladbach zwischen Mendig und Niederzissen. 5 Kilometer Stau, halbe Stunde Verzögerung. A7 Ulm Richtung Würzburg zwischen Dinkelsbühl, Fichtenau und Kreuzfeuchtwangen-Crailsheim. 5 Kilometer Stau, halbe Stunde, dauert es hier länger. Dann die Gegenrichtung Würzburg Richtung Ulm zwischen Aalen-Westhausen und Heidenheim. 6 Kilometer stockender Verkehr, knapp halbe Stunde plus. A8 Karlsruhe-Stuttgart zwischen Pforzheim-West und Pforzheim-Süd. Baustelle 7 Kilometer stockender Verkehr, 20 Minuten extra. A2 Basel Richtung Gotthard zwischen Luzern und Beckenried. Mehrere Staus, dauert hier eine halbe Stunde länger. Und dann im weiteren Verlauf nochmal 9 Kilometer Stau, über eine Stunde mehr einplanen. Infos auf swr3.de. Allen unterwegs eine gute Fahrt.
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5: Mit Nicola Müntefering, hallo zusammen. Und ihr wollt sie haben, kein Wunder, die Digitalradios in der exklusiven SWR3-Edition. Wir schenken sie euch. Damit habt ihr überall den besten Sound, dank DAB+. Noch bis 18 Uhr, jede Stunde eure Chance. Gleich gewinnen sogar zwei auf einmal von euch. Geht so, achtet auf unsere Sommerhits. Noch vor halb läuft der nächste, Cake by the Ocean von DNCE.
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0: SWR3 Now ist hier am Montag und genau jetzt ist der Moment gekommen, um die Zahl 19 auf das Podest zu heben. Denn die 19 hat auch gestern Abend im WM-Finale eine große Rolle gespielt. Der spanische Superstar Lamine Yamal hat die Rückennummer 19. Er ist 19 Jahre alt und gestern war, richtig, der 19. Juli. Die Zahl wäre also auf jeden Fall schon mal ein Tattoo-Wert. Mal gucken, was passiert. Aber diese Zahl, diese 19, die hat noch viel mehr zu bieten als so ein gewonnenes WM-Finale. Christoph Kien aus dem SWR3-Team, wir sagen nur Marienkäfer.
1: Da gibt es nämlich den 19-Punkt-Marienkäfer, auch als asiatischer Marienkäfer oder, Achtung, jetzt kommt der lateinische Name, Anisosticata novendecimpunctata bekannt. Also ja, das kann man sich gut merken und logisch, der hat bis zu 19 Punkte auf seinen Flügeln, frisst am liebsten Blattläuse und der mag es eher feucht, also so Moore und Sumpfwiesen.
0: Der 19-Punkt-Marienkäfer, der ist ja sowas wie der Lamine Yamal unter den Insekten.
1: Und wenn wir ganz tief in unsere Körper reinschauen, da finden wir auch eine 19, das Chromosom 19. Das hat was mit unserem Erbgut zu tun, kompliziert, aber dieses Chromosom ist relativ klein, hat aber die höchste Dichte an Genen. Da sind bis zu 1600 Gene in diesem Chromosom 19.
0: Okay, wir wissen noch nicht ganz genau, was wir mit dieser Info anfangen können, aber hey, es ist wieder die 19.
1: Gibt's auch in der Musik eine sehr bekannte 19. Das ist das Debütalbum von Adele, ist Anfang 2008 erschienen. Und der Albumtitel, der kommt daher, dass Adele 19 Jahre alt war, als sie die Songs geschrieben hat. Und für einen davon hat sie auch einen Emmy bekommen.
0: Überall die 19.
1: Überall. Ich habe auch gelesen, dass die 19 die sogenannte Engelszahl ist. Die steht für Neuanfang, Unabhängigkeit und den Abschluss eines Lebenszyklus. Also wissenschaftlich ist das, glaube ich, nicht bewiesen. Aber
0: egal, wir fühlen es. Ja, wir fühlen es und feiern die 19 hier in SWR 3 Now. Heute am 19. plus 1 Juli. Ja.

0: Lamine Yamal, der mit 19 Jahren gestern am 19. Juli die WM gewonnen hat. Und das mit der Rückennummer 19. Wir haben die Zahl 19 eben hochleben lassen. Reaktionen dazu von euch aus SWR3-Land, zum Beispiel von Stefan aus Leinfelden, echter Ding.
1: So wie ihr die 19 präsentiert, ist es jetzt die neue 6-7.
0: Vielleicht, das ist eine gute Idee.
1: Ja, Wahnsinn, also ein bisschen Abwechslung, da bin ich dabei.
0: Was hast du für die 19 zu bieten?
1: Viele Kunden bestellen 2000 Liter, das sind 100 mehr wie 1900.
0: Ja, man muss es sich einfach nur passend machen.
1: Genau, ja.
0: Was machst du denn beruflich?
1: Heizöl ausfahren.
0: Dann begleiten wir dich dabei.
1: Vielen Dank dafür.
0: Und nicht vergessen, deine neue Lieblingszahl ist?
1: 19.
0: Und das hier ist ganz neu von Somba. 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

0: 11.30 Uhr, das Neueste aus dem SWR3-Verkehrszentrum mit Michael Splitt.
1: Bitte vorsichtig fahren auf der A5 Karlsruhe-Basel zwischen Teningen und Freiburg-Nord. Ein defektes Fahrzeug sind aus den Menschen auf der Fahrbahn. A5 Karlsruhe-Basel zwischen Appenmayer und Lahr. 10 Kilometer stockender Verkehr und Stau. Hier braucht man 40 Minuten länger. A6 Heilbronn Richtung Nürnberg zwischen Kirchberg und Karlsheim. 20 Minuten Verzögerung. A61 Koblenz Mönchengladbach zwischen Mendig und Niederzissen. Da ist es eine gute halbe Stunde Verzögerung, 6 Kilometer Stau. A61 Koblenz-Ludwigshafen zwischen Worms und Kreuz-Ludwigshafen, 12 Kilometer stockender Verkehr, eine halbe Stunde dauert es hier länger. A7 Ulm Richtung Würzburg zwischen Dinkelsbühl-Fichtenau und Kreuz-Feuchtwangen-Karlsheim, 6 Kilometer Stau, 40 Minuten muss man hier mehr einplanen. A7 Würzburg Richtung Ulm zwischen Ahlen-Westhausen und Heidenheim, 7 Kilometer stockender Verkehr, auch dort eine knappe halbe Stunde mehr einplanen. A8 Stuttgart Richtung München zwischen Eichelberg und Hohenstadt, Unfall auf der linken Spur, 4 Kilometer Stau, 20 Minuten extra. Schweiz A2 Luzern Richtung Gotthard zwischen Ersfeld und Göschenen, 11 Kilometer Stau, hier dauert es bis zu einer Stunde und 20 Minuten länger. 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
3: Der Flughafen Luxemburg wird immer häufiger für internationalen Drogenschmuggel genutzt. Das berichtet die Polizei. Die Behörden haben im vergangenen Jahr mehrere Tonnen Drogen sichergestellt. SWR3-Reporterin Ursula Bartzen.
4: Besonders spektakulär war ein Fund von 500 Kilogramm Kokain, das in einer Lieferung Speisestärke aus Brasilien versteckt war. Die Drogen waren nach Angaben der Ermittler meist nicht für Luxemburg bestimmt, sondern sollten in andere europäische Länder weitertransportiert werden. Luxemburg diene dabei vor allem als Transitland. Nach Angaben der Polizei nutzen kriminelle Netzwerke den Flughafen wegen seines großen internationalen Luftfrachtverkehrs gezielt als Umschlagplatz. Die Behörden haben ihre Kontrollen deshalb in den vergangenen Monaten weiter verstärkt.
3: In Stuttgart ist seit heute wieder eine wichtige S-Bahn-Strecke durch die Innenstadt wegen Bauarbeiten gesperrt. Den 6. Sommer in Folge. Es gibt einen Ersatzverkehr mit Bussen. In den nächsten 8 Wochen müssen Fahrgäste dort längere Fahrzeiten in Kauf nehmen.
5: Ich fahre zur Uni, das heißt, ich fahre jetzt 8 Wochen Bus. Eine Stunde mehr, ich sehe meine Kinder nicht. Danke.
6: Also eine Verspätung von 15 Minuten, falls die Busse normal fahren.
7: Das bedeutet,

0: Bedeutet ein erheblicher Mehraufwand. Man muss sich vorab viel mehr informieren und es ist auch einfach ein Zeitverlust.
1: Jährlich größtes Murmeltier, woanders ist Krieg, es ist relativ, hilft ja nichts.
2: Zehntausende Menschen feiern heute in Ulm wieder den traditionellen Schwörmontag. Die offizielle Feier beginnt mit einer Rede des Oberbürgermeisters. Nachmittags wird dann auf der Donau in Themenbooten oder selbstgebastelten Wasserfahrzeugen gefeiert. SWR3-Reporterin Maren Haring.
3: Vom Balkon des Schwörhauses aus blickt Ulms Oberbürgermeister Martin Ansbacher in der Schwörrede auf das Jahr zurück. Die Rede endet mit dem traditionellen Schwur, Reichen und Armen ein gemeiner Mann zu sein. Ein weiterer Höhepunkt ist am Nachmittag ab 16 Uhr das Nahbade, der Wasserumzug auf der Donau. Themenboote und tausende wilde Nahbader werden erwartet. Gänstorbrücke und Herdbrücke über die Donau werden für die Veranstaltung ab 14 Uhr gesperrt. Den Abschluss findet der Tag mit vielen Feiern und Konzerten in Ulm und in Neu-Ulm.
2: Das war der SWR3 Regio-Ticker. Die nächsten Nachrichten gibt es um 12.
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0: Die Gedanken in SWR 3 von Ilka Sobotke, Evangelische Kirche.
1: Mit den Zweitklässlern in der Schule rede ich über Vergeben und Verzeihen. Ich frage, ob sie schon mal erlebt haben, dass jemand ihnen vergibt. Ob sie vielleicht schon mal was angestellt haben und ihre Eltern waren

dann großzügig. Da erklärt eine, ihre Mutter würde ihr nichts verzeihen. Sie sagt ihr, dass sie sie schlägt, wenn sie etwas falsch macht, damit sie es dann lernt, dass es falsch ist und dass Gott das so will. So sagt die Mutter. Auch von den anderen kann keines von Barmherzigkeit erzählen. Da frage ich anders herum, ob sie denn schon mal jemandem vergeben haben. Und der kleine Markus sagt, was soll ich machen? Mein Vater ist sowieso stärker als ich. Der schlägt mich immer wieder. Da vergebe ich ihm eben. Clara erklärt, ich vergebe meiner Mama nicht, dass sie mich nicht lieb hat und mich nie in den Arm nimmt. Ich bin vor den Kopf gestoßen. Wie sollen diese Kinder eine Idee davon bekommen, was Vergebung bedeutet? Ein Verdacht macht sich breit. Wird vielleicht zu oft den Falschen vergeben? Denen, die sowieso stärker sind, wie Markus Vater, mächtiger, gewalttätiger, denen, die sich aus Gesetzen freikaufen können? Die Kirchen haben Menschen viel zu lange eingeredet. Sie müssten denen vergeben, die ihre Macht missbrauchen, die andere mit Gewalt und sexueller Gewalt quälen. Ich rede nochmal mit den Kindern. Ich finde, Clara hat recht, wenn sie wütend ist, dass ihre Mama ihr keine Liebe zeigt. Mir ist wichtig, dass die Kinder wissen, keiner darf seine Kinder schlagen. Gott will das nicht. Und keiner muss vergeben, weil der andere stärker ist. Vergeben hat immer etwas damit zu tun, dass es dem Täter wirklich leid tut, dass er sich ändern will, sich ernsthaft bemüht. Das ist dringend nötig, damit Vergebung und Versöhnung gelingen.

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0: 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Achtet einfach auf unsere Sommerhits, welche das sind. 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Eben gerade lief ja Cake by the Ocean von DNCE. Und das war das Zeichen. Ganz viele von euch haben angerufen. Aber wer bekommt denn jetzt das nächste Digitalradio? Wir sind auf jeden Fall schon mal in Baden-Württemberg. Wir sind in Stuttgart und sagen herzlichen Glückwunsch, Verena Schmid.
2: Dankeschön. Freue mich sehr.
0: Das Digitalradio gehört dir. Wo wird es stehen? Es braucht einen guten Platz. Versprich es uns.
2: Ja, ich bin gerade noch am Wohnung einrichten und freue mich sehr, dass ich jetzt ein Küchenradio habe, was einen guten Platz finden wird.
0: Bester Standort in der Küche. Viel Spaß damit und das nächste Digitalradio in der exklusiven SWR3-Edition. Das gibt es schon in der nächsten Stunde. Achtet einfach auf Give It Up To Me von Sean Paul.

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10: Die Themen des Tages um 12 Uhr mit Bertram Quadt.
11: Elektroautos sind deutlich günstiger geworden. Andy Burnham wird zum britischen Premier ernannt. Das Wetter, lockere Wolken und vor allem im Süden sehr sonnig. 19 bis 26 Grad. Elektroautos sind in den vergangenen 5 Jahren erschwinglicher geworden. Das hat das Karlsruher Fraunhofer-Institut ausgerechnet. Alexander Winkler aus der SWR 3 Wirtschaftsredaktion.
12: Trotz der teils hohen Inflation in Deutschland kosten vergleichbare Elektroautos heute noch etwa genauso viel wie 2020. Gemessen an der Kaufkraft sind sie damit sogar um 18% günstiger geworden, so das ISI. Zum Vergleich, Verbrenner wurden in dieser Rechnung teurer. Dazu kommt, Elektroautos haben sich in den vergangenen Jahren deutlich weiterentwickelt. Sie haben durchschnittlich größere Reichweiten und mehr Motorleistung.
11: In Deutschland haben Arbeitnehmer vergangenes Jahr deutlich mehr verdient als noch ein Jahr davor, wegen der höheren Tarifabschlüsse. Die Bundesagentur für Arbeit sagt, dass das sogenannte Medianentgelt eines Vollzeitbeschäftigten um 203 Euro gestiegen ist auf 4.217 Euro brutto. Der Median ist ein Mittelwert, aus dem zum Beispiel die Spitzenverdienste von Milliardären rausgerechnet sind. Wenn man auf die Bundesländer schaut, wurde in Hamburg am meisten verdient, Baden-Württemberg liegt auf Platz 2. Die Unionsfraktion in Berlin will nächste Woche Mittwoch entscheiden, wer dem zurückgetretenen Fraktionschef Spahn nachfolgt. Das berichten mehrere Nachrichtenagenturen. Dazu trifft sie sich zu einer Sondersitzung. Das hat Bundeskanzler Merz in einer Sitzung des CDU-Präsidiums erklärt, nachdem er mit CSU-Chef Söder gesprochen hat. Die beiden haben das Vorschlagsrecht. Als mögliche Kandidaten werden momentan unter anderem Kanzleramtschef Frey und Innenminister Dobrindt gehandelt. Großbritannien bekommt einen neuen Premierminister. Labour-Chef Andy Burnham wird in Kürze von König Charles mit der Bildung einer neuen Regierung beauftragt. Damit ist Burnham der inzwischen 7. Premier des Vereinigten Königreichs in 10 Jahren. Lisa Maria Röhling berichtet aus London.
13: Andy Burnham hat große Pläne für Großbritannien. Der ehemalige Bürgermeister von Manchester plant Reformen für den Wohnungsbau, eine Rekommunalisierung von Versorgungsunternehmen und er will ein Regionalbüro des Regierungssitzes im nordenglischen Manchester aufbauen. Kritiker finden seine Politik zu links. Außerdem bezweifeln sie, ob ihm mit seinen Plänen tatsächlich ein Wirtschaftsaufschwung in Großbritannien gelingt. Nach seiner Ernennung wird Burnham seine erste Rede vor der Downing Street Nummer 10 halten und im Anschluss erste Kabinettsmitglieder vorstellen.
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10: Das Wetter für SWR 3-Land vom Rheinland bis zum Bodensee. Es ist kühler und angenehm. Wetter

0: Frau Lea Spindler.
1: Ja, die Hitze und auch die Schwüle sind vorbei. Wir haben es mit einer angenehmen, trockenen und so ein bisschen kühleren Luftmasse zu tun. Heute gibt es bis zu 26 Grad und die Nacht wird auch super zum Durchlüften bei 13 bis 7 Grad. Morgen haben wir dann wieder einen freundlichen Tag vor uns. Es gibt viel Sonne und mal ein paar Wolken. 20 Grad gibt es im Westerwald, bis zu 26 Grad im Breisgau. Und am Mittwoch ist es dann insgesamt wolkiger, aber weiterhin angenehm warm.
0: 12.03 Uhr, das Neueste aus dem SWR3-Verkehrszentrum mit Steffi Lingenscheid. Auf der A5 gibt es Stop and Go.
2: Karlsruhe Richtung Basel ist das. Zwischen Appenweier und Lahr auf 10 Kilometern, fast eine Stunde dauert es da länger. Vorsicht auf der A81 Heilbronn Richtung Stuttgart. Zwischen Weinsberg, Ellhofen und Heilbronn unter Gruppenbach liegen Metallteile. A48 Koblenz-Dernbach. Zwischen Kreuz Koblenz und Bendorf-Neuwied läuft eine Unfallaufnahme. Das betrifft alle Streifen. Bitte in diesem Bereich die Standspur mitbenutzen. 3 Kilometer Stau hier, 25 Minuten plus. A61 Koblenz-Speyer. Zwischen Worms und Kreuz-Mutterstadt 13 Kilometer stockend, eine halbe Stunde on top. A7 Ulm-Würzburg. Zwischen Dinkelsbühl-Fichtenau und Kreuz-Feuchtwagen-Crailsheim 6 Kilometer Stau, 45 Minuten plus. A7 Würzburg Richtung Ulm, zwischen Ahlen-Westhausen und Heidenheim, 7 Kilometer stockend, hier 25 Minuten plus. Und das sind nur die längsten Staus, ab knapp einer halben Stunde. Alle Infos gibt es immer aktuell bei der SWR3 Stau Hotline unter 07221 9282. Gute Fahrt.
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0: Mit Nicola Müntefering. Nicht die Michelin-Sterne, sondern die Google-Sterne zählen heute für viele Restaurants. Viele Menschen richten sich bei ihrer Restaurantsuche eben nach diesen Online-Kundenrezensionen. Und das sorgt für Druck bei den Lokalen. Darum geht's im SWR3-Top-Thema gleich gegen 11:45.
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1: Stellt euch vor, wir sind in einer fremden Stadt, wollen schnell ein gutes Restaurant finden. Da sind Kundenrezensionen im Internet doch eigentlich eine tolle Entscheidungshilfe. Vor allem auf Google ist so gut wie jede Imbissbude bewertet. Aber nirgendwo in Europa lassen Restaurants so viele Bewertungen wieder löschen wie bei uns in Deutschland. Der Sternedruck im Internet, das ist das SWR3-Top-Thema mit Linda Molitor.
2: Der Kunde ist König. Und was, wenn nicht? Dann gibt's eine schlechte Google-Bewertung. Solche Sätze hören Restaurantbesitzerinnen und Besitzer wie Dorothea Schwer aus St. Merken im Hochschwarzwald immer häufiger.
3: Wenn Gäste zu früh, viel zu früh kommen, noch vor den Öffnungszeiten oder auch zu spät, dass die Gäste dann wirklich dir androhen, eine schlechte Bewertung zu schreiben, weil das ist ja unverschämt.
2: Wir Kundinnen und Kunden haben die Macht, denn wer in einer fremden Umgebung schnell ein Restaurant sucht, der geht nach den reinen Zahlen bzw. Sternen, sagt Alexander Winkler aus der SWR3 Wirtschaftsredaktion.
4: Es gibt verschiedene Studien, die zeigen, dass Online-Bewertungen inzwischen extrem wichtig geworden sind. Zum einen, weil ein Großteil der Kundinnen und Kunden sie zumindest teilweise anschaut. Und zwar mindestens die Gesamtbewertung, die ist besonders wichtig.
2: Also, wie viele Sterne hat ein Restaurant laut der vorherigen Gäste? Im Idealfall nicht zu wenige, aber auch nicht zu viele.
4: Optimal ist es wohl, wenn der Durchschnitt der Bewertungen etwa zwischen 4,2 und 4,5 liegt. Das ist gut genug. Aber noch nicht zu gut, als dass es unglaubwürdig wirkt.
2: Das Gasthaus von Dorothea Schwer und ihrem Mann hat bei Google gerade 4,7 von 5 Sternen. Also eigentlich perfekt. Darunter gibt es aber auch einzelne Ein-Stern-Bewertungen. Einige davon kann sie nur schwer nachvollziehen.
3: Weil die Gäste einen Gutschein von einem anderen Haus nicht einlösen konnten bei uns. Die waren dann zu Hause und haben gleich eine schlechte Bewertung geschrieben. Und das haben wir versucht löschen zu lassen, wird aber nicht rausgenommen.
2: Am Ende kann genau das zu einem verzerrten Bild führen. In beide Richtungen. Also dass Restaurants zu gut oder zu schlecht bewertet werden. Auf jeden Fall nicht realistisch. Und während wir uns dann über ein mittelmäßiges Essen im top bewerteten Restaurant ärgern, kann das für manche Lokale wirklich große Folgen haben, sagt Jürgen Behnert vom DEHOGA Bundesverband.
5: Es kann natürlich zu deutlichen Umsatzrückgängen führen, wenn das Restaurant deswegen wegen der schlechten Bewertungen von anderen Gästen dann nicht mehr aufgesucht wird.
2: Damit das Sternesystem im Internet also wirklich funktioniert, müssen beide Seiten ehrlich sein. Die Gäste?
5: Da bemerken wir auch einen gewissen Trend, dass auch zufriedene Gäste zunehmend auch ihr Lob mit der Leistung des Restaurants äußern.
2: Aber auch die Restaurants. Und da ist Löschen dann nicht immer der richtige Weg, meint Behnert.
5: Naja, man kann natürlich auch darauf reagieren. Und das ist sicherlich vielleicht die bessere Variante.
2: Und Dorothea Schwer aus St. Mergen wünscht sich von ihren Restaurantgästen nur eins. Den direkten Weg und nicht den Umweg übers Internet.
3: Wenn das Essen, wenn da irgendwie das Versalzen war, weil der Koch verliebt war, das sind Sachen, die sollten gleich angesprochen werden, damit wir sie ändern können, damit es erst gar nicht dazu kommt.
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BTS in SWR 3 mit Dynamite. Sie waren gestern auch dabei bei der längsten Halbzeitpause ever einer WM. 27 Minuten 23 Sekunden hat's gedauert. Tja, Superstars brauchen halt Platz und Zeit.

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5: Kurzes Wetterupdate für SWR 3 Land. In Mainz ist es wolkig bei 19 Grad, leichte Bewölkung in Laubheim bei 20 Grad und in Bad Marienberg ist es bedeckt bei 14 Grad. 12.30 Uhr, das Neueste aus dem SWR 3 Verkehrszentrum mit Steffi Lingscheid. Auf der A5 läuft es weiter schleppend.
6: Und zwar Karlsruhe Richtung Basel. Zwischen Appenweier und Lahr 12 Kilometer Stop and Go. Fast eine Stunde dauert es da länger. Auf der H6 Heilbronn Richtung Mannheim. Zwischen Schwetzingen-Hockenheim und Mannheim-Schwetzingen steht ein kaputter LKW auf dem Standstreifen, aber da sind Trümmerteile verteilt auf allen Spuren. A3 Frankfurt-Würzburg. Zwischen Würzburg-Kist und Würzburg-Heidingsfeld ist eine ungesicherte Unfallstelle. Die Spur links ist blockiert. A6 Mannheim-Kaiserslautern. Zwischen Enkenbach-Alsenborn und Kaiserslautern-Ost läuft eine Unfallaufnahme. Die Spur rechts ist gesperrt. A61 Koblenz-Ludwigshafen. Zwischen Worms und Kreuz-Ludwigshafen 8 Kilometer stockend. 25 Minuten dauert es da länger. A7 Ulm-Würzburg, zwischen Dinkelsbühl-Fichtenau und Kreuzfeuchtfangen-Greilsheim 6 Kilometer Stau, eine Dreiviertelstunde plus. A7 Würzburg Richtung Ulm, zwischen Ahlen-Westhausen und Heidenheim 7 Kilometer stockend, 25 Minuten plus. A8 Stuttgart Richtung München, zwischen Eichelberg und Hohenstadt 9 Kilometer Stop and Go, hier 40 Minuten plus. Und das sind nur die längsten Staus, ab knapp einer halben Stunde. Alle Stauinfos gibt es auch immer aktuell auf swr3.de. Gute Fahrt!
5: Hier ist SWR 3 Now am Montag mit Nicola Müntefering. Guten Tag.

Hier ist SWR 3 Now am Montag und unsere Lieblingszahl heute ist definitiv die 19, denn gestern am 19. Juli wurde der 19-jährige spanische Superstar Lamine Yamal Fußball-Weltmeister mit der Rückennummer 19. Außerdem gibt es den 19-Punkt Marienkäfer und wir haben gemerkt, die 19 ist die neue 6-7. Zeigen auch die vielen

19 Fanreaktionen, die nach wie vor reinkommen. Hier zum Beispiel, ich finde die Zahl 19 auch einfach super. Ich wurde nämlich vor 38 Jahren am 19. August von meinen Eltern adoptiert. Jedes Jahr am 19. rufen sie mich an, um mir zu gratulieren. Sarita aus Mühlhausen-Ehingen hat gewhatsappt an die 072-21-11. Petra bemerkt, Mario Götze hatte auch die Rückennummer 19. Und Patrick Krause hat auch gewhatsappt an die 072-21-11 und er schreibt, die 19 ist auch für mich sehr, sehr wichtig. Ich war 19, bevor ich 20 wurde. Wow.

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0: Einfach nur Radio hören und gewinnen. That's it. Jede Stunde gibt es mit etwas Glück ein Digitalradio. Und zwar in der exklusiven SWR 3 Edition von uns für euch geschenkt. Immer dann, wenn ihr unsere Sommerhits hört. Damit habt ihr dann immer den besten Sound. Ob am See, auf dem Balkon oder im Auto. Eben gerade lief ja Give It Up To Me von Sean Paul. Das war euer Zeichen anzurufen und ganz, ganz viele haben es getan. So, wo geht denn das nächste Radio hin? Gewonnen hat auf jeden Fall schon mal jemand aus Rheinland-Pfalz. Aus dem Gebiet Rheinhessen. Aus dem Kreis Alzey-Worms herzlichen Glückwunsch, Conny Maus.
2: Cool.
0: Du hast gewonnen, Conny.
2: Sehr
0: es
2: schön,
0: ist so.
2: Sehr schön, freue ich mich.
0: Für welchen Bereich brauchst du dringend
2: Garten.
0: Diesen neuen A?
2: Gartenterrasse.
0: Das kam ganz schnell.
2: Ja.
0: Da wird das neue Radio positioniert werden.
2: Genau.
0: Immer schön laut aufdrehen.
2: Genau.
0: Damit
2: die Nachbarn auch was
0: hören.
2: Von haben.
0: Wir freuen uns mit dir und SWR 3 Land. Ihr sichert euch die nächsten Digitalradios. Mit welchen Sommerhits ihr alles gewinnt, steht jetzt auf swr3.de. Der nächste Song ist Stereo Love von Edward Meyer. Und dann gibt es sogar gleich zwei Gewinner. Und eins versprechen wir euch. Wenn ihr dann erstmal so ein Digitalradio habt, dann wünscht ihr euch nur eine Sache.

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10: Es ist 13 Uhr, die Themen des Tages jetzt mit Bertram Quadt.
11: Die EU-Kommission brummt AliExpress eine Rekordstrafe auf. Schachlegende Judith Polgár könnte Ungarns neue Präsidentin werden. Das Wetter, lockere Wolken und vor allem im Süden sehr sonnig bei 19 bis 26 Grad. Die chinesische Handelsplattform AliExpress muss 550 Millionen Euro Strafe zahlen, die höchste, die die EU-Kommission jemals nach dem Digitalgesetz verhängt hat. Das berichtet Katrin Schmidt aus Brüssel.
12: Ja, laut EU-Kommission ist es einfach so, dass wir Verbraucher in der EU ein erhebliches Risiko laufen, auf AliExpress gefährliche, giftige oder auch gefälschte Waren zu kaufen. Vor allem geht es da um Fakes von bekannten Marken, wenn es um Schuhe, Kleidung oder Kosmetik geht. Und sie begründet im Detail damit, dass sie sagt, AliExpress tut viel zu wenig, um die Risiken zu minimieren. Sie haben viel zu wenig Personal, um problematische Produkte zu überprüfen. Damit funktioniert das ganze System nicht. Das heißt, die Produkte, die schon mal gemeldet wurden, die gefährlichen Produkte, die bleiben einfach weiterhin online sehr häufig und die Händler werden eigentlich kaum sanktioniert oder einfach auch nur gesperrt.
11: Die meisten deutschen Unternehmen wollen lieber Rechenzentren in Deutschland für ihre Cloud-Daten nutzen. Der Branchenverband Bitkom hat mehr als 600 Firmen gefragt. Für 97% ist es wichtig, dass ihre Daten im Inland liegen. Deshalb fordert Verbandschef Wintergerst, dass der Strompreis international wettbewerbsfähig sein muss und dass Neubauprojekte schnell genehmigt werden. Das gilt auch für die in der EU geplanten KI-Gigafactories. Davon will Deutschland mindestens eine haben. Die Menschen in Deutschland können sich ein E-Auto jetzt eher leisten als noch vor 5 Jahren. Das Fraunhofer-Institut hat ausgerechnet, dass die Preise für vergleichbare Modelle in etwa gleich geblieben sind, während alles andere deutlich teurer geworden ist, auch Verbrenner. Außerdem sind E-Autos jetzt leistungsfähiger und haben größere Reichweiten. Ungarn braucht ein neues Staatsoberhaupt. Der bisherige Präsident Sulyok ist abgesetzt. Premier Madjar hat eine interessante Nachfolgerin für ihn vorgeschlagen, die Schachgroßmeisterin Judith Polgár. Einzelheiten von unserem Korrespondenten für Ungarn, Oliver Schusch.
13: Sie galt als die beste weibliche Schachspielerin aller Zeiten. Von 1989 bis zu ihrem Karriereende 2014 hat sie die Frauenweltrangliste angeführt. Sie hat aber auch große männliche Schachspieler besiegt, darunter Garry Kasparov, Anatoly Karpov und Magnus Carlsen. Und sie war die einzige Frau in der Top 10 der von Männern dominierten Weltrangliste. Gesellschaftspolitisch hat sich Judith Polgár immer wieder zu den Themen Chancengleichheit und Frauenförderung geäußert und zu ihrer jüdischen Identität. Einige Verwandte von ihr wurden im Holocaust ermordet. Polgars Großmutter hat das Konzentrationslager Auschwitz überlebt.
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10: Das Wetter für SWR Dreiland vom Rheinland bis zum Bodensee.
14: Die Luft ist kalt und die Sonne ist da, das ist richtig geil. Wetterfrau Lea Spindler, gefällt es dir auch?
15: Ja, ich finde es ganz angenehm. Also besser als die letzten Wochen so. Mit der Hitze?
14: Ich bin dabei.
15: War schon nicht ganz so toll, aber jetzt ist es doch echt ganz nett so. Wir haben heute bis zu 26 Grad. Vor allem sind die Nächte auch schön kühl gerade, gell?
14: Richtig gut.
15: Zum Teil sind die sogar einstellig. Also das ist schon

0: schon sehr frostig dann. Da muss man dann nicht die Winterdecke, aber überhaupt wieder eine Decke.
1: Ja.
0: Sollte man wiederholen. Und ja, dazu ist es jetzt vor allem heute sonnig, morgen auch ziemlich. Heute gibt es nur im nördlichen Rheinland-Pfalz ein paar dichtere Wolken. Also da kommt die Sonne ein bisschen seltener durch. Und morgen ist es dann insgesamt auf jeden Fall freundlicher. Da sind mal so ein paar leichte Schleierwolken unterwegs. 20 Grad haben wir da im Westerwald, bis zu 26 Grad in der Ortenau. Und am Mittwoch ist es dann insgesamt in ganz SWR3-Land wolkiger, aber es bleibt auf jeden Fall weiterhin so angenehm.
1: Es ist 1:04, das Neueste aus dem SWR3-Verkehrszentrum, jetzt mit Steffi Linkscheid. Denkt an die Rettungsgasse auch auf der A7.
2: Wie in Würzburg Richtung Füssen, zwischen Niederstotzingen und Nersingen, da hat es einen Unfall gegeben. Die Spur links ist blockiert, 7 Kilometer Stau, eine halbe Stunde dauert es länger und der Rückstau betrifft auch die A8. A3 Frankfurt-Würzburg. Zwischen Dreieck Würzburg-West und Würzburg-Heidingsfeld blockiert ein Unfall die Spur rechts und den Standstreifen. Feuerwehr und Rettungskräfte sind vor Ort. 6 Kilometer Stau, eine halbe Stunde plus. Vorsicht auf der A6 Mannheim Richtung Heilbronn. Zwischen Kreuz Walldorf und Wiesloch-Rauenberg steht ein kaputter Wagen auf der Spur links. A5 Karlsruhe Richtung Basel. Zwischen Offenburg und Lahr 9 Kilometer Stau, 40 Minuten plus. A8 Karlsruhe, Stuttgart. Zwischen Pforzheim West und Pforzheim Süd ein Unfall auf der Spur links im Baustellenbereich. 4 Kilometer Stau, hier bis zu einer halben Stunde plus. A8 Stuttgart München. Zwischen Eichelberg und Hohenstadt 9 Kilometer Stop and Go, auch hier eine halbe Stunde plus. Und das waren nur die längsten Staus ab einer halben Stunde. 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
1: Ja, hi. Fusselig. Fusselig, das ist ein Wort, mit dem man neuerdings Robbie Williams beschreiben kann. Er hat eine neue Frisur, die interessant ist. Konnte man gestern bei der Pre-Show zum WM-Finale sehen. Rechts und links standen hinter den Ohren die Haare ab. Ist das jetzt trendy oder ein Fehler? Besprechen wir gleich mit Friseurin Yvonne.
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0: Viertel nach eins. Wir glauben ja, Vampire hassen diesen Song. Bruno Mars, On My Soul. Seele, wer hat die schon? Also Yvonne und ich ja schon mal nicht.
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0: Also wir haben uns auch heute gegen die literarische Abhandlung von Hermann Hesses Siddhartha entschieden. Dafür machen wir was Spaß macht. Meine Friseurin Yvonne hat ihren Salon im Odenwald und hat den großen Smalltalk-Führerschein. Hallo Yvonne, willkommen in die Show.
2: Hallöchen Konzi.
0: Yvonne, hast du gestern das WM-Finale verfolgt?
2: Naja, verfolgt würde ich jetzt nicht sagen. Es lief aber bei uns im Fernsehen und zur Halftime-Show habe ich mich mal eben hingesetzt.
0: So, es gab auch eine Pre-Show, in der Robbie Williams aufgetreten ist. Laura Pausini und Nicole Scherzinger und Robbie Williams hatte so ein bisschen so eine zauselige Frisur. Hast du das gesehen?
2: Und wie? Das war ja furchtbar. Das war ja ganz schlimm. Ich verstehe die Frisur, die er zurzeit hat, gar nicht. Der trägt ja schon länger diesen Iro-Fokuhila-Mischungshaarschnitt. Auf jeden Fall ganz, ganz schlimm. Und rechts und links stand es wirklich schlimm ab.
0: Mich hat es ein bisschen an so ein Kapuzineräffchen erinnert, ne, wenn es so hinter den Ohren so ein bisschen wegsteht. Aber vielleicht ist es ja auch sein Look, seine Idee, so ein bisschen verwegen.
2: Kapuzineräffchen meinst du? Ja. Der hat seinem Friseur ein Bild vom Kapuzineräffchen gezeigt.
0: Die anderen kommen mit David Beckham oder mit Jennifer Aniston und der kommt mit einem Bild von einem Kapuzineräffchen.
2: Genau, gut. Der war halt mit seinen Kindern im Zoo. Das siehst du mal. Aber man muss ja auch sagen, es hat auch einfach diesen Glitzer-Jogginganzug abgerundet, den er getragen hat. Es war ein harmonisches Gesamtbild, oder?
0: Willst du mich auch er ist sagen? Und bleibt Brite. So.
2: Er ist so Brite, wirklich. Du, das war so witzig, weil mein Mann und ich, wir haben das ja auch angeschaut und haben gesagt, wie sieht der denn aus? Wir waren tatsächlich mal in Liverpool und wir waren dort feiern und die Mädels, die waren einfach aufgedonnert bis zum Umfallen. Die Locken waren reingebrannt, das Make-up war drauf gespachtelt, die Röcke wurden nochmal kürzer geschnitten und dann diese englischen Männer dazu, ja, die haben sich null Mühe gegeben und das haben wir angeschaut und dachten, ja, er ist Brite.
0: In diesem Sinne, Robbie Williams ist nichts mehr peinlich, uns ja schon lange nicht mehr.
2: Ja, hast du recht.
0: Wir müssen uns friseurgerecht verabschieden, deswegen Bussi links. Bussi rechts. Und bis ganz bald, Teuerste.
2: Macht's gut, Konzi.
0: So, und während ihr euch jetzt gerade die Haltungsbedingungen für Kapuzineräffchen anschaut, währenddessen gibt's von uns Musik.
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0: Hey, hi. Hier ist die Consi-Show, hier ist SWR3 und ihr habt ein Anrecht auf aktuelle Temperaturen. Und die haben wir in Pirmasens, leichte Bewölkung 19 Grad, in Tauberbischofsheim wolkig 20 Grad und in Siegen bedeckter Himmel bei 15 Grad aktuell. Das Neueste aus dem SWR3-Verkehrszentrum mit Steffi Linkscheid. Die Unfallstelle auf der A7 ist schon mal geräumt.
1: Würzburg Richtung Füssen. Zwischen Niederstotzingen und Nersingen 6 Kilometer Stau. Rund eine Dreiviertelstunde dauert es da länger. Auf der A81 Stuttgart-Heilbronn zwischen Stuttgart-Feuerbach und Stuttgart-Zuffenhausen liegen Kennzeichen auf der Spur links. A5 Basel Richtung Karlsruhe zwischen Appenweier und Aachen sind es Fahrzeugteile. A5 Karlsruhe-Basel zwischen Offenburg und Lahr 9 Kilometer Stau, eine Dreiviertelstunde plus. A8 Karlsruhe-Stuttgart. Zwischen Pforzheim-West und Pforzheim-Ost. Ein Unfall auf der Spur links im Baustellenbereich. 4 Kilometer Stau, etwa eine halbe Stunde plus. A8 Stuttgart-München. Zwischen Eichelberg und Hohenstadt. 9 Kilometer Stop-and-Go, auch hier eine halbe Stunde plus. In der Schweiz auf der A2 Luzern Richtung Gotthard. Zwischen Altdorf und Göschnen 18 Kilometer Stau. Hier rund 3 Stunden plus. Reisende nach Italien weichen am besten aus auf die A9 oder die Autoverladung Lötschberg. Und in Österreich auf dem Fernpass. So, Füssen Richtung Nasserei, viel Reiseverkehr auf der Umfahrung Reute, da eine halbe Stunde plus. Und das sind wirklich nur die längsten Staus, ab etwa einer halben Stunde. Allen unterwegs trotzdem eine sichere Fahrt.
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0: Wir schicken euer altes Küchenradio jetzt in die wohlverdiente Rente. Als Nachfolger gibt's natürlich ein Sound-Upgrade. Ihr habt den besten Sound dank DAB+. Kein Rauschen, kein Knistern, nix. Könnt ihr überall mit hinnehmen. An den See zum Grillen, bei Freunden oder einfach ins Badezimmer stellen. Völlig wurscht, alles ist erlaubt. So, gerade lief ein Sommerhit. Stereo Love von Edward Maya. Und jetzt gibt's den nächsten Gewinner, die nächste Gewinnerin. Und es sind sogar zwei auf einmal. Es geht nach Rheinland-Pfalz, genauer in die südliche Weinstraße. Herzlichen Glückwunsch, Kai Diemer aus Dörrenbach, du bist es!
3: Juhu, klasse, freut mich!
0: Ja, wunderbar!
3: Ich hätte nicht gedacht, dass das klappt.
0: Ich doch auch nicht, aber ich mache ja irgendwas. Wunderbar, herzlichen Glückwunsch. Wirst du das Rauschen vermissen oder wird es gehen? Ist ja digital jetzt alles.
3: Ja, ich vermisse das Rauschen schon als normal, aber digital hat natürlich einfach den besseren Klang.
0: Da hast du natürlich recht. Sehr gut. Also, du bist es, du kriegst das Digitalradio von uns. Herzlichen Glückwunsch, aber nicht nur du, sondern auch herzlichen Glückwunsch an Ina Zeller aus Belkweiler im Rhein-Hunsrück-Kreis. Das nächste Digitalradio auch für dich und ihr macht das allernächste klar. Auf swr3.de stehen alle Sommerhits, mit denen ihr gewinnt. 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Heute läuft noch stündlich ein Sommerhit bis 18 Uhr und achtet deswegen gleich auf Sunroof von Niki Jur und dann wird es wieder zwei Gewinner geben. Und gleich hier in der Show, ihr erinnert euch doch noch an Lina und Fabi, die sich hier in der Show kennengelernt haben und ins Love Tent auf dem CU Festival ziehen durften. Vielleicht eine kleine Erinnerungsstütze hier mal.
4: Also Fabi, ich wollte dich fragen, ob du Lust hast, mit mir auf das CU Festival zu gehen.
5: Ja, voll gerne.
4: Ja, cool. Ja, mega. Ja. Freust du dich?
5: Sehr cool. Ja, natürlich.
4: Ja.
0: Ja, wunderbar.
4: Ja.
0: Ich freue mich auch übrigens. So, aber wie ging es weiter, ist die Frage. Wir waren beim ersten Aufeinandertreffen auf dem Festival mit Mikro dabei. Die Aufnahmen gleich.

0: 13 Uhr und 44 Minuten, hier ist SWR 3. Und während ihr aus alten Fondue-Gabeln und Rouladenspießen eine Akupressurmatte bastelt, säen wir Liebe. Also im besten Fall.
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0: Lina aus Koblenz und Fabi aus Stuttgart haben sich vor ein paar Wochen hier in der Show kennengelernt und 3 gemeinsame Tage und Nächte auf dem CU Festival gewonnen. Im Luxus-Liebeszelt. Sie kannten nur die Stimme des anderen, bis sie sich eben auf dem Festival jetzt am Wochenende zum ersten Mal gesehen haben. SWR3-Reporter Jost Schmidt war dabei.
3: Viertelstunde vor dem ersten Aufeinandertreffen. Lina ist schon da, aber Fabi ist zu spät.
4: Ich bin super nervös. Die Gedanken waren heute Morgen mal da. Was machst du da eigentlich?
3: Ist das die erste Red Flag, dass Fabi zu spät ist?
4: Also ansonsten schon, heute nicht. Wir wissen ja beide nicht, wo es hingeht richtig. Und der Weg ist ja auch, es ist warm, er ist lang, man hat Gepäck, man schwitzt. Noch keine Red Flag.
3: Und dann trifft Lina auf Fabi.
4: Hallo! Hallo!
5: Freut mich. Hi, hallo. Komm her.
4: Geht's dir gut?
5: Ja, ja. Selbst?
4: Ja, auch. Hast du gut hergefunden?
5: Ja, voll.
4: Ja,
5: voll.
4: Ja. Ja, auch. Ja, anstrengend mit dem Gepäck hierher zu laufen.
5: Ja, es war ein bisschen fail,
4: ja?
5: Aber.
4: Ja, ja.
5: Alles gut.
4: Aber, ja.
5: Cool, ja.
4: Ja, schön, freut
5: jetzt
4: mich.
5: Sind wir da. Vielen Dank, dass du dich für mich entschieden hast.
4: Ja, ich fand, hier du hast direkt sympathisch gewirkt.
5: Ja,
4: so, und dann habe ich gedacht, ja, das erste Bauchgefühl, das nehme ich doch.
3: Die beiden haben den Abend frei. Wir lassen die in Ruhe. Aber nach der ersten Nacht, wie war es denn so im Love Tent? Im VIP-Glamping-Zelt, in der weißen Bettwäsche, in den getrennten Betten.
5: Entspannt, ja?
4: Ja, die war entspannt.
5: Sehr bequeme Betten gehabt.
4: Ja, wir haben auf jeden Fall viel gequatscht zusammen.
5: Genau, und da erfährt man halt so die ein oder andere Sache über eine Person eben. Ja. Sie ist super lebensfroh, lacht super viel, was ich schön finde, unheimlich positive Ausstrahlung.
4: Jetzt hat er aber viel Positives gesagt.
5: Darfst du was Negatives sagen?
4: Nein. Ja, also er ist auf jeden Fall ein süßer, lustiger Typ, auch sehr entspannt, sehr offen und ja, ich glaube, wir verstehen uns so ganz gut.
0: Also ich muss grinsen, wenn ich es höre. So, jetzt ist natürlich die Frage, wie ging es denn aus? Ne? Also jetzt ist heute Tag der Abreise gewesen, so werden sie sich wiedersehen. Wie fühlt sich an am Tag danach? Das werden wir rausfinden. In der guten Stunde sind Lina und Fabi gemeinsam in der Show und dann fragen wir einfach alle.

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8: Um 14 Uhr die Themen des Tages jetzt mit Bertram Quatt.
9: Das Geld aus dem Teilhabepaket kommt bei den wenigsten Kindern und Jugendlichen an. Andy Burnham ist der neue Premier des Vereinigten Königreichs. Das Wetter, lockere Wolken und vor allem im Süden sehr sonnig. 19 bis 26 Grad. Familien mit Grundsicherung haben Anspruch auf das Bildungs- und Teilhabepaket und deren Kinder auf 15 Euro Teilhabebeitrag pro Monat Geld für Sport, Musikverein oder Ferienfreizeit. Nach einer Bertelsmann-Studie kommt das Geld aber bei 80% der Berechtigten nicht an. Julia Thies vom WDR hat die Studie für SWR 3 ausgewertet.
10: Die Gründe dafür sind vielfältig. Zu komplizierte Formulare, um das Geld zu beantragen, fehlende Informationen über das Angebot und zu viele Pflichten für die Familien, den Anspruch nachzuweisen. Die Autorinnen der Studie fordern deswegen, dass es einfacher werden muss, die Unterstützung zu beantragen. Außerdem sollen Verwaltungen Familien besser informieren und der Teilhabebetrag müsse angepasst werden. 15 Euro pro Monat seien zu wenig, um reale Freizeitkosten abzudecken.
9: Andy Burnham ist der neue britische Premierminister. König Charles hat den Labour-Chef am Mittag offiziell mit der Regierungsbildung beauftragt. Was Burnham vorhat, hat er schon vor seiner Ernennung klargemacht. London-Korrespondentin Lisa Maria Röhling berichtet.
11: Der Chef der Labour-Partei will unter anderem die Verwaltung dezentralisieren und einen Regierungssitz im Norden Englands einrichten. Außerdem hat er in Aussicht gestellt, die Wirtschaft neu anzukurbeln, mehr Wohnungen zu bauen und die Lebenshaltungskosten zu senken. Er wolle den Menschen wieder Hoffnung schenken, erklärte Burnham. Kritiker bezweifeln, ob er diese Versprechen speziell in Bezug auf die Wirtschaft einlösen kann. Zudem halten sie seinen politischen Kurs für zu links. Andy Burnham war bereits von 2000 bis 2017 Mitglied des britischen Parlaments und mit verschiedenen Regierungsposten betraut. Danach war er 10 Jahre der Bürgermeister von Greater Manchester.
9: Der chinesische Online-Händler AliExpress muss eine Rekordstrafe von 550 Millionen Euro zahlen, weil er illegale Produkte verkauft hat. Die Strafe hat die EU-Kommission verhängt, weil AliExpress zu wenig getan hat, um die Verbraucher beispielsweise vor gefälschten Markenartikeln oder gefährlichem Spielzeug zu schützen. Der Unfall mit einem zerbrochenen Fenster an einem Ryanair-Flugzeug ist möglicherweise von einem Fremdkörper verursacht worden. Das hat Airline-Chef O'Leary heute gesagt. Vor 10 Tagen war kurz nach dem Start in Thessaloniki ein Fenster im Bereich der Sitzreihen zerbrochen. Ein Passagier wurde teilweise durch die kaputte Scheibe gesogen. Mitreisende zogen ihn zurück in die Kabine. Die Maschine musste umdrehen und wieder in Thessaloniki landen. Einen ersten Bericht der Experten, die den Vorfall untersuchen, soll es in einem Monat geben. Mehr regionale Nachrichten gibt es um 2:30 im SWR3 Regio-Ticker.
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8: Das Wetter für SWR3-Land vom Rheinland bis zum Bodensee. Man kann nachts auch ein bisschen frösteln, das hatte man ja total vergessen. Wetterfrau Lea Spindler, du hast die dicke Decke rausgeholt heute Nacht.
12: Ja, ich hatte eigentlich immer nur so ein Laken und jetzt habe ich dann schon die dickere Decke wieder geholt.
8: Es ist wieder soweit.
12: Es ist wieder soweit, aber es ist angenehm jetzt vor allem mittags. Wir haben heute bis zu 26 Grad. Insgesamt ist es freundlich, nur im nördlichen Rheinland-Pfalz hängen ein paar dichtere Wolken. Da kommt die Sonne nicht ganz so gut durch. Und die kommende Nacht wird dann aber wieder recht fröstelig, 13 bis 7 Grad. Also da wieder vielleicht die dickere Decke, mal gucken. Und morgen ist es dann insgesamt auf jeden Fall wieder sehr sonnig. Gibt so ein paar Schleierwolken. Wir haben 20 Grad in der Eifel, bis zu 26 Grad gibt es am Kaiserstuhl. Und am Mittwoch ist es dann insgesamt mal ein Tag wolkiger. Aber es bleibt auf jeden Fall von den Temperaturen her angenehm.
8: Es ist 2:04, das Neueste aus dem SWR3-Verkehrszentrum mit Steffi Linkscheid. Die A6 ist gesperrt.
13: Herr Bräun, Richtung Mannheim ist das. Die Strecke zwischen Sinsheim Süd und Sinsheim ist nach einem Unfall eben gesperrt. Vor der

0: Ausleitung 4 Kilometer Stau. Die letzte freie Ausfahrt ist Bad Rappenau. Auf der Bundesstraße Bretten Richtung Germersheim, zwischen Autohof Karlsdorf und dem Abzweig nach Neutarth, brennt ein LKW. Auf der B9 Koblenz-Bonn, zwischen Namedy und Broh, liegen Metallteile. A5 Karlsruhe-Basel, zwischen Offenburg und Lahr, 11 Kilometer Stau, rund eine Stunde dauert es da länger. A6 Mannheim-Heilbronn, zwischen Schwetzingen-Hockenheim und Kreuzwalldorf. Die Unfallstelle ist zwar geräumt, aber es staut sich momentan auch noch zurück bis auf die A61 am Dreieck-Hockenheim. Ansonsten 3 Kilometer Stau. A8 Stuttgart Richtung München, zwischen Eichelberg und Hohenstadt. 10 Kilometer Stop and Go, eine halbe Stunde plus. In der Schweiz A2 Luzern Richtung Gotthard, zwischen Altdorf und Göschenen 18 Kilometer Stau, etwa 3 Stunden plus. Reisende nach Italien weichen am besten aus auf die A9 oder die Autoverladung Lötschberg. Und das waren wirklich nur die längsten Staus, ab einer halben Stunde etwa. Alle Stauinfos auch zu den Nebenstrecken gibt es auch immer aktuell auf swr3.de. Gute Fahrt.
1: 3 Stunden plus? Ja, Jesus Christ, halte durch.
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1: Hallo, lieber Herr Google, bitte löschen Sie die negative Bewertung aus Ihrem Internet. Dankeschön und herzliche Grüße. Habt ihr das vorhin mitbekommen im SWR 3 Top-Thema? Nirgendwo in Europa lassen Restaurants so viele Bewertungen wieder löschen wie bei uns in Deutschland. So ist das bei Restaurants, aber man kann ja so viel mehr bewerten im Internet als nur Restaurants. Radiosender zum Beispiel. So, sollten wir unsere Hasskommentare auch löschen lassen, wie das Restaurants machen? Oder lassen wir die stehen? Die sind immerhin mühsam erarbeitet. Diese Entscheidung lassen wir gerne andere treffen. In der Fußgängerzone. Gleich hier.
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0: Macy Peters. My regards. Hier ist die Conzi Show um 14 Uhr und gleich 15 Minuten. Wir Deutschen, wir sind ja Weltmeister darin, schlechte Bewertungen von Google zu löschen oder löschen zu lassen. Wir hatten es ja davon in den SWR3-Nachrichten und im SWR3-Top-Thema. Das macht ja auch was mit einem, ne? So eine schlechte Bewertung. Im Zweifel wird so eine Bewertung ja auch als Drohung genutzt von Kunden. Naja, und wir so? Naja, wir kriegen ja auch Bewertungen. Die Frage ist, sollen wir die stehen lassen oder doch löschen? Das hat mich interessiert, also bin ich mal runter in die Innenstadt Baden-Baden rein und habe die Frage mit Hilfe von Adriane und Katja beantworten wollen. Sie lesen und bewerten SWR3-Bewertungen.
1: Nicht mehr erträglich. Vom völlig sinnlosen Geschwätz und der ewig gleichen Musik, die wie ein Liederkasten auf einen einprasselt.
0: So, würdest du es lassen oder löschen? Was denkst du?
1: Ich würde es lassen, weil das ja die persönliche Meinung dieser Person ist. Und Geschmäcker sind ja verschieden und das ist seine Ansicht.
0: Okay, wir lassen es also. Mhm. Okay, bist du seiner Meinung?
1: Ja.
2: Hallo SWR 3. Wäre es möglich, wieder die Sendung mit Thomas Gottschalk und Konstantin Zöller zu senden? Und dann bitte am besten ohne Redebeiträge von Herrn Zöller. Ich glaube, ich schalte jetzt aufs... Okay. Danke für vieles, aber ganz bestimmt nicht dafür. Finde ich auch ziemlich sinnlos. Also kann man stehen lassen, weil da kann sich jeder was bei denken oder bleiben lassen. Also,
0: aber mit den Redebeiträgen von Herrn Zöller hat er doch recht, oder?
2: Ich kenne den Herrn Zöller nicht, ich kenne den Thomas Gottschalk. Ach, du bist der Herr Zöller. Ach Gottchen. Ah, das tut mir aber leid für dich, dass du jetzt hier so einen auf die Ohren kriegst.
0: Wenn mich das schon angreifen würde, dann hätte ich keine Sendung mit Thomas Gottschalk machen können.
2: Dann kannst du, genau, zu Hause bleiben.
0: Adriane, ich danke dir.
2: Gerne.
0: Wir lassen stehen.
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0: Samba 12 to 12. Wenn man diese 12, diese 12 umdreht, dann kommt 21 raus. Und das ist ja wohl die Temperatur von Isny gerade. Ist das Zufall? Ich glaube nein. Und was haben die Illuminaten damit zu tun? In Germersheim nämlich auch 21 Grad bei leichter Bewölkung. In Schaffhausen ist es sonnig bei 23 Grad. Es ist 14.30 Uhr, halb drei, das Neueste aus dem SWR3-Verkehrszentrum mit Steffi Linkscheid. Die A6 ist weiter gesperrt.
1: Und vielleicht sind auch da die Illuminaten dahinter. Heilbronn Richtung Mannheim. Die Strecke zwischen Sinsheim Süd und Sinsheim ist nach einem Unfall gesperrt. Vor der Ausleitung 4 Kilometer Stau. 4. Ich sag's nur. Die letzte freie Ausfahrt ist Bad Rappenau. A5 Karlsruhe Richtung Basel zwischen Appenweier und Lahr. 14 Kilometer Stau, rund eine Stunde plus. A6 Heilbronn Richtung Nürnberg. Zwischen Kirchberg und Crailsheim an der Baustelle ist die rechte Spur gesperrt. 4 Kilometer Stau, 20 Minuten plus. Nochmal 20 Minuten länger dauert es an der A7 Würzburg Richtung Ulm zwischen Dinkelsbühl-Fichtenau und Ellwang. Wegen Brückenarbeiten 5 Kilometer Stau. In der Schweiz A2 Luzern Richtung Gotthard. Zwischen Altdorf und Göschenen 18 Kilometer Stau, hier rund 3 Stunden plus. Reisende nach Italien weichen am besten aus auf die A9 oder die Autoverladung Lötschberg. Und das sind wirklich nur die längsten Staus, ab etwa 20 Minuten Länge. Alle Infos gibt's immer aktuell bei der SWR3 Stau Hotline unter 07221 9282. Gute Fahrt.
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0: mit Viola Kockler.
3: Nach seinem Sturz aus einem fahrenden Zug bei Ettlingen ist der Bahnmitarbeiter inzwischen außer Lebensgefahr. Vor dem Sturz ist der Mann zu einer Fahrkartenkontrolle bei einem aggressiven Fahrgast gerufen worden. SWR3-Reporter Eckhard Jaime.
4: Bei dem Vorfall soll ein alkoholisierter 36-jähriger Fahrgast den Sicherheitsmitarbeiter körperlich angegriffen haben. Dabei soll sich aus noch ungeklärter Ursache eine Zugtür geöffnet haben. Das Amtsgericht Karlsruhe lehnte den Erlass eines Haftbefehls ab, unter anderem deswegen, weil ein Überwachungsvideo seiner Ansicht nach weitere Fragen aufwirft. Die Staatsanwaltschaft prüft derzeit, ob sie dagegen Beschwerde einlegt. Weitere Einzelheiten zu den Untersuchungen des Vorfalls wollte die Staatsanwaltschaft heute aus ermittlungstaktischen Gründen nicht mitteilen.
3: Die Polizei hat im Pfälzerwald gestern Nachmittag Motorradfahrer kontrolliert. Vor allem ging es um die Streckensperrung im Emssteiner Tal, die im Sommer an Wochenenden und Feiertagen gilt. SWR3-Reporterin Katrin Illich.
5: Während der dreistündigen Kontrolle hat die Polizei 23 Motorradfahrer erwischt, die unberechtigt über die gesperrte Strecke im Elmsteiner Tal gefahren sind. Die Polizisten haben ihnen nicht nur eine Geldstrafe aufgebrummt, sondern sie auch noch aus dem Tal rausbegleitet. Weil es auf der nicht gesperrten B37 zwischen Frankenstein und dem Ruheforst viele Motorradunfälle gibt, hat die Polizei auch dort kontrolliert. In 5 Fällen gab es dabei Verwarnungs- und Ordnungswidrigkeitsverfahren.
3: Beim CU Musikfestival am Thunisee bei Freiburg ist das Wochenende aus Sicht der Rettungskräfte zufriedenstellend verlaufen. Zwar gab es mehr Patienten als noch im Vorjahr, aber wirklich gravierende Zwischenfälle sind ausgeblieben. SWR3-Reporter Mario Schmidt.
6: Mehr als 350 Einsatzkräfte vom Deutschen Roten Kreuz, den Maltesern und der DLRG waren von Freitag bis Sonntag beim CU Festival im Einsatz. Laut den Rettungskräften wurden insgesamt 273 der über 70.000 Festivalbesucher behandelt. Im vergangenen Jahr waren es weniger als 200. Die häufigsten Beschwerden waren Platz- und Schnittwunden, Insektenstiche und Behandlungen aufgrund von Alkohol oder Drogen. 5 Menschen mussten in eine Klinik gebracht werden.
3: Das war der SWR3 Regio-Ticker. Die nächsten Nachrichten gibt es um 3.
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0: 14.43 Uhr mit einer fremden Person ein Wochenende im Zelt verbringen und halt auch noch das Festival, das dazugehört, mitnehmen. Das muss man wollen. Lina und Fabi wollten, also haben wir hier Vermittler gespielt und am Wochenende war es dann soweit.
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0: Sie waren gemeinsam beim CU Festival und haben sich das Luxus-Liebeszelt geteilt. Die Stimmung nach der ersten Nacht haben wir ja schon gehört, aber jetzt wollen wir alles wissen, den ganzen Rest. Und dazu erstmal hallo Lina aus Koblenz.
3: Hallo.
0: Und hallo Fabi aus Stuttgart.
4: Hi.
0: Ihr sprecht noch miteinander, das ist schon mal gut.
3: Ja, auf jeden Fall.
0: Also Lina, hau raus. Wie war's?
3: Also es war auf jeden Fall eine crazy Erfahrung. Es war wirklich sehr verrückt, aber es war mega. Also wir hatten super unseren Spaß.
0: Das klingt super. Fabi, würdest du es wieder machen?
4: Kann ich nur unterschreiben, was Lina da sagt. Und ich denke, ich würde es wieder machen, ja. Also es war echt super, super abenteuerreich. Also wir haben echt viel witzige Momente zusammen erlebt.
0: Ihr habt ja sicher mit anderen Leuten auch gequatscht, Zeltnachbarn und so weiter. Habt ihr dann eure Story erzählt und wie haben die reagiert, dass ihr da quasi auf so einem Experiment quasi unterwegs seid?
4: Ja, wir haben es schon erzählt und die Leute, die waren auch sehr, ich weiß gar nicht, wie sie das beschreiben, überrascht oder fanden es halt auch super witzig einfach. Ja, der eine
3: hat auf jeden Fall gesagt, ja.
4: Die wohnen hier neben den VIPs und so.
0: Das stimmt ja auch.
3: Also wir wurden sogar einmal angesprochen, ob wir die von SWR 3, die vom Laufband sind.
4: Auf dem Festivalgelände.
3: Das war wirklich... Genau, das war wirklich verrückt.
0: Vor allen Dingen, woher wussten die?
3: Also wir glauben von der Instagram-Story, auf jeden Fall, ja, die haben uns einfach nur angesprochen, haben gefragt, ob wir die vom Loveband sind und dann, ja, dann haben wir alle zusammen gelacht und ja gesagt und zusammen gefeiert, aber genauer haben wir nicht nachgefragt.
0: Okay, jetzt ist die Frage, wenn ihr euch jetzt gut verstanden habt, also wir müssen jetzt natürlich nachfragen, gell, also gibt es denn ein Wiedersehen oder... Schaut ihr mal, oder was passiert jetzt?
4: Ja, ist eine gute Frage.
3: Du zuerst, Fabi.
4: Also ich habe da natürlich
3: Frage.
4: Drüber nachgedacht im Auto. Und also ich glaube, ich fände ein Wiedersehen schon schön. Aber ich würde auch jetzt noch ein paar Tage jetzt mal ein bisschen verschreiben lassen. War natürlich jetzt schon eine sehr intensive Zeit. Viel aufeinander gehabt quasi. Deswegen, also wir bleiben auf jeden Fall in Kontakt, würde ich sagen. Und dann schauen wir mal, wo die Reise hingeht, oder?
3: Ja, auf jeden Fall.
0: Ihr seid super mutig gewesen, finde ich. Ich danke euch, dass ihr das mitgemacht habt. Ich bin super froh, dass das alles sehr, sehr gut und mit guter Stimmung zu Ende gegangen ist. Und who knows, was passiert. Aber wenn das wirklich noch mehr werden sollte, dann müsstet ihr euch noch mal melden, weil das will ich natürlich wissen.
4: Das machen wir.
3: Wir sind euch auf jeden Fall sehr, sehr dankbar, Consi oder ganz SWR 3. War eine mega Zeit.
0: Tausend Dank fürs Mitmachen und liebe Grüße zu euch. Kommt gut nach Hause, schlaft euch gut aus und wir sind gespannt, was dann passiert.
4: So machen wir es.
3: Ja. Wir melden uns wieder zurück.
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1: Wir schenken euch Digitalradios in der exklusiven SWR3-Edition jede Stunde und jetzt sogar gleich zwei auf einmal. Gerade gehört Sunroof von Niki Jur. Das war der Sommerhit und auf euer Zeichen hier, also auf unser Zeichen sofort anzurufen. Und so habt ihr das auch gemacht. Also, gewonnen hat jemand aus Baden-Württemberg. Es geht in die Neckaralb-Region, in den Kreis Tübingen. Glückwunsch an Cornelia Mierbach aus Rottenburg. Herzlichen Glückwunsch!
2: Ja! Vielen Dank.
1: Voll gerne. Für dich geht's an die Ostsee, glaube ich, auch, ne? Da wirst du das Radio direkt mitnehmen, hast du, glaube ich, uns schon gesteckt. Kann das sein?
2: Ja.
1: Wunderbar. Wo geht's genau hin?
2: Wir fahren an die Ostsee nach Flensburg, in die Nähe von Flensburg.
1: Wunderbar. Viel Freude dabei, liebe Cornelia. Und nicht nur du gewinnst, sondern auch noch Benjamin Honold aus Worms. Herzlichen Glückwunsch. Bis 18 Uhr habt ihr heute noch die Chance auf ein SWR3 Digitalradio. Achtet auf die Sommerhits bei uns im Programm. Welche das sind, das steht alles auf swr3.de. Und der nächste im Programm ist Savage Love von Jason Derulo. Und dann hauen wir sogar drei Radios auf einmal aus. Das in der nächsten Stunde hier.

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3: Es ist 15 Uhr, die Themen des Tages. Jetzt mit Bertram Quadt.
4: Madrid feiert die Fußballweltmeister. Italo kauft Hochgeschwindigkeitszüge bei Siemens. Das Wetter, lockere Wolken und vor allem im Süden sehr sonnig. 19 bis 26 Grad. In Madrid, Spaniens Hauptstadt, wollen hunderttausende Menschen am Nachmittag ihre Weltmeistermannschaft feiern. Für die Nationalmannschaft, die La Roja, heißt das volles Programm, das berichtet Nicolas Buschlüter aus Madrid.
5: Vom Flughafen geht es zunächst zum Königspalast, wo die Königsfamilie wartet, und danach zum Regierungssitz zum spanischen Ministerpräsidenten. Im Anschluss nimmt die Mannschaft ein Bad in der Menge, in einem offenen Doppeldeckerbus, der sich quer durch die Innenstadt schlängeln wird. Zu Ende gehen soll die Party mit mehreren 10.000 Fans am Cibeles-Brunnen, wo auch Real Madrid traditionell seine Titel feiert. Viele Fans haben sich den zweiten Stern schon selbst auf ihre Trikots geklebt.
4: Nachdem die Deutsche Bahn ihr Fernstreckennetz für ausländische Konkurrenz öffnen muss, revanchiert sich Italien. Wie Anna Giordano aus Rom berichtet, hat der Zuganbieter Italo bei Siemens Mobility 26 Hochgeschwindigkeitszüge geordert.
6: Auch deren Wartung wird 30 Jahre lang bei dem deutschen Konzern liegen. Diese Details aus dem Vertrag hat das italienische Bahnunternehmen bekannt gegeben. Die Züge vom Typ Velaro sollen im Siemenswerk in Krefeld gebaut werden. Sie haben eine Höchstgeschwindigkeit von 320 km/h. In jedem Zug soll es laut Italo einen Speisewagen und schnelles Internet geben. Insgesamt investiert der italienische Konzern 3,6 Milliarden Euro in Deutschland. Darin eingerechnet ist neben den Zügen und deren Wartung die Einstellung und Ausbildung von 2500 Mitarbeitern, zudem Investitionen in Bahnhöfe und IT-Infrastruktur.
4: Bundeskanzler Merz hat dem neu ernannten britischen Premierminister Burnham zum Amtsantritt gratuliert und ihn nach Deutschland eingeladen. Er wolle sich sehr gern mit ihm zu den vor uns liegenden Herausforderungen austauschen, hat Merz in Berlin gesagt. Auch die EU-Spitzen von der Leyen und Costa haben dem Labour-Politiker gratuliert. Sie schreiben in Online-Diensten, dass sie auf neue Impulse in der Partnerschaft hoffen. Bei der Gedenkveranstaltung zum 82. Jahrestag des gescheiterten Stauffenberg-Attentats auf Hitler in Berlin hat es einen Eklat gegeben. Die AfD-Fraktion im Bundestag, die offiziell eingeladen war, hatte ein Gebinde an der Gedenkstätte im Bendlerblock niederlegen lassen. Das hat der Historiker Tobias Korenke als unpassend empfunden. Er ist ein Nachfahre des von den Nazis ermordeten Theologen und Widerstandskämpfer Dietrich Bonhoeffer und hat versucht, den Kranz zu entfernen. Korenke sagte, er empfinde eine wirklich große Wut, wenn die AfD dort Grenze ablege. Mehr regionale Nachrichten gibt's um 3:30 im SWR3 Regio-Ticker.
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3: Das Wetter für SWR3-Land vom Rheinland bis zum Bodensee. Es ist kühler, aber ziemlich angenehm, Wetterfrau Lea Spindler.
7: Ja, auch in der kommenden Nacht liegen die Tiefstwerte zwischen 13 und 7 Grad. Dafür ist es dann aber am Mittag ganz angenehm. Auch morgen geht's wieder mit viel Sonne und einigen Wolken durch den Tag. Bei einem leichten Wind erreichen die Temperaturen 20 Grad im Südschwarzwald und bis zu 26 Grad am Mittelrhein. Auch die kommenden Tage bleiben ähnlich. Am Mittwoch ist es dann nur ein bisschen wolkiger.
3: Es ist 3:03, das Neueste aus dem SWR3-Verkehrszentrum mit Steffi Linkscheid. Auf der A6 ist jetzt ein Rettungshubschrauber im Einsatz.
8: Das ist A6 Heilbronn Richtung Mannheim. Zwischen Sinsheim Süd und Sinsheim, da läuft die Unfallaufnahme auf den Spuren links und Mitte. Der Verkehr kann über die rechte Spur am Unfall vorbei, sagt die Polizei. 9 Kilometer Stau haben wir da gerade. A3 Frankfurt-Würzburg. Zwischen Frankfurt Süd und Offenbacher Kreuz gibt es eine ungesicherte Unfallstelle auf der Spur rechts. A5 Karlsruhe-Basel, zwischen Appenweier und Lahr laufen Wartungsarbeiten. Die linke Spur ist gesperrt, 17 Kilometer Stau, rund eine Stunde dauert es länger. A6 Heilbronn Richtung Nürnberg, zwischen Kirchberg und Crailsheim an der Baustelle ist die rechte Spur gesperrt. 6 Kilometer Stop and Go, 20 Minuten plus. Die B417 Dietz-Nassau ist zwischen Holzappel und dem Abzweig nach Klingelbach nach einem Unfall komplett gesperrt. Wer kann, fährt großräumig drumherum, beispielsweise via Scheid oder Charlottenberg. In der Schweiz A2 Luzern Richtung Gotthard zwischen Altdorf und Göschenen 18 Kilometer Stau, rund 3 Stunden plus. Die Ausweichrouten führen über die A9 oder die Autoverladung Lötschberg. Und das sind nur die längsten Staus, ab 20 Minuten und mehr. 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
3: Ja, hi. Während ihr gerade eurem sprechenden Wellensittich das Steuerrecht der Kleinunternehmerregelung beibringt, wir sind sicher, es ist so, solange gibt's von uns Musik. Was haben wir? Tate McRae, Greedy.
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0: Also nein, war das ja nicht vorhin, oder? Vielleicht gibt's nach dem Blind Date auf dem CEO Festival ein Wiedersehen zwischen Lina und Fabi.
1: Wir bleiben auf jeden Fall in Kontakt, würde ich sagen. Und dann schauen wir mal, wo die Reise hingeht, oder?
2: Ja, auf jeden Fall.
0: Sie haben sich dieses Wochenende beim CEO Festival kennengelernt und sich ein Zelt geteilt. Und wir bleiben dran und sorgen so lange für ein weiteres Kennenlernen. Diesmal lernt ihr einen Promi kennen. Sein Name Kamrat. Vor so ungefähr 4 Jahren ging alles los bei Kamrat. So, und jetzt laufen seine Songs überall. Und ich kann übrigens die ganze Moderation genauso weitermachen und einfach ständig irgendeinen anderen Song drunter spielen, weil der hatte schon so viele. Also wirklich, es ist wirklich endlos. Das müssen wir auch erstmal schaffen. Also ihr merkt schon, hätten wir ihn nicht, hätten wir nichts zum Senden. Okay, ist jetzt gut. Ich glaube, ihr habt es begriffen, ihr wisst, wer Kamrat ist. Also den dürftet ihr kennenlernen. Er merkt auch selber mittlerweile, dass das mit seiner Musik ganz gut geworden ist, wenn er zum Beispiel von Freunden Nachrichten aus dem Urlaub geschickt bekommt.
3: Ich habe unglaublich viele Videos von Freunden bekommen, die in Italien Urlaub gemacht haben und in Supermärkten waren, wirklich in so Metzgereiläden oder sowas, wo du denken würdest, meine Musik hat nichts damit zu tun, aber die liefert da. Das fand ich schon irgendwie wild und gleichzeitig aber total geil.
0: Hat auch schon bei einem großen internationalen Festival in Barcelona zum Beispiel gespielt oder beim SWR3 New Pop Festival natürlich auch. Und jetzt ist Kamrat beim Haigan live Donnerstag. Also, möchtet ihr Kamrat kennenlernen, dann bräuchtet ihr also am Donnerstag ein wenig Zeit. Dann schicken wir euch dahin, ist bei Heilbronn. So, und die andere Bedingung wäre, ihr müsstet seinen Namen schreiben können. Das wär's auch. 07221 2011, ihr schickt einfach das Stichwort Kamrat an die 07221 2011. 07221 2011, unsere WhatsApp-Nummer, Signal und so weiter. Kamrat. K-A-M-R-A-D. Jetzt habe ich es euch sogar buchstabiert, seht ihr. Also wenn ihr ihn kennenlernen wollt und mal wissen wollt, wie der riecht oder was er so denkt. Ich habe ihn ja schon ein, zweimal getroffen. Ist wirklich ein netter Typ, mit dem kann man sich ein bisschen unterhalten. Der kann einem da so ein bisschen

0: bisschen Backstage rumführen, was da alles so passiert bei so einem Festival. Also, könntet ihr haben, kein Problem. Morgen ist Kamrad dann in der Show und wir suchen jemanden aus. Also, jetzt melden Kamrad an die 07221 2011. So einfach wäre es ja dann auch.
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0: 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Ne, kein Rauschen mehr, DAB Plus Digitalradios. Gerade eben lief ein Sommerhit, Savage Love von Jason Derulo. Und ganz viele haben hier sofort angerufen. Genau richtig gemacht. Das erste Digitalradio geht nach Baden-Württemberg. Genauer gesagt in den Enzkreis. Herzlichen Glückwunsch, Vera Schönenberger aus Illingen, du bist es.
2: Ja, vielen Dank. Das freut mich sehr.
0: Das war einfach, oder?
2: Ja, das war schön.
0: Gut, wunderbar, dann war's das auch. Dankeschön, Vera, liebe Grüße zu dir. Und außerdem gewonnen hat Dennis Meyer aus Heiningen im Kreis Göppingen. Herzlichen Glückwunsch. Und Linda Hämmerle aus Ingelheim im Kreis Mainz-Bingen. Auch du bekommst ein Digitalradio. Herzlichen Glückwunsch. So, einige Digitalradios haben wir immer noch für euch natürlich. Also immer, wenn ihr die Sommerhits hört, ist das eure Chance. Welche Sommerhits das genau sind, das steht ja wohl auf swr3.de. Der nächste Sommerhit, das kann ich euch schon verraten, ist Alane von Robin Schulz. Wenn ihr den hört, dann ruft ihr sofort an. Viel Glück.
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0: Da wollen wir doch mal sehen, wer ist denn im Ü20-Club und wer ist denn im U20-Club? Das ist ja heute tatsächlich ein wenig unterschiedlich und gar nicht mehr so warm. Bad 9a Ahrweiler, bedeckter Himmel, 19 Grad. In Rottweil haben wir leichte Bewölkung bei 22 Grad und in Darmstadt auch viele Wolken bei 21 Grad. Das Neueste aus dem SWR3-Verkehrszentrum mit Steffi Linkscheid. Auf der A5 laufen ja wohl Wartungsarbeiten.
6: Karlsruhe Richtung Basel ist das, zwischen Appenweier und Lahr. Die linke Spur ist deswegen gesperrt. 17 Kilometer Stau haben wir da und eine Stunde etwa dauert es länger. Vorsicht auf der A3 Frankfurt Richtung Würzburg. Zwischen Frankfurt Süd und Offenbacher Kreuz gibt es eine ungesicherte Unfallstelle auf der Spur rechts. Vorsicht A8 München Richtung Stuttgart, zwischen Burgau und Günzburg, da liegen Metallplatten. A81 Stuttgart-Heilbronn, zwischen Mundelsheim und Ilsfeld liegen Fahrzeugteile auf der Spur in der Mitte. A6 Heilbronn Richtung Mannheim. Auf der Strecke zwischen Sinsheim Süd und Sinsheim läuft jetzt die Unfallaufnahme auf den Spuren links und Mitte. Der Verkehr kann über die rechte Spur am Unfall vorbei, sagt die Polizei. 7 Kilometer Stau. Außerdem in der Schweiz A2 Luzern Richtung Gotthard. Zwischen Altdorf und Göschnen 18 Kilometer Stau. Etwa 3 Stunden dauert es da länger. Wer kann, nimmt die A13 San Bernardino-Tunnel. Reisende nach Italien weichen am besten aus auf die A9 oder die Autoverladung Lötschberg. Und das sind nur die längsten Staus. 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Gute Fahrt.
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7: Insassen von Strafanstalten oder psychiatrischen Kliniken haben ein Recht auf vegane Ernährung. Der Europäische Gerichtshof für Menschenrechte hat zwei Schweizern Recht gegeben.

0: geben, die geklagt hatten. SWR3-Reporterin Anja von Hübbenett.
1: Ein Schweizer Gefängnis und eine psychiatrische Klinik hatten den Wunsch der beiden Männer, in den Einrichtungen veganes Essen zu bekommen, abgelehnt. Die Richter in Straßburg haben entschieden, dass der eine Kläger darum 12.000 Euro Schadenersatz bekommt, der andere insgesamt 14.000. Sie haben das Urteil mit dem sogenannten Recht auf Gewissensfreiheit begründet. Das heißt, dass jeder Mensch nach eigener moralischer Überzeugung handeln und entscheiden kann. Und darunter falle eben auch die Entscheidung, keine Tierprodukte zu essen.
0: Der Flughafen Luxemburg wird immer häufiger für internationalen Drogenschmuggel genutzt. Das berichtet die Polizei. Die Behörden haben im vergangenen Jahr mehrere Tonnen Drogen sichergestellt. SWR3-Reporterin Ursula Bartzen.
2: Besonders spektakulär war ein Fund von 500 Kilogramm Kokain, das in einer Lieferung Speisestärke aus Brasilien versteckt war. Die Drogen waren nach Angaben der Ermittler meist nicht für Luxemburg bestimmt, sondern sollten in andere europäische Länder weitertransportiert werden. Luxemburg diene dabei vor allem als Transitland. Nach Angaben der Polizei nutzen kriminelle Netzwerke den Flughafen wegen seines großen internationalen Luftfrachtverkehrs gezielt als Umschlagplatz. Die Behörden haben ihre Kontrollen deshalb in den vergangenen Monaten weiter verstärkt.
0: Beim traditionellen Schwörmontag in Ulm wird es heute Nachmittag voll auf der Donau. Dann feiern tausende Menschen in Schlauchbooten oder selbstgebauten Flößen beim Wasserumzug Nahbader auf dem Fluss. SWR3-Reporter Ole Hilgert.
3: Das Herzstück beim Nahbade sind wie immer 14 bunte Themenboote mit Satire und politischen Botschaften. Wegen des wenigen Regens fließt die Donau diesmal sehr langsam. Das heißt, es dürfte ein längeres Vergnügen werden von der Illerspitze bis in die Ulmer Friedrichsau. Das Ganze bei angenehmen 23 Grad Lufttemperatur und etwa 20 Grad im Wasser. Am Abend endet dann der Schwörmontag in Ulm traditionell mit einer ausgelassenen Party in den Kneipen und auf den Plätzen der Innenstadt.
0: Das war der SWR3-Regio-Ticker. Die nächsten Nachrichten gibt es um 4.
4: Na, eine Sache fehlt noch.
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4: Ohne diese Entscheidung entlassen wir euch nicht in den Feierabend. Ihr wisst, wie es läuft. Wollt ihr den Spatz in der Hand, den Rocksong in der Hand oder doch den Umschlag auf dem Dach? Also in der Auslage heute der sichere Rockhit Fallout Boy. Könntet ihr haben, wäre doch nett für den Feierabend, oder? Oder ihr sagt halt, nö, ich will heute nicht rocken, ich will lieber zocken, ich will den hibiskuspinken Überraschungsumschlag und ich will sehen, was drin ist, besser gesagt hören, alles kann passieren, ihr wisst Bescheid, der Abgrund, er könnte so nah sein, wenn ihr euch für den Umschlag entscheiden würdet. Rocken oder zocken? Rocken für Fallout Boy, zocken für den Umschlag 07221 2011, jetzt einfach das Stichwort durchschicken, das Richtige, und dann habt ihr einmal Kaffee ziehen zum Abstimmen Zeit und dann hören wir, wofür SWR Dreiland heute in der Mehrheit ist. Jetzt erstmal Sarah Larsson, Memory Lane.

0: Es ist 15.43 Uhr. Hier ist die Konsi-Show. 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Gleich noch vor 4, neue Single von Katy Perry, Watch It Burn. Guter Song. Jetzt erstmal vielleicht zu einem nicht so guten Song. Wir werden sehen.
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0: Entweder Fallout Boy, I Don't Care, oder doch der Song aus dem Hibiskus-pinken Überraschungsumschlag, von dem ihr nicht wisst, welcher er es ist. Welcher es... Okay, egal, ihr wisst. Also, wart ihr heute in der Mehrheit für den Rocksong oder doch für den Umschlag? Und es ist geworden... Zocken! Ihr wollt den Abgrund, ihr kriegt den Abgrund. Also möglicherweise. Es ist ja nur so, die Regel besagt, es ist ein Song, der nicht besonders oft oder nie in SWR 3 läuft. So, wir öffnen den Umschlag. Ihr habt es ja nicht anders gewollt. So, also, gucken wir mal, was ist es denn heute? Spanien ist Fußball-Weltmeister. Ja, Argentinien nicht. Mhm. Aber sehen wir es mal so. Argentinien ist Vize-Weltmeister. Ja, der Umschlag will heute ein bisschen trösten. Don't cry for me, Argentina. Allerdings in der deutschen Version von Katja Epstein. Wein nicht um mich, Argentinien. Na gut, und bitte.

0: Achtung, Eilmeldung, Steffi.
1: Vorsicht, auf der Bundesstraße in Tübingen, zwischen Tübingen Zentrum und Mathildenstraße, werfen Leute Gegenstände auf die Fahrbahn. Vorsicht, auf der Bundesstraße in Tübingen, zwischen Tübingen Zentrum und Mathildenstraße, gibt es Leute, die Gegenstände auf die Fahrbahn werfen.

Ihr habt's geschafft. Ihr seid sicher kein weiterer Song von Katja Epstein. Wobei, Baby und Zeus sind gleich dran. Vielleicht haben die ja nochmal Lust, gell? Also das war die Konzi-Show für heute. Wir hören uns morgen wieder, wenn ihr mögt. Und immer dran denken. Das nächste Mal, wenn ihr Bus fahrt, könntet ihr entweder dem Fahrer Anweisungen geben. Die nächste dann links, gell? Oder ihr könntet lieb sein.

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2: Es ist 16 Uhr, der kompakte News-Überblick mit Bertram Quandt.
3: Spahns Nachfolge im Vorsitz der Unionsfraktion entscheidet sich am 29. Juli. Die Houthi-Rebellen im Jemen wollen den Zugang zum Suezkanal blockieren. Das Wetter, Sonne und Wolken, morgen meist freundlich bei 20 bis 26 Grad. Wer künftig die Unionsfraktionsspitze im Bundestag anführt, soll in einer Sondersitzung kommende Woche Mittwoch entschieden werden. Die Unionsbundestagsabgeordneten haben eine Einladung zu dieser Sondersitzung bekommen. Birte Sönnigsen berichtet aus dem Hauptstadtstudio.
4: Zumindest der Zeitplan scheint festzustehen. Wer Nachfolger von Jens Spahn werden soll, allerdings noch nicht. Darüber beraten heute führende Politiker von CDU und CSU. Das CDU-Präsidium ist zusammengekommen und auch der Vorstand der Bundestagsfraktion will über mögliche Nachfolger sprechen. Sven Schulze, CDU-Ministerpräsident von Sachsen-Anhalt, sagte vor der Sitzung, es sei gut, dass das Thema jetzt gelöst wird, damit bundespolitische Themen nicht den Wahlkampf überlagern. Im September stehen Landtagswahlen in 3 Bundesländern an. Als möglicher Nachfolger von Jens Spahn ist unter anderem Kanzleramtschef Thorsten Frey im Gespräch.
3: E-Autos sind in den letzten 5 Jahren erschwinglicher geworden. Das Fraunhofer-Institut Karlsruhe und der International Council on Clean Transportation, kurz ICCT, haben ermittelt, dass die Preise bei vergleichbaren Modellen nicht gestiegen sind, während alles andere teurer wurde, auch Verbrenner. Peter Mock vom ICCT, der an der Studie mitgewirkt hat, schränkt aber ein, dass das vor allem für Mittelklasse-Modelle gelte.
5: Bei den Kleinfahrzeugen ist es leider so, dass gerade die deutschen Hersteller in den letzten Jahren eher auf Premium gesetzt haben und eben ja Fahrzeuge mit höheren Profitmargen angepeilt haben. Und deswegen haben sie das Kleinwagensegment etwas vernachlässigt. Und das macht sich jetzt halt bemerkbar, weil natürlich kann sich nicht jeder Premium leisten. Und genau in diesem Segment fehlt jetzt an Angeboten für Fahrzeuge, die sich eben die breite Masse leisten kann. Das ändert sich wieder. Also Volkswagen beispielsweise kommt jetzt mit kleineren, bezahlbaren Elektromodellen in den Markt. Aber da ist so eine Verzögerung drin. Das kommt leider etwas spät.
3: Die Houthi-Rebellen im Jemen verhängen ab sofort eine Seeblockade gegen Saudi-Arabien. Saudi-Arabien unterstützt die international anerkannte Regierung des Jemen. Die Houthi sind mit dem Iran verbündet. Der soll die Rebellen gebeten haben, sich auf eine Sperrung der Meerenge Bab el-Mandab am Roten Meer vorzubereiten. Damit wäre neben der Straße von Hormuz auch der Zugang zum Suezkanal blockiert.
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3: In Madrid feiern bis zu 1 Million Fußballfans ihre Weltmeister. Nach den Glückwünschen von König Felipe und Ministerpräsident Sanchez fährt das spanische Nationalteam durch die Stadt. Die EU-Kommission hat dem chinesischen Online-Händler AliExpress eine Rekordstrafe von 550 Millionen Euro aufgebrummt, weil der gefälschte und gefährliche Produkte verkauft. Und der neue ungarische Premier Modja schlägt die Schachgroßmeisterin Judit Polgar als Nachfolgerin von Staatspräsident Schuljok vor. Mehr regionale Nachrichten gibt's um 16:30 im SWR 3 Regio-Ticker.
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2: Das Wetter für SWR 3 Land, vom Rheinland bis zum Bodensee. Oh, das werden jetzt ganz schön kühle Nächte, Wetterfrau Lea Spindler.
6: Ja, auch in der kommenden Nacht liegen die Tiefstwerte zwischen 13 und 7 Grad. Dafür ist es dann aber am Mittag ganz angenehm. Auch morgen geht's wieder mit viel Sonne und einigen Wolken durch den Tag. Bei einem leichten Wind erreichen die Temperaturen 20 Grad im Südschwarzwald und bis zu 26 Grad am Mittelrhein. Auch die kommenden Tage bleiben ähnlich. Am Mittwoch ist es dann nur ein bisschen wolkiger.
2: Dankeschön. Und jetzt für euch das Neueste aus dem SWR 3 Verkehrszentrum um 4:15. Vorsicht erstmal auf der A1. Nee, die Steffi Linkscheid ist da und hat den Verkehr für uns, sehe ich gerade. Das ist prima. Hallo Steffi.
7: Hallo mein Lieber. Genau. Auf der A6, da läuft eine Unfallaufnahme, wolltest du bestimmt sagen.
2: Das wollte ich sagen. Genau das.
7: Da hast du dich schon gewundert. Das ist Heilbronn Richtung Mannheim zwischen Bad Rappenau und Sinsheim. Und zwar auf den Spuren links und Mitte. Der Verkehr läuft über die rechte Spur am Unfall vorbei. 10 Kilometer Stau haben wir da. 1:20 dauert es ungefähr länger. Auf der A1 Trier Richtung Saarbrücken zwischen Hermeskeil und Nonnweiler Bierfeld, da liegt ein LKW-Reifen. A3 Köln-Würzburg. Zwischen Frankfurter Kreuz und Offenbacher Kreuz ist ein Unfall auf dem Abbiegestreifen. Die rechte Spur ist gesperrt. 7 Kilometer Stau, eine Dreiviertelstunde dauert es da länger. A5 Karlsruhe-Basel, da laufen Wartungsarbeiten zwischen Offenburg und Ettenheim. Die linke Spur ist gesperrt. 19 Kilometer Stop and Go, eine Stunde etwa dauert es da länger. A8 Karlsruhe-Stuttgart, zwischen Pforzheim-West und Pforzheim-Ost an der Baustelle 8 Kilometer Stop and Go, 20 Minuten plus. In der Schweiz, A2 Luzern Richtung Gotthard, zwischen Altdorf und Göschenen 18 Kilometer Stau, rund 3 Stunden dauert es da länger. Wer kann, nimmt die A13 San Bernardino-Tunnel. Reisende nach Italien weichen am besten aus auf die A9 oder die Autoverladung Lötschberg. Und das waren jetzt nur die längsten Staus. Alle Infos, auch über die Nebenstrecken, gibt's immer aktuell bei der SWR3 Stau-Hotline unter 07221 9282. Gute Fahrt.
2: Steffi?
7: Ja?

0: Ja, nur weil ich da so reingestolpert bin. Schön, dass du da bist übrigens.
1: Das gleiche zurück.
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0: Mit Michael Rybitzki und ohne Sascha Zeus, der ist ein wenig unpässlich. Es begann mit einem Bauchgrummeln und alles Weitere überlasse ich lieber mal eurer Fantasie. Aber cool, dass ihr den Nachmittag mit uns verbringt. 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

0: SWR3 Move hier am Montagnachmittag. Bei Karlsruhe hat es am Freitagabend einen schrecklichen Zwischenfall in einem Zug gegeben. Das habt ihr mitbekommen und auch bei uns hier schon gehört. Ein 26-jähriger Bahnmitarbeiter ist bei Ettlingen nach einem Streit aus dem fahrenden Zug gefallen, weil sich die Tür geöffnet haben soll. Das Ganze bei Tempo 120. Der Mann ist dabei lebensgefährlich verletzt worden. SWR3-Reporter Heiner Kunold. Erstmal die wichtigste Frage vorweg. Wie geht es dem Mann?
1: Ja, also der Bahnmitarbeiter ist außer Lebensgefahr. Das hat uns die Staatsanwaltschaft heute gesagt. Und das ist erstmal die wichtigste Nachricht. Er wird wohl auch weiterhin auf der Intensivstation betreut, aber seine Situation sei stabil nach dem Sturz aus dem fahrenden Regionalexpress zwischen Offenburg und Karlsruhe. Das Ganze eben am Freitagabend.
0: Okay, was wissen wir denn, was da genau an diesem Freitagabend passiert ist?
1: Ja, da gibt es die offizielle Darstellung der Staatsanwaltschaft, die sagt, im Rahmen einer Fahrkartenkontrolle sei ein 36 Jahre alter betrunkener Fahrgast erstmal ausfällig geworden. Später soll er dann auf den Kontrolleur und noch auf zwei hinzugerufene Sicherheitsmitarbeiter losgegangen sein. Es hat dann ein Gerangel gegeben, heißt es, in dessen Verlauf der 26-jährige Sicherheitsmitarbeiter gegen die Tür des Zuges gefallen sei. Diese Tür soll sich aus welchen Gründen auch immer einen Spalt breit geöffnet haben und dieser Sicherheitsmitarbeiter soll dann aus dem fahrenden Zug gestürzt sein.
0: So, und genau an diesem Ablauf gibt es jetzt aber Zweifel.
1: Ja, der zuständige Richter beim Amtsgericht Karlsruhe, der hätte den Haftbefehl erlassen sollen, hatte aber nicht. Er hat sich das Sicherheitsvideo aus der Bahn angesehen und er hatte danach Zweifel an der Darstellung der Ereignisse. Also kein Haftbefehl zunächst gegen den 36-Jährigen, unter anderem auch, weil sich herausgestellt hat, dass dieser Beschuldigte erstens einen festen Wohnsitz hat, zweitens familiär gebunden ist und dass er auch noch einer Vollzeitbeschäftigung nachgeht. Das heißt also keine Fluchtgefahr, sagt der Amtsrichter, deshalb auch keine Urhaft.
0: Das ist ein Fall, bei dem es also noch einige Fragezeichen gibt, unter anderem eben, wie kann es sein, dass sich eine Zugtür bei Tempo 120 überhaupt öffnen kann?
1: Ja, genau, das muss jetzt untersucht werden. Da gibt es zum Beispiel die Bundesstelle, die heißt so für Eisenbahnunfalluntersuchung. Die wird morgen vor Ort sein, die wird sich das Unglücksfahrzeug ansehen. Diese Behörde prüft überhaupt erstmal, ob sie Untersuchungen einleiten wird oder nicht. Das bedeutet, wenn es denn da Anhaltspunkte für eine Schwachstelle im Sicherheitssystem des Zuges geben sollte, dann wird diese Behörde tätig. Aber auch dazu muss erstmal zweifelsfrei geklärt werden, was sich da im Zug am vergangenen Freitag überhaupt ereignet hat.
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0: Die Feierabendshow hier in SWR 3 mit Michael Verbitzki und ohne Sashi Spatz, der leicht kränkelt. Apropos Spatz, es geht jetzt um Tiere. Manuela Ried ist da. Hallo Manuela.
1: Hallo.
0: Gleich sind wir beide hier sozusagen bei den Tierdogs. Hast du ein Lieblingstier?
1: Ein Pferd, aber stell mir jetzt bitte nicht die Frage. Bitte nicht.
0: Den Zeus frage ich immer, kannst du ein Pferd? Ja. Aber er kann ja kein Pferd.
1: Ich kann auch kein Pferd. Ich könnte dir vielleicht den Unterschied zwischen einer Passage und einer Piaffe erklären, aber
0: nee,
1: das hilft nicht.
0: Mit sowas kommst du hier nicht um die Ecke. Also einen Versuch möchte ich schon haben.
1: Nein!
0: Ein Pferd?
1: Ich kann kein Pferd.
0: Ja, das.
1: Nein, ich kann
0: es nicht. Gibt es denn in dieser Redaktion niemanden, der ein Pferd kann? Das kann doch wohl nicht wahr sein. Gut, pass auf. Also.
1: Alle. War doch super.
0: Ja, so ungefähr.
1: Mach doch du heute.
0: Es geht jetzt aber gar nicht um ein Pferd hier bei den Tierdogs. Es geht um eine Dohle. Was ist eine Dohle? Komm, Manuela Ried, dritte Reihe. Vogel, nicht schlecht.
1: Also,
0: was für eine Art Vogel, Mann.
1: Gut gelaunter Vogel.
0: Meine Biologielehrerin hat immer gesagt, das ist die kleine Cousine vom Raben. So, jetzt weißt du es, ne? So, und jetzt müssen wir noch ein bisschen warten, weil ich höre gerade auf dem linken Ohr im Kopfhörer, dass wir offensichtlich eine Falschfahrermeldung oder irgendwas aus dem Verkehrszentrum bekommen, hat Steffi Linkscheid gesagt. Bei mir ploppt sie noch nicht auf dem Bildschirm. Da ist sie, so. Dann müssen wir das jetzt schnell vorziehen. Steffi, bitteschön.
2: Genau, eine Warnmeldung von der Strecke Wiesbaden-Bad Schwalbach in Höhe Bleidenstadt. Da werfen Leute Gegenstände auf die Fahrbahn. Vorsicht auf der Bundesstraße Wiesbaden-Bad Schwalbach in Höhe Bleidenstadt werfen Leute Gegenstände auf die Fahrbahn.
0: So, und jetzt aber die Tierdogs.
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4: So, was haben wir dann?
5: Es ist eine Dohle.
4: Zum Wohle, die Dohle. Und der Dohle fällt die Kohle, oder was hat sie dann?
6: Nee, sie legt ständig Feuer.
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0: Dornfelder.
1: Aha.
0: Sag mal, was stimmt denn mit dem Feuerflattervogel nicht?
1: Ich weiß es nicht. Sie ist ständig am Zündeln.
2: Die Dohle, auch Turmkrähe genannt, ist eine Singvogelart aus der Familie der Rabenvögel. Sie sind sehr sozial und äußerst intelligent. Aber dass sie Feuer legen, ist eher ungewöhnlich.
1: Ach, was Sie nicht sagen.
0: Was macht Ihre Dohle eigentlich, wenn's Feuer brennt? Fleisch ne Brüste.
1: Keine Ahnung, ich mach das Feuer natürlich immer sofort aus.
2: Aha, dann lassen wir es jetzt mal brennen und schauen, was passiert.
0: Ja. Ah, interessant. Wo haben die jetzt plötzlich die Zange her?
2: Dohlen sind dafür bekannt, Werkzeuge zu benutzen.
1: Und jetzt legt sie die Zange ins Feuer.
2: Dann ist der Fall klar. Das hier, liebe Kundin, ist eine Feuerzangendohle.
1: Ah.
0: Eine Feuerzangendohle? Ja, halt ich's aus. Aber ihre Dohle hat nicht nur unsere Praxiseinrichtung verbrannt.
1: Oh nein, was denn noch?
0: Ha, Haufe Zeit und Geld. Da kommt die Rechnung.
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0: Was hat er dann?
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0: Neu in SWR 3, Luisa und Demain, Demain. Wolkig ist es gerade in Daun bei 18 Grad. In Karlsruhe ist es sonnig bei 23 Grad und Füssen wolkig 21 Grad. In der Nacht lockere Bewölkung und dann wird es ja doch recht frisch. Es geht runter auf 13 bis 7 Grad. Morgen dann wieder ein Mix aus Sonne und Wolken und bis zu 26 Grad in der Vorderpfalz. Und jetzt für euch das Neueste aus dem SWR 3 Verkehrszentrum mit Steffi Linkscheid. Steffi, auf der A6 wächst die Wartezeit noch.
1: Und wo haben wir sie? Und zwar Heilbronn Richtung Mannheim zwischen Bad Rappenau und Sinsheim. Auf den Spuren links und Mitte, der Verkehr läuft über die rechte Spur am Unfall vorbei. 10 Kilometer haben wir da gerade, 1 Stunde 40 dauert es mittlerweile da länger. Im Kreis Rastatt auf der Landstraße zwischen Hügelsheim und Stollhofen liegen Metallteile auf der Fahrbahn. Bitte aufpassen, in beiden

0: Richtungen. Dann haben wir auf der Bundesstraße Koblenz Richtung Montabaur zwischen Horchheimer Höhe und Denzerheide einen kaputten Wagen auf der Spur rechts im Kurvenbereich. A3 Köln Richtung Würzburg zwischen Frankfurter Kreuz und Offenbacher Kreuz. 7 Kilometer Stau. Die Unfallstelle ist mittlerweile geräumt. Trotzdem noch eine Dreiviertelstunde plus. A5 Frankfurt Richtung Karlsruhe zwischen Hirschberg und Kreuz Waldorf. Auf 20 Kilometern immer wieder Stop and Go. Eine halbe Stunde plus auch hier. A5 Karlsruhe Basel zwischen Offenburg und Ettenheim laufen Wartungsarbeiten. Die Spur links ist gesperrt. 19 Kilometer Stop and Go. Eine Stunde etwa dauert es da länger. A7 Würzburg-Ulm zwischen Dinkelsbühl-Fichtenau und Ellwang haben wir Brückenarbeiten, 6 Kilometer Stau, 20 Minuten plus. A8 Karlsruhe-Stuttgart zwischen Pforzheim-West und Pforzheim-Ost an der Baustelle 8 Kilometer Stop-and-Go, auch hier 20 Minuten plus. Und das waren nur die längsten Staus. Alle Stauinfos gibt es auch immer aktuell auf swr3.de. Gute Fahrt.
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3: Der gewaltsame Tod eines 22-Jährigen in Trier sorgt weiter für große Bestürzung, auch in seiner Heimatstadt Landstuhl. Dort erinnert seit heute ein Kondolenzbuch im Rathaus an den Studenten, der vergangene Woche bei einem Messerangriff getötet wurde.
4: Einfach fassungslos. Er war sehr geschichtsinteressiert, sehr gebildet, schon als junger Mensch. Und der hatte so viel vor sich, der Marius. Ich finde das ganz schrecklich.
5: Wenn man feststellt, es ist eine Person, die du kennst, wo du einen Namen und ein Gesicht dazu hast, eine Stimme, dann ist es umso brutaler. Und das macht natürlich was mit einem.
6: Ja, ich bin zutiefst bewegt und betroffen darüber und kann gar nicht in Worte fassen, wie leid mir das tut.
3: In Stuttgart ist ab heute eine wichtige S-Bahn-Strecke durch die Innenstadt für mehrere Wochen gesperrt. Es gibt einen Ersatzverkehr mit Bussen. Die Stuttgarter S-Bahn ist mit dem Start der Streckensperrung und dem Ersatzverkehr zufrieden, sagt sie. SWR3-Reporter Christoph Schöneberger.
7: Dennoch wolle man noch an einigen Stellen nachjustieren. So habe etwa in einigen Bussen die automatische Information rund um die Sperrung noch gehakt. Hier würden nun Geräte oder ganze Busse ausgetauscht. Grundsätzlich bittet die Deutsche Bahn in den kommenden 8 Wochen besonders darum, die Verbindung vor Fahrtantritt in den Apps zu checken. Es könnten sich immer wieder alternative Fahrtmöglichkeiten, etwa mit städtischen Bussen, ergeben. Die Bauarbeiten an der Stammstrecke dauern 8 Wochen. Mit dem Schulstart nach den Sommerferien fahren dann auch wieder die S-Bahnen durch den Tunnel.
3: Der Großbrand in einem Holzbaubetrieb in Eberhardzell im Kreis Biberach hat ein Trümmerfeld hinterlassen. Sachverständige sollen dort jetzt nach der Ursache suchen. Das Feuer war am Donnerstagabend vergangener Woche ausgebrochen. Die Feuerwehr war noch bis Samstagnachmittag im Einsatz. SWR3-Reporter Bernhard Henschel.
8: Das komplette Betriebsgelände im Eberhardzeller Teilort Führermoos, insgesamt 6 Hektar, wurde mittlerweile mit einem Bauzaun abgesperrt. Dies soll der Polizei ermöglichen, ungestört die Brandursache zu ermitteln. Die betroffene Firma produzierte große Bauteile aus Holz für Hallen und Ställe. 35 Menschen sind dort in Vollzeit beschäftigt. Sie konnten sich zum Glück retten, obwohl das Feuer sich rasend schnell ausgebreitet habe, sagte Manfred Lemmle, stellvertretender Bürgermeister von Eberhardzell, dem SWR. Wie es mit der Firma und ihren Beschäftigten nun weitergehe, sei offen.
3: Das war der SWR3 Regio-Ticker. Die nächsten Nachrichten gibt es um 5.
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0: Kuckuck, die Feierabendshow hier in SWR 3. Und wir kriegen immer wieder Fragen, wo ist Sascha Spatz? Also ich sage mal so, er trägt heute das T-Shirt aus dem Weg. Ich habe Durchfall. Mehr müsst ihr nicht wissen. Es gibt aber eine berechtigte Hoffnung, dass er morgen wieder hier aufschlägt. Umso schöner, dass Manuela Ried aus dem SWR 3-Team da ist. Manuela, die SWR 3-Hörer und Hörerinnen machen sich natürlich Sorgen.
1: Zum Beispiel Christian. Mhm. Der schreibt, hoffentlich war Herr Zeus nicht in den USA und hat Eisbergsalat von Taco Bells gegessen. Derzeit tobt ja hier eine Magen-Darm-Krankheit durch einen Parasiten ausgelöst.
0: Das ist gar nicht mal so harmlos da.
1: Tausende Menschen in den USA betroffen, nicht?
0: Nein, wir waren vergangene Woche mit unserer Comedy-Show in Bonn und ich kann sagen, da ich dasselbe getrunken habe, das Kölsch nach der Show, an dem lag es nicht, ehrlich gesagt.
1: Halleluja.
0: Ja, okay. Ja, also insofern hoffen wir, dass das gut läuft wieder. Ansonsten nehmen wir alle Genesungswünsche von euch hier entgegen und hoffen, dass er dann morgen wieder da ist. 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

0: So, schauen wir mal, ob wir nicht jemanden glücklich machen können.
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0: Manche Dinge gehören einfach zusammen. Sommer und Sonne, Grill und Freunde und ab jetzt natürlich auch euer neues Digitalradio. Sozusagen das Upgrade für euren Sound. Gerade lief ja ein Sommerhit hier bei uns, Alané von Robin Schulz. Das war euer Zeichen, sofort hier anzurufen, um das Digitalradio klarzumachen. Und das haben auch ganz viele von euch gemacht. Das heißt, es gibt den oder die nächste Gewinnerin. Glückwunsch an jemanden aus, also gewonnen hat jemand aus Baden-Württemberg, das können wir schon mal sagen. Es geht ins Remstal, in den Rems-Mohr-Kreis. Es ist Oliver Volk aus Kernen. Hallo, Oliver.
2: Hallo, juhu.
0: Herzlichen Glückwunsch, hör mal.
2: Ja, super, danke.
0: Dir gehört jetzt ein Digitalradio. Wie hörst du uns bisher?
2: Übers Autoradio, übers Normale.
0: Okay, ja. Aber man will ja auch nicht immer im Auto sitzen, wenn man Radio hört. Also abends ist ja blöd, wenn man sagt, Schatz, ich will SWR 3 hören, ich gehe mal eben ins Auto, ist ja doof, oder?
2: Ja, besonders am See.
0: Gut, also dann viel Spaß mit dem Ding, ne?
2: Super, dankeschön.
0: Und für euch natürlich auch, nächste Stunde haben wir auch nochmal die Chance. Und bis 18 Uhr habt ihr jede Stunde hier in SWR 3 eine neue Chance. Achtet bloß auf unsere Sommerhits, welche das alles sind. Steht auf swr3.de. Gleich dann können wir schon mal verraten. Ice Chipego von Michel Tello. Und dann gibt's sogar zwei Gewinner.

0: Danke, danke, danke. Sehr rührend, eure Anteilnahme.
1: Voll
0: wobei,
1: süß.
0: Ja, voll süß, aber manchmal auch ein bisschen mit Häme, glaube ich. Alles, was Sascha und seine, nennen wir es Magen-Darm-Geschichte angeht. Wir wollen es jetzt auch nicht dramatisieren, aber Stefan zum Beispiel, was schreibt der noch in 6x3?
1: Er schreibt zum Beispiel, ich glaube, Sascha Spatz geht besser mal zu den Tierdogs. Grüße und gute Besserung, Steffen aus Trier. Vielen Dank.
0: Ja.
1: Ob der eine Lösung findet?
0: Ja, weiß ich auch nicht. Teuer wird es auf jeden Fall, wie wir ja wissen. Und dann haben wir noch einen, der sagt, ist auch ein Stefan. Lasst uns hoffen, dass Sascha jetzt nicht auch noch Husten bekommt.
1: Nein.
0: Das ist ein Klassiker der Durchfall-Gags, aber...
1: Ist das so?
0: Ja, natürlich.
1: Will ich den kennen? Nein, besser nicht.
0: Nein, willst du nicht. Okay. Gute Besserung von hier aus auf jeden Fall.

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10: Es ist 17 Uhr, der kompakte News-Überblick mit Bertram Quad.
11: Italo bestellt 26 Fernzüge bei Siemens. Deutsche Firmen bevorzugen inländische Rechenzentren. Das Wetter, Sonne und Wolken, morgen meist freundlich bei 20 bis 26 Grad. Nachdem die Deutsche Bahn ihr Fernstreckennetz für ausländische Konkurrenz öffnen muss, revanchiert sich Italien. Der Zuganbieter Italo hat bei Siemens Mobility 26 Hochgeschwindigkeitszüge geordert, das berichtet Anna Giordano aus Rom.
12: Auch deren Wartung wird 30 Jahre lang bei dem deutschen Konzern liegen. Diese Details aus dem Vertrag hat das italienische Bahnunternehmen bekannt gegeben. Die Züge vom Typ Velaro sollen im Siemenswerk in Krefeld gebaut werden. Sie haben eine Höchstgeschwindigkeit von 320 km/h. In jedem Zug soll es laut Italo einen Speisewagen und schnelles Internet geben. Insgesamt investiert der italienische Konzern 3,6 Milliarden Euro in Deutschland, darin eingerechnet

0: ist neben den Zügen und deren Wartung die Einstellung und Ausbildung von 2500 Mitarbeitern, zudem Investitionen in Bahnhöfe und IT-Infrastruktur.
1: Ermittler aus Deutschland und den USA haben die Infrastruktur des weltweit verbreiteten Phishing-Systems Kratos zerschlagen. Das haben das Bundeskriminalamt und die Generalstaatsanwaltschaft Frankfurt mitgeteilt. Aus der Nachrichtenredaktion Heike Lüttich.
2: Phishing as a Service nennt sich das Geschäftsmodell. Die Gruppierung hatte sich einen digitalen Baukasten ausgedacht. Mit dem konnten täuschend echte Authentifizierungsseiten von Microsoft erstellt werden. Den Baukasten hat Kratos dann an andere Cyberkriminelle vermietet. Die haben damit Zugangsdaten und Passwörter gestohlen, gefischt und munter missbraucht. Seit Ende 2024 sind laut Behörden Hunderttausende Menschen, hauptsächlich in Europa und den USA, auf die Art geschädigt worden. Jetzt sind alle über 200 Server des Systems lahmgelegt und der Entwickler des Ganzen festgenommen.
1: Die meisten deutschen Unternehmen wollen lieber Rechenzentren in Deutschland für ihre OutCloud-Daten nutzen. Der Branchenverband Bitkom hat mehr als 600 Firmen gefragt. Für 97% ist es wichtig, dass ihre Daten im Inland liegen. Deshalb fordert Bitkom-Chef Wintergerst einen international wettbewerbsfähigen Strompreis und schnelle Genehmigungen für Neubauprojekte. Das gilt auch für die in der EU geplanten KI-Gigafactories. Davon will Deutschland mindestens eine haben.
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1: Die Bundestagsabgeordneten der Union sollen am Mittwoch nächster Woche in einer Sondersitzung den Nachfolger für den zurückgetretenen Fraktionschef Spahn wählen. 80% der Kinder und Jugendlichen bekommen keine 15 Euro im Monat für soziale Teilhabe, obwohl sie berechtigt wären. Laut Bertelsmann Stiftung liegt das unter anderem am zu komplizierten Antrag. Und der britische König Charles hat am Mittag Labour-Chef Burnham zum neuen britischen Premierminister ernannt. 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
4: Das Wetter für SWR3-Land. Vom Rheinland bis zum Bodensee. Hoch, Wetter, Frau Lea Spindler. Nachts wird's ganz schön kühl demnächst.
5: Ja, auch in der kommenden Nacht liegen die Tiefstwerte zwischen 13 und 7 Grad. Dafür ist es dann aber am Mittag ganz angenehm. Auch morgen geht's wieder mit viel Sonne und einigen Wolken durch den Tag. Bei einem leichten Wind erreichen die Temperaturen 20 Grad im Südschwarzwald und bis zu 26 Grad am Mittelrhein. Auch die kommenden Tage bleiben ähnlich. Am Mittwoch ist es dann nur ein bisschen wolkiger.
4: Und jetzt ist es kurz nach 5. Hier sind für euch die Infos aus dem SWR3-Verkehrszentrum mit Steffi Linkscheid. Steffi, Entschuldigung, Stop and Go gibt es auf der A5, sehe ich gerade. Hm?
6: Korrekt, Frankfurt Richtung Karlsruhe zwischen Kreuz Heidelberg und Kreuz Waldorf und zwar auf einer Länge von 15 Kilometern. Bis zu 25 Minuten dauert es da länger. Auf der A6 Heilbronn-Nürnberg zwischen Heilbronn-Neckarsulm und Kreuz Weinsberg liegt ein Reifen auf der Spur links. Auf der A656 Heidelberg Richtung Mannheim, zwischen dem Kreuz Mannheim und Mannheim-Neckarau, gibt es eine ungesicherte Unfallstelle auf der Spur rechts. Und in der mittleren Spur, da haben wir eine Metallplatte, und zwar auf der A81 Stuttgart-Heilbronn zwischen Ehlsfeld und Heilbronn unter Gruppenbrach. A5 Karlsruhe-Basel zwischen Offenburg und Herbolzheim, 28 Kilometer Stop-and-Go, hier 30 Minuten plus. A6 Heilbronn Richtung Mannheim zwischen Bad Rappenau und Sinsheim, da läuft die Unfallaufnahme auf den Spuren links und Mitte. Der Verkehr läuft über die rechte Spur am Unfall vorbei, 12 Kilometer Stau, 1 Stunde 40 dauert es da länger. A8 München-Stuttgart zwischen Günzburg und Kreuz-Ulm-Elchingen läuft eine Unfallaufnahme, 7 Kilometer Stau bis zu 2 Stunden plus. Und das sind nur die längsten Staus ab 25 Minuten und mehr Stau-Infos gibt es auch immer aktuell in der neuen ARD Sounds App unter SWR 3. Gute Fahrt.
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4: Mit Michael Wirbitzki. 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Achtet auf I Suchi Pego von Michel Tello. Und dann gewinnen sogar zwei von euch. Wir drücken euch die Daumen.
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0: Cool, dass ihr den Nachmittag mit uns verbringt. SWR 3 Move hier am Montag. Und ich hau jetzt mal eben einen Oldschool-Macho-Satz raus. American Football ist nur was für richtig harte Kerle.
1: Boah,
0: ja, naja. Ja. Aber so zumindest ist das Klischee. American Football gilt ja zu Recht auch als eine der härtesten Teamsportarten überhaupt. Aber bei den Red Knights Tübingen spielt seit Anfang des Jahres mit Sophie Hausch eine Frau im Männerteam. Es geht um die Meisterschaft in der Oberliga. Bei den Frauen sind nicht genügend Mannschaften für die Liga zusammengekommen. SWR3-Reporterin Neschla Syre hat Sophie Hausch und ihr Team beim Training getroffen.
2: Ready, go!
3: 30 Männer bei dem Training auf dem Spielfeld und mittendrin Sophie Hausch.
4: Ich finde es eine richtig gute Chance, vor allem weil ich einfach Gegner und andere Spieler habe, die einfach kräftiger sind, schneller, und von dem her zieht mich das so ein bisschen mit.
5: Oh gut, Sophie und Jakob und Paul, alle.
3: Mit Helm und Trikot fällt sie auf den ersten Blick kaum auf. Mit 1,63 Meter ist sie allerdings die kleinste im Team.
4: Die Größe spielt immer eine Rolle, wenn es darum geht, den Ball zu fangen. Wenn ich versuche, an den Ball ranzukommen, dann habe ich halt einfach einen klaren Nachteil.
3: Darum spielt die 23-Jährige weit außen als Cornerback. Sie verteidigt die weiten Pässe des Gegners.
4: Wenn ich nicht richtig durchziehe, wenn ich einen falschen, schlechten Winkel habe, was auch immer, dann werde ich halt überrannt.
3: Trainer Stefan Schmidt sieht heute keinen Unterschied mehr zu den männlichen Spielern.
6: Ich habe einen Running Back mit 120 Kilo, kam angelaufen und Sophie hat den Tackle sauber gesetzt. Also da ist komplett kein Unterschied zu erkennen, ob da jetzt Sophie auf dem Feld ist oder ein anderer Spieler.
3: Und eine Sonderstellung bekommt Sophie nicht. Nur in der Umkleidekabine bleibt sie allein.
4: Teamgefühl fehlt mir schon. Ich bin ja alleine. Die Einzige, die sich hier umzieht. Also gibt's für mich keine Duschparty.
3: Ihre männlichen Mitspieler finden es total cool, dass sie mit im Team ist.
7: Ich freue mich sehr, dass sie mit im Feld ist. Sie steht ja als Safety weiter hinten, beziehungsweise als Cornerback, und ist da in der absolute Sicherheit. Also gibt uns vorne in der Linie oder auch als Linebacker absolutes Vertrauen.
8: Bei den ersten paar Drills haben wir schon Rücksicht genommen. Als sie sich dann aber bewiesen hat, hat das keiner mehr gemacht.
9: Sophie ist schneller und von der Technik her besser als manche andere von uns.
3: Für die Zukunft hat Sophie trotzdem noch Ziele.
4: Ich möchte sehr viel besser werden und noch mehr meinen Platz in diesem Team einnehmen.
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0: So, da denkt man nichts Böses. Man hat es ganz entspannt an diesem Montagnachmittag. Denkt, alles ist okay und dann plötzlich kommt da ein unterirdischer Witz daher.
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2: Ja, das geht ja wieder Schlag auf Schlag. Wen haben wir denn hier?
3: Hm? Ja, grüß Gott, ich bin der Brunnleitner Gustl.
2: Ja, und ich bin der Horst. Aber viele kürzen das auch ab und sagen einfach Horst. Aha. So, was hast du uns denn mitgebracht?
3: Hm? Ja, also ich musste neulich in den Keller, weil das Hauptabflussrohr von der Toilette gebrochen war. Und Aha. Da lief jetzt diese ganze ekelhafte Brühe.
2: Ja, hör mal, so genau wollten wir es ja gar nicht wissen. Ne? Also, du bist runter in den Keller.
3: Ja,
2: ne?
3: Genau, da sehe ich direkt unter der Treppe diesen Witz liegen.
2: Aha, also ein Treppenwitz.
3: Nein, es ist mehr ein Tierwitz.
2: Ein Tierwitz. Ja gut, da fragen wir doch gleich mal unsere Expertin, die Vera. Vera, Liebchen, was sagst du denn dazu, hm?
4: Ja, also da kann ich nur wenig Hoffnung machen. Tierwitze sind derzeit schwer an den Mann zu bringen. Selbst gut erhaltene, wenig erzählte Häschenwitze aus den frühen 90ern gehen gar nicht.
3: Ja, aber es ist kein Häschenwitz. Er geht nämlich so. Was knurrt, bellt und schneuzt sich die Nase?
2: Ja, was denn, hä?
3: Ja, ein Rotzweiler.
2: Ein Rotzweiler,
4: Geht ja gar nicht.
2: Da hörst du, Gustl, die Vera ist da eher skeptisch. Aber ich will mal nicht so sein, ich gebe dir trotzdem mal das Händlerkärtchen.
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0: recht angenehme Temperaturen da draußen. In Koblenz 20 Grad, der Himmel ist bedeckt. In Sinsheim ist es sonnig bei 22 Grad und in Echternach leicht bewölkt bei 21 Grad. In der Nacht dann auch lockere Bewölkung. Temperaturen gehen ja, zum Teil ordentlich runter, 13 bis 7 Grad. Morgen dann ein Mix aus Sonne und lockeren Wolken. 20 Grad gibt es am Nachmittag im Nordschwarzwald und 26 Grad werden es zum Beispiel in der Vorderpfalz oder auch in Rheinhessen. Und jetzt für euch das Neueste aus dem SWR3-Verkehrszentrum mit Steffi Linkscheid. Steffi, nach wie vor Stop and Go auf der A5. Hm?
1: Das ist Frankfurt Richtung Karlsruhe zwischen dem Kreuz Heidelberg und dem Kreuz Walldorf. Auf 15 Kilometern länger ist es soweit und zwar dauert es da 25 Minuten länger. Dann haben wir jede Menge Warnmeldungen, zum Beispiel von der A6,

0: Heilbronn Richtung Nürnberg zwischen Heilbronn-Neckarsulm und Kreuz-Weinsberg. Da liegt ein Reifen auf der Spur links. A656 Heidelberg Richtung Mannheim. Zwischen Kreuz-Mannheim und Mannheim-Neckarau gibt es eine ungesicherte Unfallstelle auf der Spur rechts. Auf der Strecke Donau-Eschingen Richtung Freiburg bei Hinterzarten an der Überleitung zur B500 gibt es eine ungesicherte Unfallstelle. Und auf der Strecke Stockach-Friedrichshafen zwischen Stetten und Hacknau am Bodensee gibt es in beiden Richtungen eine ungesicherte Unfallstelle. Außerdem A5 Karlsruhe Richtung Basel zwischen Offenburg und Herbolzheim 28 Kilometer Stop and Go, hier eine halbe Stunde plus. Nochmal eine halbe Stunde plus gibt es auf der A8 München-Stuttgart zwischen Günzburg und Kreuz-Ulm-Elchingen. Da läuft die Unfallaufnahme 8 Kilometer Stau. Außerdem Bundesstraße Herrenberg Richtung Stuttgart zwischen Schattenring und Hesslacher Tunnel in Stuttgart. 2 Kilometer Stau. Die Unfallstelle ist mittlerweile geräumt. Trotzdem dauert es da noch 30 Minuten länger. Danke an Staumelder Dominik. Und das sind nur die längsten Staus, so ab 25 Minuten länger. 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Gute Fahrt.
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0: 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Mit den Digitalradios habt ihr quasi überall glasklaren Empfang. Beim Relaxen im Schwimmbad zum Beispiel, beim Date auf der Picknickdecke oder beim Sonnen auf dem Balkon. Gerade vor so 10 Minütchen oder so lief ja Eis für Chipego von Michel Tello. Und immer wenn ihr einen Sommerhit hört, dann gibt's die nächste Chance. Und jetzt hauen wir sogar zwei Radios auf einmal raus. Gewonnen hat jemand aus Baden-Württemberg. Es geht genau genommen in den Ortenau-Kreis. Und es ist Anna Bus aus Offenburg. Glückwunsch! Hey Anna! Anna, bist du da?
2: Ja.
0: Sehr schön. Hör mal, neues Radio, läuft dir das gut rein?
2: Das läuft mir mega gut rein, ja. Das könnte gerade nicht besser laufen.
0: Wieso? Ist deins kaputt oder wie?
2: Nee, aber wir wollen uns von der Alexa verabschieden und wollten uns jetzt dann demnächst mal nach einem neuen Radio umgucken. Also das können wir uns jetzt sparen.
0: Das könnt ihr euch sparen. Das ist ein super Ding und hat einen super Sound, genau richtig für den Sommer. Bist du denn eher so der Typ, der gern so leise im Hintergrund Radio hört oder hast du gern... Hast du es gern so, dass die Nachbarn auch was davon haben?
2: Och, manchmal sollten auch die Nachbarn was davon haben. Dann sitzen wir hier mit meinen Kids richtig laut und singen so richtig mit, ja.
0: Sehr schön. Also dann viel Spaß damit. Ciao, Anna. Mach's gut.
2: Dankeschön. Ciao.
0: So, und wir haben ja noch einen Gewinner, beziehungsweise eine Gewinnerin. Glückwunsch an Sandra Weitbringer aus Montabaur. Die nächsten Digitalradios dann in der exklusiven SWR3-Edition gibt's schon morgen. Den ganzen Tag laufen stündlich zwischen 9 und 18 Uhr die Sommerhits bei uns im Programm. Hört ihr ein, ist das wieder eure Chance. Und mit welchen Sommerhits ihr alles gewinnt, das steht auf swr3.de. Viel Glück! Mhm.

0: Kuckuck, SWR 3 hier. Nach der WM ist vor der WM. Und die nächste ist eine ganz spezielle, das habt ihr wahrscheinlich schon mitgekriegt. Diese nächste Fußball-Weltmeisterschaft wird auf 3 Kontinenten stattfinden. Der Hauptteil in Marokko, Portugal und Spanien, also Europa und Nordafrika. Davor soll es aber je ein Spiel in Argentinien, Paraguay und Uruguay geben. Damit also in Südamerika. So, und wir schicken jetzt hier in SWR 3 Anno Wilhelm sozusagen in die Zukunft. Anno, ich beam dich mal rüber.
1: Ja.
0: So, starkes Beamen. Okay, wir sind jetzt in der Zukunft und wollen wissen, wie sich die nächste WM anfühlen könnte. Anno, du bist jetzt im Stadion von Montevideo in Uruguay, okay?
1: Ja.
0: Wir reden hier über den 8. Juni 2030 und gleich beginnt hier das Eröffnungsspiel bei der WM. Bist du bereit, Anno?
1: Ja, ich bin bereit.
0: Ja, gut, okay. Da brauchen wir noch irgendwas?
1: Wir brauchen noch Stadion.
0: Oh, Stadionatmosphäre brauchen wir noch, okay?
1: Ja, jetzt.
0: So, alles klar. Okay. Anno!
1: Ja.
0: Ja, wie ist die Stimmung bei euch vor Ort?
1: Michael, die Stimmung ist riesig. Uruguay ist ein Fußballland und sehr stolz, diese wirklich historische WM, dieses WM-Spiel zu haben. Vor 100 Jahren hat genau hier die Geschichte der Fußball-WM begonnen. In Montevideo mit dem Eröffnungsspiel der ersten WM 1930. Mhm. Gut, das Teilnehmerfeld hat sich ein bisschen verändert. Damals haben 13 Mannschaften mitgespielt. Dieses Mal sind es 64.
0: Oh.

0: Für Präsident Gianni Infantino hat sich also durchgesetzt. Er wird sich dafür gleich selber noch den Friedenspreis der FIFA verleihen.
1: Ja, das ist verständlich. Was erwartest du denn für ein Spiel?
0: Hm? Ein langes, Michael, ein langes. Die FIFA Coca-Cola Zero Trinkpause ist zum Schutz der Spieler ausgeweitet worden. Das ist aber auch heiß hier. In der ersten Trinkpause wird Shakira auftreten. Ach. Für die Halbzeitshow wird dann im Stadion Klickparkett verlegt, damit sich die Band BTS beim Tanzen nicht verletzt. Jetzt freuen wir uns erstmal auf den Anpfiff, den symbolisch der Schiedsrichter ausführen wird, aus nostalgischen Gründen, Michael. Die Spielleitung liegt dann beim VAR und dieser steht in direktem Kontakt zu Gianni Infantino.
1: Nach dem Spiel in Montevideo kommen ja noch die Spiele in Argentinien und in Paraguay. Wie geht's dann weiter?
0: Ja, dann, Michael, ist erstmal Reisezeit. Die WM ist dafür extra nochmal 5 Tage länger geplant als die 2026. Der ganze Tross, jeweils aus Uruguay, aus Argentinien und aus Paraguay plus den 3 Gegnern, fliegt dann nach Spanien, Portugal und Marokko. Bevor es dann da weitergeht mit Fußball, verleiht sich Gianni Infantino noch den neu geschaffenen FIFA-Umweltpreis.
1: Ah ja, wie sind die Perspektiven für die deutsche Mannschaft nach dem Ausscheiden im 16. Finale 2026?
0: Also Michael, die große Frage wird sein, siegt bei einem so langen Turnier Frische oder siegt Erfahrung? Anders gefragt, hat die junge deutsche Mannschaft um Kapitän Lennart Karl, der mit 22 Jahren zu den Erfahrenen im Team gehört, hat diese junge Mannschaft eine Chance gegen den 42 Jahre alten Lionel Messi? Sicher ist, das Team wird viel Verantwortung übernehmen müssen. Trainer Jürgen Klopp hat sich während der WM ja 2 Tage pro Woche freistellen lassen, in denen steht er für Werbeaufnahmen zur Verfügung. Übrigens, nicht weit von mir steht Julian Nagelsmann auf dem Rasen. Ihn konnte Rechteinhaber Magenta als Experten für diese WM 2030 gewinnen.
1: Hanno Wilhelm vom Eröffnungsspiel der Fußball-Weltmeisterschaft 2030 in Uruguay. 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
2: So, da müssen wir kurz drüber. Schnell was aus dem Verkehrszentrum. Steffi?
3: Von der B54 Bad Schwalbach-Wiesbaden zwischen Bleidenstadt und Hahn. Da werfen Personen Steine auf die Fahrbahn. Vorsicht auf der Bundesstraße Bad Schwalbach-Wiesbaden zwischen Bleidenstadt und Hahn. Da werfen Menschen Steine auf die Fahrbahn.

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9: Es ist 18 Uhr, der kompakte News-Überblick mit Cedric Bies.
10: Bei der Gedenkfeier zum Jahrestag des Hitler-Attentats kommt es zu einem Eklat. Die deutsche Fußballnationalmannschaft gehört nicht mehr zur Top 10 der Weltrangliste. Das Wetter, Sonne und Wolken, morgen meistens freundlich bei 20 bis 26 Grad. Heute jährt sich das Attentat auf Adolf Hitler zum 82. Mal. Mehrere Wehrmachtsoffiziere um Graf von Stauffenberg hatten damals versucht, Hitler mit einer Bombe zu töten. Sie wurden hingerichtet. Bei der Gedenkstunde der Bundesregierung ist es zu einem Zwischenfall gekommen. Aus Berlin, Isabel Karas.
11: Wie auf mehreren Videoaufnahmen zu sehen ist, versuchte ein Großneffe des evangelischen Theologen und NS-Widerstandskämpfers Dietrich Bonhoeffer, einen Kranz der AfD-Bundestagsfraktion von der Gedenkstätte im Berliner Bendlerblock zu entfernen. Sicherheitskräfte gingen dazwischen, dabei wurde der Kranz beschädigt. Der Mann begründete sein Vorgehen gegenüber der deutschen Presseagentur damit, viele Nachkommen der Widerstandskämpferinnen und Kämpfer empfänden große Wut darüber, dass die AfD an diesem Ort Kränze niederlege. Götz Frömming, parlamentarischer Geschäftsführer der AfD-Fraktion, erklärte, die Partei lade den Herrn zu einem Gespräch über Programm und Ziele der AfD ein.
10: Nach dem Sturz aus einem fahrenden Zug bei Ettlingen ist der Bahnmitarbeiter nicht mehr in Lebensgefahr. Der Mann war am Freitag bei einem Streit mit einem aggressiven Fahrgast aus dem Zug gestürzt. SWR3-Reporter Eckehard Jaime hat die Hintergründe.
12: Bei dem Vorfall soll ein alkoholisierter 36-jähriger Fahrgast den Sicherheitsmitarbeiter körperlich angegriffen haben. Dabei soll sich aus noch ungeklärter Ursache eine Zugtür geöffnet haben.

0: Amtsgericht Karlsruhe lehnte den Erlass eines Haftbefehls ab, unter anderem deswegen, weil ein Überwachungsvideo seiner Ansicht nach weitere Fragen aufwirft. Die Staatsanwaltschaft prüft derzeit, ob sie dagegen Beschwerde einlegt. Weitere Einzelheiten zu den Untersuchungen des Vorfalls wollte die Staatsanwaltschaft heute aus ermittlungstaktischen Gründen nicht mitteilen.
1: In der Nähe der spanischen Hauptstadt Madrid breitet sich ein Waldbrand sehr schnell aus. Er ist am Donnerstag ausgebrochen und hat inzwischen 26.000 Hektar Fläche verbrannt. Das ist so groß wie etwa 37 Fußballfelder. Gestern war die Fläche noch halb so groß, hat ein spanischer Politiker gesagt. Rund 1.200 Menschen mussten die Gegend verlassen. In Spanien gibt es gerade viel Wind, deshalb breitet sich das Feuer teilweise mit 4 Kilometern pro Stunde aus. Nach dem Aus im 16. Finale der Fußball-WM gehört die deutsche Fußballnationalmannschaft nicht mehr zur Top 10 der FIFA-Weltrangliste. Das DFB-Team ist jetzt 12. Auf Platz 1 steht der neue Weltmeister Spanien vor Vizemeister Argentinien.
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1: Die englische Fußballlegende und Ex-HSV-Profi Kevin Keegan ist tot. Keegan hatte Anfang des Jahres seine Krebserkrankung öffentlich gemacht. Und der italienische Konkurrent der Deutschen Bahn hat seine Verbindungen festgelegt. Italo fährt ab 2028 auf den Strecken München-Köln, Dortmund und München-Berlin-Hamburg. Geplant sind 50 Verbindungen pro Tag. 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
3: Das Wetter für SWR Dreiland, vom Rheinland bis zum Bodensee. Oh, das werden jetzt ganz schön kühle Nächte, Wetterfrau Lea Spindler.
4: Ja, auch in der kommenden Nacht liegen die Tiefstwerte zwischen 13 und 7 Grad. Dafür ist es dann aber am Mittag ganz angenehm. Auch morgen geht's wieder mit viel Sonne und einigen Wolken durch den Tag. Bei einem leichten Wind erreichen die Temperaturen 20 Grad im Südschwarzwald und bis zu 26 Grad am Mittelrhein. Auch die kommenden Tage bleiben ähnlich. Am Mittwoch ist es dann nur ein bisschen wolkiger.
5: Dankeschön. Und jetzt für euch um kurz nach 6 das Neueste aus dem SWR3-Verkehrszentrum mit Steffi Linkscheid. Steffi, auf der A6 stockt es an der Baustelle.
6: Mannheim Richtung Heilbronn ist das, zwischen Kreuz Mannheim und Schwetzingen-Hockenheim. An der Baustelle 6 Kilometer Stop-and-Go, eine Viertelstunde dauert es da länger. A5 Frankfurt Richtung Karlsruhe. Zwischen Kronau und Karlsruhe Nord gibt es einen Unfall auf der Spur rechts und im Standstreifen. 4 Kilometer Stau, 20 Minuten plus. A6 Heilbronn Richtung Mannheim. Zwischen Bad Rappenau und Wiesloch-Rauenberg. 7 Kilometer stockend, eine Viertelstunde plus. Außerdem Vorsicht auf der Bundesstraße Bad Schwalbach-Wiesbaden. Zwischen Bleidenstadt und Hahn, da werfen Menschen Steine auf die Fahrbahn. Auf der A5 Karlsruhe Richtung Basel. Zwischen Raststätte Baden-Baden-West und Baden-Baden liegen Metallteile auf der Spur rechts. Auf der A6 Mannheim Richtung Heilbronn, zwischen Schwetzingen-Hockenheim und Dreikrockenheim gibt es eine ungesicherte Unfallstelle auf der Spur rechts. A8 München Richtung Stuttgart, zwischen Günzburg und Kreuz-Ulm-Eltingen läuft eine Unfallaufnahme. 8 Kilometer Stau, bis zu einer Stunde mehr einplanen. A8 Stuttgart-Karlsruhe, zwischen Heimsheim und Pforzheim-Ost, an der Baustelle 3 Kilometer stockend, eine Viertelstunde plus. 20 Minuten länger dauert es auf der A8 Karlsruhe Richtung Stuttgart zwischen Leonberg-Ost und Stuttgart-Möhringen bei 10 Kilometer stockendem Verkehr. Und das waren nur die Staus ab etwa einer Viertelstunde Länge. Alle Infos gibt es immer aktuell bei der SWR3 Stau Hotline unter 07221 9282. Gute Fahrt.
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3: Mit Michael Wawitzki und von der Fußball-WM werden uns einige Dinge in Erinnerung bleiben. Ein paar positive und auch ein paar nicht so dolle. Aber auf jeden Fall werden wir uns daran erinnern, wie sehr wir bombardiert wurden mit Werbung für Sportwetten. Immer und immer wieder. Und ist also dazu da, uns die Kohle aus der Tasche zu ziehen. Aber welche Promis zum Beispiel da unglaubliche Summen gesetzt haben, das hört ihr gleich hier bei uns im Promi-Klatsch.
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0: Die Feierabendshow hier.
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0: Yep, und hier ist die Frau, die sogar Sozialversicherungsnummern der D, E, F und G Promis kennt. Hier ist Manuela Ries.
2: Hallo, 1,5 Millionen Dollar einfach futsch. Drake hat sich derbe verzockt. Der Rap-Superstar ist ja dafür bekannt, dass er auf Sportwetten steht und auch gerne mal richtig viel Geld verliert. Das ist ihm jetzt wieder passiert. Drake hat 1,5 Millionen Dollar
0: draufgesetzt.
2: Was?
0: Die Zahl bitte nochmal an dieser Stelle.
2: 1,5 Millionen Dollar hat Drake draufgesetzt, dass Argentinien Fußballweltmeister wird. Wie es ausgegangen ist, das wissen wir.
0: Ja.
2: Und auch, dass das Geld jetzt eben nicht mehr da ist.
0: Mann, oh Mann. Es gibt so Leute, ich glaube, da kommt es einfach so gar nicht drauf an. Irgendwie, weißt du, wie ist es da zu Hause irgendwie so? Schatz, ich habe irgendwo auf dem Klo 1,5 Millionen Dollar. Hast du die gesehen?
2: Nein!
0: Achso, ja. Also, wie geht's da ab zu Hause, dass das irgendwie so offensichtlich gar nicht wehtut? Irgendwie?
2: Man kann sich das nicht vorstellen. Dann doch lieber deutlich mehr sein wie Schauspielerin Anya Taylor-Joy. Die ist bei ihrer Arbeit offenbar 0,0 eitel. Wir kennen sie aus Serien wie Das Damengambit oder Peaky Blinders. Jetzt spielt Taylor-Joy in einer Actionserie mit und hat in einem Interview gemeint, ich liebe jede Gelegenheit, bei der ich völlig verdreckt und blutverschmiert bin und um mein Leben renne.
0: Ja, weiß nicht. Muss man vielleicht dabei gewesen sein, irgendwie, keine Ahnung. Aber wer nicht eitel ist,

0: kann ja immer noch zum Radio gehen.
1: Oh. Wobei ich finde die Einstellung echt ganz lässig.
0: Ja, ist
1: damit
0: es auch klar.
1: Zu Sängerin Jessie J. Solo. Sie hat jetzt bekannt gegeben, dass ihr Freund, ein dänischer Basketballer, und sie haben sich getrennt. Mhm. Die beiden haben einen gemeinsamen Sohn und sind laut Jessie J. schon vor einiger Zeit getrennte Wege gegangen, wie es so schön heißt.
0: Okay. Kann man nicht so sagen, ist ja immer traurig irgendwie so, aber ich denke mal, wenn man mit einem Basketballer zusammen ist, muss man auch immer damit rechnen, dass man einen Korb kriegt.
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0: die Feierabendshow hier in SWR 3. Cool, dass ihr dabei seid. Die WM ist vorbei, da sage ich euch nichts Neues. Und Jens Spahn ist auch vorbei. Wie geht's jetzt weiter? Die Antworten des Kanzlers gestern im Sommerinterview, die waren uns nicht ganz ausreichend und die Fraktion will jetzt wohl doch erst nächste Woche entscheiden. Darum versuchen wir es jetzt nochmal.
1: Also Herr Merz, nach diesem turbulenten Wochenende, wie lautet Ihr Fazit?
2: Naja, sagen wir mal, Spanien ist eindeutig besser als Spahn.
1: Ja, haben Sie schon Nachfolger entdeckt?
2: Für Spanien?
1: Nein, für Spahn.
2: Tja, das ist schwierig. Das muss ja jemand sein, an dem nichts haften bleibt.
1: Vielleicht so eine Teflonpfanne?
2: Die hielt ich jetzt für überqualifiziert.
1: Ja, vielleicht hat die Unionsfreund Söder ja eine Idee.
2: Ich weiß nicht. Der hat ja auch oft einfach nur noch Tomaten auf den Augen.
1: Mhm. Ja, und dann haben sie dem Spanier noch öffentlich gedankt.
2: Wer Parteifreunde hat, braucht keine Feinde. Immerhin ist der Spanier ein ganz moderner Mann.
1: Ja, inwiefern?
2: Er ist ja wohl der erste Mann, der wegen einem Kind seinen Job aufgegeben hat.
1: Ja, wie es aussieht, bleibt er ja als Abgeordneter mit vollen Bezügen weiter im Parlament.
2: Man kann nicht immer Glück haben.
1: Was hat er sich nur dabei gedacht, da der Spahn?
2: Also, mir hat er gesagt, das mit der Leihmutterschaft sei bei Christen eine uralte Tradition.
1: Wie?
2: Naja, in Bethlehem hätte vor rund 2000 Jahren schon mal eine Leihmutter das Kind von jemand anderem ausgetragen.
1: Jesus Maria!
2: Genau.
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8: Kurz nach 6:30 ist es, das Neueste jetzt aus dem SWR3-Verkehrszentrum mit Steffi Lingscheid. Steffi, auf den Straßen in SWR3-Land lichtet sich der Verkehr wie auch auf der A5.
9: Basel Richtung Karlsruhe. Zwischen Riegel und Herbolzheim, da ist ja ein defekter LKW auf der rechten Spur. Momentan nur noch 5 Kilometer Stau und eine halbe Stunde plus, also auch da weniger. Dann A5 Basel Richtung Karlsruhe in der Ausfahrt zur Raststätte Malberg Ost. Auch da ein defekter LKW. Danke an Staumelder Markus. Nochmal A5 Karlsruhe Richtung Frankfurt. Zwischen Karlsruhe Nord und Bruchsal, da liegen Fahrzeugteile auf der Spur links. A5 Frankfurt Richtung Karlsruhe, zwischen Kronau und Karlsruhe Nord, da nimmt die Polizei gerade einen Unfall auf. Betroffen sind die rechte Spur und der Standstreifen, 4 Kilometer Stau, 20 Minuten plus. Und das waren nur die längsten Staus. Alle Infos, auch zu den Nebenstrecken, gibt es immer auch aktuell auf swr3.de. Gute Fahrt.
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0: Die Feierabendshow hier in SWR 3. Ausnahmezustand heute in Ulm.
1: Hä?
0: Warum? Manuela, was ist da los?
2: Das Nahbader. Schwörmontag.
0: Schwörmontag. Nahbader. Verzeiht uns, wenn wir das nicht völlig korrekt aussprechen für Ulmer und alle, die in der Gegend wohnen. Ist das natürlich ein absolutes Highlight. Schwörmontag. Tausende Menschen feiern an und auf der Donau bei bestem Wetter. Und natürlich wissen alle, den Schwörmontag, den gibt es nur in Ulm. Inklusive einer Riesenparty auf der Donau. In allem, was da schwimmen kann irgendwie. Und an der Donau steht auch SWR3-Reporter Peter Schmidt. Wie könnte man das Nahbader denn noch beschreiben? Hä?
3: Ja, das ist einfach eine große Wasserschlacht. Die größte Wasserschlacht, die ich so kenne. So kann man es, glaube ich, am besten beschreiben. Tausende treiben da, egal was schwimmt, die Donau runter. Mega Stimmung jedes Jahr. Und der Schwimmmontag ist Ulms Stadtfeiertag. Das Nahbader ist einmalig, das gibt es nur hier. Und heute Abend wird hier noch richtig gefeiert. Da gibt es Party bis in die Morgenstunden.
0: Mhm. Und was passiert da gerade bei dir in der Nähe?
3: Also wenn ich jetzt gerade vorschaue, da steht gerade eine Jungsgruppe auf irgendeinem selbstgebauten Floß. Ich schätze mal so 10 Menschen. Menschen in blauen Tonnen, irgendwie mit dem Wasserfahrrad, das flussaufwärts fährt. Und natürlich auch die 14 Themenboote sind wieder krass dieses Jahr. Da geht es zum Beispiel um die Fußball-WM und den Skandal mit Donald Trump und Gianni Infantino mit der zurückgenommenen roten Karte. Das fängt da jetzt gleich an, von mir vorbeizufahren. Also ja, es ist Wahnsinn, was hier heute los ist.
0: Das Nahbader am Schwermontag in Ulm und das Wetter dafür hätte ja auch nicht besser sein können. Hier ist SWR3 Move.

Hey, immer neue Musik in SWR 3. Topic und Becky G waren das. Sorry, Papi. Mit 120 Beats per Minute. Also für alle, die gerade zu faul waren, mitzuzählen. SWR 3, Move hier am Montag.

0: SWR 3, Move hier am Montag mit Michael Wibitzki und mit Manuela Reeth. Manuela, du wunderst dich gerade ein bisschen über den Lotto-Jackpot. Also erstmal vorweg, man muss nicht Lotto spielen.
1: Natürlich nicht.
0: Aber es ist faszinierend, was da gerade im deutschen Lotto abgeht, weil dieser dämliche Jackpot, also bei diesem 6 aus 49, der wird nicht geknackt, ne?
1: Seit 33 Ziehungen hintereinander ist der nicht geknackt worden. 33, das ist schon irgendwie eine beeindruckende Zahl, weil du dir auch denkst, klar, die Wahrscheinlichkeit ist hoch, aber der bisherige Rekord, das waren 18 Ziehungen hintereinander, ohne Volltreffer und jetzt sind es 33.
0: Ja, und das ist ja so, der ist ja gedeckelt, sage ich jetzt mal ganz laienhaft, also der bleibt bei diesen 50 Millionen stehen, das wird jetzt nicht dauernd mehr. Jetzt kann man sich natürlich fragen, was wird da mit dem Geld? Wir haben das mal nachgeguckt, das wandert dann in den nächsten Jackpot. Also wenn dann irgendwann mal irgendwer diesen Jackpot knackt, dann ist das, was ja im Hintergrund aufgelaufen ist von den Ziehungen, wo es nicht passiert ist, das kommt dann in den nächsten Jackpot sozusagen.
1: Nett.
0: Ja, also, auch nicht schlecht. Ja, ja, klar. Also 33 Mal, was für eine Serie, oder?
1: Das ist vor allem, wenn du jetzt mal guckst, Spanien ist, glaube ich, um jetzt wieder beim Fußball zu bleiben, seit wie vielen Spielen ungeschlagen?
0: Das muss in dem Bereich sein.
1: 204?
0: Ich glaube, da sind es, waren es nicht
1: 38. Hallo, ja. Das ist einfach...
0: Ja, aber auch diese Serie, und das ist ja so, irgendwann reißt nun mal jede Serie. Ja. Vielleicht haben ja die deutschen Fußballer auch gerade eine gestartet. 33 Weltmeisterschaften ohne Titel.
1: Nicht?
0: Wer weiß es.
1: Jetzt falle ich in Ohnmacht.
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13: Die Themen des Tages um 19 Uhr mit Cedric Bies.
14: Der neue britische Premierminister Burnham kündigt Reformen an. In Spanien werden die Fußball-Weltmeister gefeiert. Das Wetter, morgen meistens sonnig bei 20 bis 26 Grad. Großbritannien hat jetzt auch offiziell einen neuen Premierminister. Andy Burnham will in Großbritannien einiges ändern. Was er plant, berichtet Lisa Marie Röhling aus London.
15: Bei seiner ersten Rede betonte er erneut, den Menschen Hoffnung zurückgeben zu wollen. Er kündigte einen 10-Jahres-Plan an, um die britische Politik und Wirtschaft grundlegend zu reformieren. Erste Vorhaben, um beispielsweise die Lebenshaltungskosten zu senken, will er bereits am Dienstag vorstellen. Andy Burnham war bereits von 2000 bis 2017 Mitglied des britischen Parlaments und mit verschiedenen Regierungsposten betraut. Danach war er 10 Jahre der Bürgermeister von Greater Manchester. Er löst Keir Starmer ab, der am Vormittag offiziell von seinem Amt zurückgetreten ist. König Charles hatte Andy Burnham am Mittag offiziell mit der Regierungsbildung beauftragt.
14: Ermittler aus Deutschland und den USA haben die Infrastruktur von einem weltweit verbreiteten Phishing-System zerschlagen. Die Gruppe Kratos hatte sich eine Art digitalen Baukasten ausgedacht, mit dem vor allem täuschend echte Authentifizierungsseiten von Microsoft erstellt werden konnten, sagt das BKA. Dieses System hat Kratos dann an andere Cyberkriminelle vermietet, die damit Zugangsdaten abgreifen konnten. Seit Ende 2024 sind Hunderttausende Menschen, hauptsächlich in Europa und den USA, Opfer von solchen Phishing-Angriffen geworden. Tausende Menschen feiern in Ulm heute den sogenannten Schwörmontag. Zuerst gab es am Nachmittag den Wasserumzug Nahbader, jetzt sind viele auf Partys in Ulm und Neu-Ulm. SWR3-Reporterin Monika Götz mit Eindrücken.
16: Tausende sind am Nachmittag mit ihren Schlauchbooten, Schwimmringen, Wassertieren und Luftmatratzen in den Fluss gestiegen. Es ging gemächlich voran wegen des Niedrigwassers der Donau. Musikkapellen auf Booten spielten und schunkelten. 14 Themenboote haben welt- und lokalpolitische Ereignisse satirisch aufgegriffen, wie die Fußball-WM, die hohen Spritpreise oder das Baustellenchaos in Ulm. Am Vormittag hat Oberbürgermeister Martin Ansbacher den Wert der Demokratie betont und den uralten Schwur erneuert, sich für

0: alle Belange gleichermaßen einzusetzen.
1: Die spanischen Fußball-Weltmeister sind zurück. Hunderte Fans haben am Flughafen von Madrid gewartet. Heute Abend werden im Zentrum der Stadt Hunderttausende das Team von Trainer Luis de la Fuente feiern.
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1: Bei der offiziellen Gedenkveranstaltung zum Jahrestag des Stauffenberg-Attentats auf Hitler hat es ein Eklat gegeben. Der Angehörige eines Widerstandskämpfers hat versucht, einen Kranz der AfD-Bundestagsfraktion zu entfernen. Und Profi-Tennisspielerinnen müssen in Zukunft einmalig einen Test zur Geschlechterbestimmung machen. Nur dann dürfen sie auf der WTA-Tour spielen. Das hat die Vereinigung jetzt bestätigt. 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
3: In der Nacht ist es locker bewölkt oder der Himmel ist sogar klar und die Temperaturen gehen dann zum Teil ordentlich runter, 13 bis 7 Grad. Morgen wechseln sich dann Sonne und lockere Wolken ab, bei den meisten bleibt es richtig freundlich. 20 Grad gibt es dann am Nachmittag in Titisee-Neustadt oder auch in Furtwangen und bis zu 26 Grad werden es in Mutterstadt oder auch in Bad Dürkheim. Und jetzt um kurz nach 7 das Neueste für euch aus dem SWR 3 Verkehrszentrum. Vorsicht auf der A8 München Richtung Stuttgart. Zwischen Hohenstadt und Mühlhausen ist eine Katze auf der Fahrbahn. Dann die A5 Basel Richtung Karlsruhe. Zwischen Riegel und Herbolzheim steht ein defekter LKW auf der rechten Spur. 4 Kilometer Stau, bis zu 25 Minuten dauert es länger. A5 Frankfurt Richtung Karlsruhe, zwischen Kronau und Karlsruhe Nord. Unfallaufnahme auf der rechten Spur, 5 Kilometer Stau, plus 25 Minuten. Die A5 Karlsruhe Richtung Basel ist zwischen Appenweier und Offenburg wegen einer Unfallaufnahme gesperrt. Bitte unbedingt eine Rettungsgasse freihalten. Die B31 Stocker-Friedrichshafen ist zwischen Stetten und Hagenau nach einem Unfall in beiden Richtungen gesperrt. Wer sich auskennt, bitte ganz woanders langfahren. Und die Schweiz haben wir noch. A2 Luzern Richtung Gotthard. Zwischen Erstfeld und Göschenen 10 Kilometer Stau. Da dauert es etwa eine Stunde und 40 Minuten länger. Eine Umfahrung geht wie immer über die A13 durch den San Bernardino-Tunnel. Reisende nach Italien am besten über die A9, über den Simplon ausweichen oder die Autoverladung am Lötschberg nutzen. Das war's aber auch schon. Allen unterwegs gute Fahrt.
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3: Mit Michael Wirbitzki und natürlich mit euch. Wie schön, dass ihr dabei seid.
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vorstellen, die unsere Redaktion rausgepickt hat. Heute Talk to You von Another. Rausgekommen ist er vor 4 Monaten und wird seitdem von unserer Musikredaktion, ich sage mal, streng beobachtet. Weil er sich zu einem echten Hit entpuppt, könnte es diese Woche sogar auf Platz 1 der Charts in den UK schaffen, also in Großbritannien. Gerade steht er noch auf Platz 4. Another, das ist ein DJ-Duo aus Amsterdam. Die beiden machen seit 10 Jahren zusammen Musik und vor 4 Jahren kam dann das erste Album raus und damit auch erste Erfolge. Und seitdem sind die ja weltweit auf den größten Festivals unterwegs. Vielleicht habt ihr sie auch schon irgendwo gesehen oder gehört. Auf jeden Fall sind sie dabei hier bei Coachella, Glastonbury, Burning Man, Primavera und so weiter. Und was machen diese beiden Jungs, wenn sie nicht gerade selbst auf den Bühnen dieser Welt auflegen oder von A nach B touren? Natürlich auch Musik. Zum Beispiel grölen sie mit zu Hold the Line von Toto.

Okay, also fast wie das Original zumindest. Vor kurzem ist das dritte Album von Another rausgekommen. Und darauf ist eben ihr neuer Hit, Talk to You, zusammen mit 54 Ultra. Und das hört ihr jetzt ganz neu hier in SWR 3.

0: SWR 3 Move hier am frühen Montagabend mit einer kurzen Frage. Was ist noch besser als eine Fahrt mit der Bahn, die pünktlich gekommen ist oder nach Feierabend einen Parkplatz direkt vor der Haustür finden? Ganz einfach, spontan was zu finden, womit man null, aber auch absolut null gerechnet hat. Und das ist jetzt dem neuen Besitzer eines alten Hauses in Italien passiert, Manuela Reeth aus dem SWR3-Team. Was hat dazu geführt, dass der erstmal völlig sprachlos war?
1: Der Mann hat bei Renovierungsarbeiten jede Menge Geld gefunden, und zwar laut Medienberichten umgerechnet fast 70.000 Euro. Wow. Das Geld war danach in kleinen Dosen versteckt, die in einem Hohlraum über einer Tür versteckt waren. Und in den Dosen seien rund 1.350 Geldscheine drin gewesen. Jetzt kommt aber der Haken. Es waren nicht Euro, sondern Lira. 135 Millionen Lira, also die alte italienische Währung, die eben bis Dezember 2001 gegolten hat. Genauso lange, wie es in Deutschland die D-Mark gegeben hat. Klar. Zwischen Italien und Deutschland gibt es aber einen ganz großen Unterschied, wenn es um das Umtauschen des Geldes heute geht. In Deutschland können wir das noch alles umtauschen, D-Mark bei der Bundesbank. In Italien war das nur bis Ende Februar 2012 möglich.
0: Aha. Und wie könnte es jetzt weitergehen?
1: Der Finder muss davon ausgehen, dass er das

gerade eben war es 19.30 Uhr, halb acht. Hier für euch das Neueste aus dem SWR3-Verkehrszentrum. A5 Basel Richtung Karlsruhe. Zwischen Riegel und Herbolzheim steht ein defekter Lastwagen auf der rechten Spur. 4 Kilometer Stau, da dauert es 25 Minuten länger. Die A5 Frankfurt Richtung Karlsruhe ist zwischen Heppenheim und Hemsbach wegen einer Baustelle noch bis morgen früh um 6 gesperrt. Eine Umleitung ist da eingerichtet. Dann A5 Frankfurt Richtung Karlsruhe zwischen Kronau und Karlsruhe Nord. Unfallaufnahme, rechte Spur ist gesperrt, 4 Kilometer Stau, eine Viertelstunde dauert es länger. A5 Karlsruhe Richtung Basel zwischen Appenweier und Offenburg. Unfallaufnahme auf dem rechten und dem mittleren Fahrstreifen, 3 Kilometer Stau. A8 Stuttgart Richtung Karlsruhe zwischen Pforzheim Ost und Pforzheim Nord, 2 Kilometer Stau, eine Viertelstunde dauert es länger. Die B31 Stocker-Friedrichshafen ist zwischen Stetten und Hagenau am Bodensee nach einem Unfall in beiden Richtungen gesperrt. Wer sich da auskennt, bitte woanders langfahren. Und die Schweiz A2 Luzern Richtung Gotthard zwischen Erstfeld und Göschenen 9 Kilometer Stau. Deshalb dauert es 1,5 Stunden länger vor dem Gotthardtunnel. Umfahren geht über die A13 und den San Bernardino-Tunnel. Reisende nach Italien am besten über die A9 und dann über den Simplon oder die Autoverladung am Lötschberg ausweichen. Gut, das war's dann auch. Euch allen eine gute Fahrt.

Hey, die Feierabendshow hier in SWR 3 mit einer Nachricht ins Studio von Jago und Lumpi. Hallo Michael. Wir haben gerade eingeschaltet, hören SWR 3 im Urlaub in der Bretagne. Finisterre, das Ende der Welt. Und ich frage mich, wo ist Sascha? Etwa wieder auf Tour, damit ich gewappnet bin, wenn ich ihn sehe. Das ist eine Anspielung darauf, dass Sascha öfter mal unterwegs ist. Ihr wisst das aus unserem Podcast Morgensonne für alle. Dahin, wo er jetzt aber gerade häufiger unterwegs ist, möchte man ihm nicht folgen. Weil es ist eine Magen-Darm-Geschichte. Also in der Regel ist man da nicht gern dabei. Aber wie ich jetzt hörte, hat mir eben eine Nachricht geschrieben, morgen sei er wohl wieder da. Und da freuen wir uns alle drauf. Und ansonsten, wenn ihr ihn vermisst, ist durchaus der Tipp Morgensonne für alle. Unser Podcast, den gibt es überall, wo es Podcasts gibt. SWR 3, Move hier am Montag.

0: SWR 3, die Feierabendshow hier. Wo bitte kann ich den WM-Beitrag finden, den ihr gegen 17:45 gespielt habt? Viele Fragen dazu aus SWR 3 Land zum Beispiel von Katja. Konrad aus Radolfzell hat den Zukunftsreport auch sehr gefeiert, hat er uns geschrieben. Und für alle, die jetzt ein Fragezeichen im Gesicht haben, wir haben über die Fußball-WM in 4 Jahren gesprochen. Denn nach der WM ist ja logischerweise vor der WM. Und dafür haben wir Anno Wilhelm aus dem SWR 3-Team in die Zukunft gebeamt. Das machen wir jetzt auch nochmal. Und haben ihn dann das Auftaktspiel in Montevideo in Uruguay kommentieren lassen. Hier kommt nochmal ein Ausschnitt.
1: Die FIFA Coca-Cola Zero Trinkpause ist zum Schutz der Spieler ausgeweitet worden. Das ist aber auch heiß hier. In der ersten Trinkpause wird Shakira auftreten. Ah. Für die Halbzeitshow wird dann im Stadion Klickparkett verlegt, damit sich die Band BTS beim Tanzen nicht verletzt. Jetzt freuen wir uns erstmal auf den Anpfiff, den symbolisch der Schiedsrichter ausführen wird, aus nostalgischen Gründen, Michael. Die Spielleitung liegt dann beim VAR und dieser steht in direktem Kontakt zu Gianni Infantino.
0: Nach dem Spiel in Montevideo kommen ja noch die Spiele in Argentinien und in Paraguay. Wie geht's dann weiter?
1: Ja, dann, Michael, ist erstmal Reisezeit. Die WM ist dafür extra nochmal 5 Tage länger geplant als die 2026. Der ganze Tross, jeweils aus Uruguay, aus Argentinien und aus Paraguay plus den 3 Gegnern, fliegt dann nach Spanien, Portugal und Marokko. Bevor es dann da weitergeht mit Fußball, verleiht sich Gianni Infantino noch den neu geschaffenen FIFA-Umweltpreis.
0: Ah ja. Wie sind die Perspektiven für die deutsche Mannschaft nach dem Ausscheiden im 16. Finale 2026?
1: Also Michael, die große Frage wird sein, siegt bei einem so langen Turnier Frische oder siegt Erfahrung? Anders gefragt, hat die junge deutsche Mannschaft um Kapitän Lennart Karl, der mit 22 Jahren zu den Erfahrenen im Team gehört, hat diese junge Mannschaft eine Chance gegen den 42 Jahre alten Lionel Messi? Sicher ist, das Team wird viel Verantwortung übernehmen müssen. Trainer Jürgen Klopp hat sich während der WM ja 2 Tage pro Woche freistellen lassen. In denen steht er für Werbeaufnahmen zur Verfügung.
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1: Um 20 Uhr mit Cedric Bies. Das italienische Bahnunternehmen Italo hat beim deutschen Konzern Siemens 26 Hochgeschwindigkeitszüge bestellt. Den Vertrag dafür haben beide Seiten jetzt unterschrieben, meldet Italo. Ab 2028 will das private Unternehmen ins deutsche Fernverkehrsgeschäft einsteigen und damit der Deutschen Bahn Konkurrenz machen. Aus Rom berichtet Anna Giordano.
2: Die Züge vom Typ Velaro sollen im Siemenswerk in Krefeld gebaut werden. Sie haben eine Höchstgeschwindigkeit von 320 km/h. Insgesamt investiert der italienische Konzern 3,6 Milliarden Euro in Deutschland. Darin eingerechnet ist neben den Zügen und deren Wartung die Einstellung und Ausbildung von 2500 Mitarbeitern. Zudem investiert in Bahnhöfe und IT-Infrastruktur. Italo gibt auch schon bekannt, wo seine Züge ab 2028 verkehren sollen, nämlich auf den Hauptkorridoren München-Köln-Dortmund sowie München-Berlin-Hamburg.
1: Der neue britische Premierminister Burnham will in Großbritannien einiges ändern. In seiner Antrittsrede hat er weitreichende Reformen angekündigt. Unter anderem will er die Menschen im Land finanziell entlasten. Dafür sollen die Lebenshaltungskosten gesenkt werden. Außerdem will Burnham erreichen, dass es weniger obdachlose Briten gibt. Morgen will er weitere Maßnahmen vorstellen. Andy Burnham war heute Mittag von König Charles zum neuen britischen Regierungschef ernannt worden. Griechenland will Menschen unter 17 Jahren das Fahren mit E-Scootern verbieten. Der Grund ist, dass in dem Land immer häufiger Unfälle mit Kindern und Jugendlichen auf den Rollern passieren. Letztes Jahr sind dabei rund 400 Minderjährige verletzt worden. Der stellvertretende Verkehrsminister von Griechenland hat gesagt, dass morgen über einen entsprechenden Gesetzentwurf abgestimmt werden soll. Neben dem E-Scooter-Verbot für unter 17-Jährige ist auch geplant, dass Fahrerinnen und Fahrer in Zukunft eine Unfallversicherung haben müssen. Die spanischen Fußball-Weltmeister sind wieder zurück in Madrid. Da werden sie gerade von hunderttausenden Fans gefeiert. Nicolas Buschlöter berichtet.
3: Als erstes wurden die Weltmeister vom spanischen König empfangen. König Felipe nannte den Sieg der spanischen Mannschaft episch. Die Spieler hätten einen Triumph für ganz Spanien errungen und seien dabei als wahres Team aufgetreten. König Felipe hob hervor, dass zum ersten Mal die spanischen Fußballfrauen und Männer gleichzeitig Weltmeister seien. Der Höhepunkt der Feierlichkeiten dürfte die Fahrt der Mannschaft durch die Madrider Innenstadt an Bord eines offenen Doppeldeckerbusses am frühen Abend werden. Behörden rechnen mit bis zu 1 Million Fans an den Straßenrändern.
1: Das Wetter. In der Nacht gibt es in Baden-Württemberg und Rheinland-Pfalz teilweise noch einige Wolken. Oft ist es aber auch klar, bei Temperaturen zwischen 13 und 7 Grad. Morgen wechseln sich Sonne.

0: und Wolken dann ab. Es ist aber meistens freundlich und angenehm warm mit Temperaturen von maximal 20 bis 26 Grad. Die nächsten Tage gibt es dann weiter einen Mix aus Sonne und Wolken. Die Zeit, es ist 20.03 Uhr.
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2: Vorsicht auf der A3 Köln Richtung Frankfurt. Zwischen Niedernhausen und Wiesbadener Kreuz liegt ein Reifen auf der Fahrbahn. Schweiz, A2 Luzern Richtung Gotthard. Zwischen Ersfeld und Göschenen 8 Kilometer Stau, etwa 1 Stunde und 20 Minuten. Umfahren geht über die A13 und den San Bernardino-Tunnel. A5, Frankfurt Richtung Karlsruhe. Zwischen Bruchsal und Karlsruhe Nord Unfallaufnahme. Die rechte Spur ist gesperrt, 2 Kilometer Stau. A5 Basel Richtung Karlsruhe. Zwischen Riegel und Herbolzheim steht ein defekter LKW auf der rechten Spur. 4 Kilometer Stau, Verzögerung bis zu 25 Minuten. A5 Karlsruhe Richtung Basel. Zwischen Appenweier und Offenburg Unfallaufnahme auf dem rechten und dem mittleren Fahrstreifen, 4 Kilometer Stau. Die A5 Frankfurt Richtung Karlsruhe ist zwischen Heppenheim und Hemsbach wegen einer Baustelle bis morgen 6 Uhr gesperrt. Eine Umleitung ist eingerichtet. Die B31 Stockach-Friedrichshafen ist zwischen Stetten und Hagenau am Bodensee nach einem Unfall in beiden Richtungen gesperrt. Bitte weiträumig umfahren.
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3: Mit Michael Reufsteck, hallo, mit aktuellen Hits von Ellie Goulding und Olivia Rodrigo und zuerst mit Glockenbach und Declan J. Donovan und Better Days.
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0: So Good von Kamrat.
1: Hallo zusammen. Hier sind SWR 3 und MDR Jump Pop, die gemeinsame Abendshow. Und ich möchte den Abend gerne mit einem Dank beginnen. Man kann sich auch mal bedanken, wenn Menschen hilfsbereiter waren, als man es erwarten würde. Danke an die Frau im Drogeriemarkt, die mir sehr freundlich den Weg zu einem bestimmten Produkt gezeigt hat, das ich nicht gefunden hatte. Normalerweise bekommt man ja grob den Weg beschrieben. Ja, da vorne Gang 3 irgendwo und dann verläuft man sich trotzdem noch. Aber sie hat mich tatsächlich persönlich zum Regal geführt. Das war toll. Wenig später habe ich noch was gesucht, habe das Regal auch gefunden. Das Regal war aber leer. Dann habe ich dieselbe Frau angesprochen, ob sie wisse, wann das nachgeliefert wird. Und sie antwortete, keine Ahnung, ich arbeite hier nicht.
2: Es

0: Wer was Weißes trägt und im Drogeriemarkt ist, steht grundsätzlich unter Generalverdacht, dort zu arbeiten. Also sie hätte ja auch gleich sagen können, ich arbeite hier nicht, aber sie hat mich freundlich zum Regal geführt und das finde ich toll. Gut, ich habe auch schon Touristen den Weg erklärt, obwohl ich die Stadt ja gar nicht gebaut habe, in der ich mich aufgehalten habe. Aber wie wahrscheinlich ist es, dass andere Menschen was Ähnliches erlebt haben?
1: Sehr.
0: Sehr. Die Frau, die mit mir hier im Raum ist, hat bereits die Hand gehoben und gesagt, ich habe auch eine Geschichte, soll ich sie erzählen? Ja klar, bitte, erzähl's der Klasse. Theresa Seiter ist hier.
1: Das war an einem von diesen heißen Wochenenden. Ich bin mit dem Zug gefahren und es war klar, der nächste Zug wird sehr voll. Also ich stand am Hauptbahnhof und wollte wissen, in welchem Teil des Zuges der meiste Platz ist. Und wie der Zufall es so wollte, war eine Zugbegleiterin direkt vor mir, die ist da gelaufen und ich bin ihr wirklich den kompletten Bahnsteig hinterher gelaufen, bis ich sie endlich eingeholt hatte, um sie fragen zu können, wo ich mich denn hinsetzen könnte, wo die beste Chance auf einen freien Platz wäre. Und dann meinte sie, also ich glaube ganz hinten, aber so genau kann ich es Ihnen nicht sagen. Ich bin nämlich Flugbegleiterin.
0: Oh, du hast einfach nur irgendeine Uniform erkannt.
1: Ja, Uniform war ja. Deutsche Bahn. Ja. Nein.
0: Okay, gut. Guck, es gibt so hilfsbereite Menschen, das ist auch toll. Also, an alle mal einen ganz, ganz herzlichen Dank dafür.

0: Gut, manchmal trägt man auch selbst dazu bei, dass man für jemanden gehalten wird, der man gar nicht ist. Pia Ritter aus unserem Team im Raum gegenüber normalerweise hat ebenfalls die Hand gehoben. Pia?
1: Ja, bei mir denken die Leute immer, dass ich Verkäuferin in der Boutique oder in einem Klamottenladen bin, weil wenn ich irgendwo da stehe und mir Pullis angucke, die da auf diesen Tischen liegen und Leute vor mir haben die so auseinandergezerrt und wieder hingeworfen, dann kann ich nicht anders. Ich hole den Pulli hoch, ich gucke ihn mir an und dann mache ich den mit diesem typischen Verkäuferinnen-Blickfall, Griff falte ich den zusammen und lege die ordentlich auf Stapel. Und wenn ich dann schon dabei bin, mache ich das bei 3, 4. Und ich werde ganz oft gefragt, was kostet der Pulli, was ist das für eine Qualität und wie ist der, wie fällt denn der aus von der Größe? Und ich gebe dann auch immer freundlich Auskunft, bis ich nicht mehr kann. Dann sage ich auch, ich arbeite gar nicht hier.
0: Siehst du, das ist kein Wunder dann. Stellst du dich auch neben die Kasse und packst den Leuten die Einkäufe freundlich in Tüten ein?
1: Nein, und ich kassiere auch kein Geld.
0: Wenigstens das.
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0: bei Young und Messi, 20.32 Uhr.
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2: Heute Nacht ist der Himmel klar oder locker bewölkt. Morgen scheint immer wieder die Sonne. Vom Westerwald bis zum Allgäu tauchen ab und zu dichte Wolken auf. Die Höchstwerte liegen zwischen 20 Grad in der Nordeifel und 26 Grad in der Kurpfalz.
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3: In der Schweiz A2 Luzern Richtung Gotthard. Zwischen Amsteg und Göschenen 5 Kilometer Stau. Verzögerung etwa 50 Minuten. Die A3 Würzburg-Frankfurt ist zwischen Seligenstädter Dreieck und Seligenstadt in beiden Richtungen nach einem Unfall gesperrt. Dort brennt ein Anhänger mit Pappe. A5 Basel Richtung Karlsruhe. Zwischen Riegel und Herbolzheim steht ein defekter LKW auf der rechten Spur. 2 Kilometer Stau. Verzögerung bis zu 15 Minuten. A5 Karlsruhe Richtung Basel. Zwischen Appenweier und Offenburg läuft eine Unfallaufnahme auf der rechten Spur. 3 Kilometer Stau, Verzögerung bis zu einer Viertelstunde. Die A5 Frankfurt Richtung Karlsruhe ist zwischen Heppenheim und Hemsbach wegen einer Baustelle bis morgen 6 Uhr gesperrt. Eine Umleitung ist eingerichtet. Die B31 Stockach-Friedrichshafen ist zwischen Stetten und Hagenau am Bodensee nach einem Unfall in beiden Richtungen gesperrt. Bitte weiträumig umfahren. Die B500 Freudenstadt Baden-Baden ist zwischen dem Abzweig nach Herrenwies und dem Abzweig nach Untertal wegen einer Unfallaufnahme in beiden Richtungen gesperrt.
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Flo und Leakit. Hier ist Pop, die Abendshow am Tag nach der Halbzeitshow in den USA. Okay, und dieses lästige Fußballspiel, das um diese Show herum platziert werden musste. Ja, uns beschäftigt der musikalische Teil. Dietmar hatte uns eine Nachricht geschrieben. Er

habe sich einfach nur die Halbzeitshow in der ARD Mediathek angeguckt und 6.000 Euro Eintrittsgeld gespart. Das ist ein sehr, sehr guter Ansatz. Sehr, sehr guter Ansatz, Dieter. Vielen Dank dafür. Es gab da zwei Dinge, die aufgefallen sind, wenn man ein bisschen näher hingeguckt hat und sich mit dem Repertoire der Künstler befasst hat. Coldplay sind da einmal in der Halbzeitshow aufgetreten und Post Malone schon bei der Abschlusszeremonie vor dem Spiel. Und beide haben die Bühne genutzt, um neue Songs vorzustellen. Post Malones Song heißt wahrscheinlich Chrome Heartbreaker, klingt wieder mehr nach Hip-Hop, weniger nach seinem sehr erfolgreichen Ausflug in den Country. Er arbeitet gerade an einem Doppelalbum, das The Eternal Buzz heißen soll. Wann das kommt und ob dieser Song darauf veröffentlicht wird oder schon bald demnächst vorab, das ist alles noch überhaupt nicht klar. Und so ähnlich ist das auch bei Coldplay. Deren Sänger Chris Martin war ja der Kurator für die Halbzeitshow. Der hat die also quasi geplant, der musikalische Direktor. Coldplay sind auch aufgetreten, ganz zum Schluss, und haben dafür auch extra einen Song geschrieben. We Dance. Mal wieder zusammen mit einem Kinderchor und Handpuppen. Diesmal den Muppets. Klar, wer sonst? Beim letzten Album bzw. der Tour war es die fiktive Puppenband The Weirdos, von den gleichen Machern wie die Muppets, die mit Coldplay dabei waren. Auch bei diesem Song ist nicht bekannt, wann bzw. ob er überhaupt kommt. Coldplay hatten ja angegeben, nur noch 2 Studioalben veröffentlichen zu wollen und danach nur noch live zu spielen. Also ob auf diesen beiden Alben noch Platz dafür sein wird? Andererseits wäre es doch Quatsch, wenn sie die Aufmerksamkeit einfach ungenutzt ließen. Wir warten drauf und sagen es euch, wenn es soweit ist. Bis dahin hier aus dem Archiv von Coldplay, Feels Like I'm Falling in Love.

0: aktuelle Meldungen aus dem Verkehrszentrum. Vorsicht auf der A4 Chemnitz Richtung Erfurt. Zwischen Wüstenbrand und Hohenstein-Ernsttal liegt ein Holzklotz. Und Vorsicht auf der A5 Karlsruhe Richtung Frankfurt in der Einfahrt Hirschberg laufen Hunde auf der Fahrbahn. In Pop, die Abendshow, feiern wir jetzt noch ein bisschen mit den Spaniern, die gestern Weltmeister geworden sind und schon wieder in Madrid gelandet sind. Ja, wann mussten die denn schon nach Hause fliegen? Das Spiel ging bis nach Mitternacht. Und heute am frühen Abend sind sie schon in Madrid empfangen und gefeiert worden. Hat man denen überhaupt Zeit gelassen zu duschen, bevor man sie ins Flugzeug gepfercht hat? Oder saßen sie dann im Flugzeug und es wurde ein Waschlappen rumgereicht? Nun, sie sind jedenfalls angekommen und ARD Madrid-Korrespondentin Christina Böker hat eben in der Tagesschau versucht, darüber zu berichten. Die Leitung ist ziemlich zügig zusammengebrochen, aber vorher konnte sie auch ein bisschen Stimmung übermitteln.
1: Als erstes wurden sie vom spanischen König Felipe VI. Empfangen, bei ihm in der Residenz mit der Familie. Gruppenfoto mit sämtlichen Spielern in dunkelblauen Anzügen. Und dann sind sie von dort aus zum Regierungssitz des spanischen Ministerpräsidenten gefahren. Und ich glaube, sie werden jetzt gleich hier vorbeikommen. Denn jetzt kommt hier die Polizei vorbei. Sie sind jetzt mittlerweile mit ihrem Teambus auf der Tour durch die Stadt Madrid, wo schon ganz, ganz viele Leute auf die Menschen, 1 Million Menschen sind angekündigt.
0: Sie wurden vom spanischen Ministerpräsidenten empfangen. Vielleicht ist es gut so, dass die Engländer nicht Weltmeister geworden sind. Da wäre wahrscheinlich der Ministerpräsident nicht mehr derselbe gewesen nach Landung wie noch vorm Abflug. Ach halt, war ja

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1: Um 21 Uhr mit Cedric Bies. Ermittler aus Deutschland und den USA haben die Infrastruktur von einem weltweit verbreiteten Phishing-System zerschlagen. Die Gruppe Kratos hatte sich das System zum Datendiebstahl ausgedacht, sagt das Bundeskriminalamt. Heike Lüttich mit Details.
2: Phishing as a Service nennt sich das Geschäftsmodell. Die Gruppierung hatte sich einen digitalen Baukasten ausgedacht. Mit dem konnten täuschend echte Authentifizierungsseiten von Microsoft erstellt werden. Den Baukasten hat Kratos dann an andere Cyberkriminelle vermietet. Die haben damit Zugangsdaten und Passwörter gestohlen, gefischt und munter missbraucht. Seit Ende 2024 sind laut Behörden hunderttausende Menschen, hauptsächlich in Europa und den USA, auf die Art geschädigt worden. Jetzt sind alle über 200 Server des Systems lahmgelegt und der Entwickler des Ganzen festgenommen.
1: Siemens soll 26 Hochgeschwindigkeitszüge für das italienische Bahnunternehmen Italo bauen. Den Vertrag dafür haben die beiden Firmen jetzt unterschrieben, meldet Italo. Das Unternehmen will der Deutschen Bahn Konkurrenz machen. Die Züge sollen ab 2028 auf den vielbefahrenen Strecken München-Berlin-Hamburg und München-Köln-Dortmund unterwegs sein. Insgesamt sind 50 Verbindungen pro Tag geplant. Ein Gericht in den USA hat einen der führenden Drogenbosse aus Mexiko zu einer lebenslangen Freiheitsstrafe verurteilt. Der 76-jährige Ismael Zambada, genannt El Mayo, gehört zu den Gründern eines bekannten Drogenkartells. Er war vor 2 Jahren von US-Ermittlern in ein Privatflugzeug gelockt und in die USA gebracht worden. Nach dem Sturz aus einem fahrenden Zug bei Ettlingen ist der Bahnmitarbeiter nicht mehr in Lebensgefahr. Der Mann war am Freitag bei einem Streit mit einem aggressiven Fahrgast aus dem Zug gestürzt. Eckehard Jaime hat die Hintergründe.
3: Bei dem Vorfall soll ein alkoholisierter 36-jähriger Fahrgast den Sicherheitsmitarbeiter körperlich angegriffen haben. Dabei soll sich aus noch ungeklärter Ursache eine Zugtür geöffnet haben. Das Amtsgericht Karlsruhe lehnte den Erlass eines Haftbefehls ab. Unter anderem deswegen, weil ein Überwachungsvideo seiner Ansicht nach weitere Fragen aufwirft. Die Staatsanwaltschaft prüft derzeit, ob sie dagegen Beschwerde einlegt. Weitere Einzelheiten zu den Untersuchungen des Vorfalls wollte die Staatsanwaltschaft heute aus ermittlungstaktischen Gründen nicht mitteilen.
1: Der österreichische Fußballnationalspieler Konrad Leimer bleibt beim FC Bayern München. Der deutsche Meister hat den Vertrag mit dem 29-Jährigen nach monatelangen Verhandlungen bis Sommer 2029 verlängert. Das hat der Verein heute Abend bestätigt. In der letzten Saison war Leimer unter Trainer Vincent Kompany zum Stammspieler geworden. Das Wetter. In der Nacht gibt es in Baden-Württemberg und Rheinland-Pfalz teilweise noch einige Wolken. Sonst ist es oft klar bei Temperaturen zwischen 13 und 7 Grad. Morgen wechseln sich Sonne und Wolken dann ab. Es ist aber meistens freundlich und angenehm warm mit Temperaturen von maximal 20 bis 26 Grad. Die Zeit. Es ist 21.03 Uhr.
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4: Vorsicht auf der B294 Freiburg Richtung Haslach im Kinzigtal. Zwischen Gundelfingen und Waldkirch West liegt ein Plastikteil auf der linken Spur. Die A3 Würzburg-Frankfurt ist zwischen Seligenstädter Dreieck und Seligenstadt in beiden Richtungen nach einem Unfall gesperrt. Dort brennt ein Anhänger mit Pappe. A5 Karlsruhe Richtung Basel. Zwischen Lahr und Ettenheim Baustelle.

0: Es ist nur eine Spur frei. 2 Kilometer Stau. A5 Basel Richtung Karlsruhe. Zwischen Riegel und Herbolzheim steht ein defekter LKW auf der rechten Spur. 2 Kilometer Stau. A5 Karlsruhe Richtung Basel. Zwischen Appenweier und Offenburg läuft eine Unfallaufnahme auf der rechten Spur. 3 Kilometer Stau. Verzögerung bis zu einer Viertelstunde. Die A5 Frankfurt Richtung Karlsruhe ist zwischen Heppenheim und Hemsbach wegen einer Baustelle bis morgen 6 Uhr gesperrt. Eine Umleitung ist eingerichtet. Die B31 Stockach-Friedrichshafen ist zwischen Stetten und Hagenau am Bodensee nach einem Unfall in beiden Richtungen gesperrt. Bitte weiträumig umfahren. Die B500 Freudenstadt Baden-Baden ist zwischen dem Abzweig nach Herrenwies und dem Abzweig nach Untertal wegen einer Unfallaufnahme in beiden Richtungen gesperrt.
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2: Mit Michael Reifsteg, hallo. Gleich starten wir in eine neue Woche mit Reim dich, unserem Quiz, das sich reimt. Wir haben eine perfekte Woche beim letzten Mal gespielt mit 5 Gewinnern in 5 Tagen. Das hatten wir möglicherweise noch nie, aber können wir das ein weiteres Mal möglich machen? Kriegen wir nochmal so eine Woche hin oder scheitert irgendjemand daran, dass wir die Quiz-Eigenart haben, manchmal Fragen unterzujubeln, bei denen man was wissen muss? Oh. Probiert es aus mit uns. 07221 2011. Für Reim dich 07221 2011. Und jetzt Bibi Rexha und Faithless mit New Religion.
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0: A Bar Song Tipsy von Shaboozy. Hallo zusammen.
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0: Hier beginnt eine neue Staffel unseres Quiz Reim dich und wir beginnen mit einer Open-Air-Ausgabe live aus dem Garten von Saskia in Waren an der Müritz. Hallo Saskia.
2: Hallo.
0: Urlaub zu Hause ist angesagt im Moment, aber nicht nur faul rumliegen. Ihr habt euch einiges vorgenommen. Was wollt ihr alles erledigen?
2: Genau. Ganz viel Gartenarbeit und erholen, ne?
0: Eine ausgewogene Mischung ist wichtig. Nicht, dass du am Ende des Urlaubs völlig ausgepowert bist, weil du immer nur im Garten geschuftet hast.
2: Nee.
0: Wie kommst du voran bisher?
2: Ja, es wird.
0: Okay, gut. Sie ist kein Verhör, Saskia. Alles nach eigenem Rhythmus. Aber
2: genau.
0: Wir beginnen jetzt mit so einer Art Verhör. Wir nennen es Quiz. Und es geht darum, innerhalb von 30 Sekunden 6 Fragen richtig zu beantworten. Du gewinnst, wenn dir das innerhalb der Zeit gelingt. Und sich alle Antworten aufeinander reimen. Das ist in diesem Spiel die wichtigste Voraussetzung. Bei einer falschen Antwort ist das Spiel zu Ende. Und wenn sich was nicht reimt, dann fresse ich dich. So ist das nämlich.
2: Aber alles klar.
0: Die letzten Runden haben alle geklappt. Ich drücke dir die Daumen, dass diese auch klappt. Und ab jetzt geht's los. 30 Sekunden, reim dich. Welches Tier auf dem Bauernhof weckt morgens alle mit einem lauten Kikiriki?
2: Der Hahn.
0: Welches Verkehrsunternehmen hatte im Juni eine Pünktlichkeitsquote von knapp über 50%?
2: Die Bahn.
0: Um welchen sterbenden Vogel geht es in einem berühmten Ballett?
2: Der Schwan.
0: Welcher CDU-Politiker hat jetzt ein Kind, aber keinen Fraktionsvorsitz mehr?
2: Spahn.
0: Was wackelt im Mund meistens, bevor es ausfällt?
2: Der Zahn.
0: Welcher Ex-Torwart muss schon wieder seinen Führerschein abgeben?
2: Kahn!
0: Ja!
2: Yay!
0: Sehr gut! Die Strähne hält. Wir haben wieder eine Gewinnerin. Saskia, herzlichen Glückwunsch. Wir schicken
2: ja,
0: dir
2: danke.
0: Einen kleinen Überraschungspreis direkt in deinen Garten, falls er einen Briefkasten hat. Sonst müsstest du ihn an der Tür entgegennehmen.
2: Alles klar.
0: Danke fürs Mitmachen. Hab einen schönen Abend.
2: Ja, danke.
0: Und schönen Urlaub. Ciao.
2: Gleichfalls.

Hit the Wall. Aktueller Hit von Gracie Abrams. Pop, die Abendshow hier. Vielleicht können wir unsere Tränen noch länger ausdehnen. Morgen wieder. Reim dich. Okay.

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1: Fireflies von Owl City, davor You're So Fucking Cool von Tones and I und Sex Bomb mit Tom Jones haben wir eben auch gespielt. Hanno hat sich daraufhin gemeldet aus Rödermark. Hallo Michael, meine Frau und ich waren am Donnerstag beim Tiger, also bei Tom Jones, in der Festhalle in Frankfurt. Der Mann ist so unfassbar. Er ist inzwischen 86, geht mühsam auf die Bühne, aber wenn er anfängt zu singen, hört sich das immer noch so an wie früher, unter anderem bei Sex Bomb. Ich habe immer noch Gänsehaut. Liebe Grüße von Hanno aus Rödermark. Danke für diesen kurzen Konzertbericht, Hanno.
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13: Heute Nacht ist der Himmel klar oder locker bewölkt. Morgen scheint immer wieder die Sonne. Vom Westerwald bis zum Allgäu tauchen ab und zu dichte Wolken auf. Die Höchstwerte liegen zwischen 20 Grad in der Nordeifel und 26 Grad in der Kurpfalz.
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14: Die A3 Würzburg-Frankfurt ist zwischen Seligenstädter Dreieck und Seligenstadt in beiden Richtungen wegen eines brennenden LKW gesperrt. A5 Karlsruhe Richtung Basel. Zwischen Lahr und Ettenheim Baustelle, es ist nur eine Spur frei, 2 Kilometer Stau. A5 Karlsruhe Richtung Basel, zwischen Appenweier und Offenburg läuft eine Unfallaufnahme auf der rechten Spur. 2 Kilometer Stau, Verzögerung bis zu einer Viertelstunde. Die A5 Frankfurt Richtung Karlsruhe ist zwischen Heppenheim und Hemsbach wegen einer Baustelle bis morgen 6 Uhr gesperrt. Eine Umleitung ist eingerichtet. A8 Karlsruhe Richtung Stuttgart. Zwischen Pforzheim Ost und Pforzheim Süd steht ein defekter LKW auf der rechten Spur, 2 Kilometer Stau. Die B31 Stockach Friedrichshafen ist zwischen Stetten und Hagenau am Bodensee nach einem Unfall in beiden Richtungen gesperrt. Bitte weiträumig umfahren. Die B500 Freudenstadt Baden-Baden ist zwischen dem Abzweig nach Herrenwies und dem Abzweig nach Untertal wegen einer Unfallaufnahme in beiden Richtungen gesperrt.
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0: Katy Perry und Band-Aids.
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0: Einer ist da gestern bei der Halbzeitshow rausgestochen in der Pause des Fußball-WM-Finales. Übrigens, wenn ihr es noch nicht gesehen habt und einfach nur die Halbzeitshow sehen möchtet, ohne das langweilige Fußballspiel drumherum, die Halbzeitshow gibt es einzeln in der ARD-Mediathek. Hübsche 11,5 Minuten, kompakt, könnt ihr da einfach so gucken. Das war schon ein Spektakel, alle mit großen Choreos, aufwendig, Kulissen und so weiter. Aber dann war da noch der eine Junge, der aus dem Rahmen fiel, auf den Platz geschickt von Fernsehserien-Fußballtrainer Ted Lasso.
2: All right, young man, let's go. Your big shot. Okay, now listen to me. Go out there, don't be nervous. Nobody's watching, all right? Make us proud.
0: Mach uns stolz, sagte der Trainer. Und dann kam Justin Bieber auf die Bühne, ohne Choreo, ohne große Kulissen, nur er und seine Gitarre. Genau sowas macht er ja gerne. Genau das, was nicht erwartet wird. So wie auch beim Coachella-Festival dieses Jahr. Da hat er ein Mords-Comeback hingelegt, trotz viel Kritik fürs minimalistische Auftreten mit zu wenigen Hits. Aber Riesenpublikum, angeblich auch Riesengage. Billie Eilish als Gast und hinterher ging das alles viral. 7 seiner Alben standen danach wieder in den US-Charts und ein 14 Jahre alter Song wurde zum ersten Mal Nummer 1 in Deutschland. Beauty and the Beat. Inzwischen gibt es die Coachella-Show als Live-Album. Und das alles, obwohl wir Justin Bieber als Popgröße doch eigentlich schon fast abgeschrieben hatten. Und seine Teenie-Karriere ganz vergessen. Bernd Lechler erinnert uns.
3: Hier singt er mit 12 auf der Straße daheim in Stratford, Kanada. Hier mit 14 auf YouTube. Und dann mit 16 an der Spitze der US-Charts. Halb scheu, halb frech, mit diesem in die Stirn geföhnten Mob. Justins alleinerziehende Mutter hatte seine Wohnzimmer-Performances ins Netz gestellt für die Verwandtschaft. Doch es sah sie auch Scooter Braun, der Manager, mit dem später Taylor Swift um ihre Songrechte stritt. Er holte die beiden nach Atlanta, stellte Justin einem anderen Klienten vor, Usher, der war auch angetan und förderte den Knaben gern. Die erste Single, ein Achtungserfolg. Das erste Album 2010, eine Sensation. Ein Nummer-1-Album mit 16, das hatte bisher nur Stevie Wonder geschafft, 50 Jahre vorher. Justin Bieber wächst nun öffentlich auf. Keine Freizeit mit Freunden mehr, nur Auftritte, Promotion, Fan-History hier in Paris, hier in Oslo. Seine Liaison mit Selena Gomez taugt für Titelseiten. Wie ein Tier im Zoo habe er sich gefühlt, sagt er später. Und das bricht irgendwann aus. Mit 18, 40 Millionen Dollar schwer, stürzt er sich ins Partyleben. Drogen, illegale Autorennen, ein Äffchen mal als Tourbegleiter, das er im Münchner Tierheim zurücklässt. 2014 zieht er die Notbremse, verschwindet für anderthalb Jahre und kommt mit reiferen Hits zurück. So geht das noch öfter hin und her. Zu seinem 30. 2024 stand in vielen Artikeln, Justins größte Zeit sei sicher vorbei. War vielleicht ein Irrtum.
0: Mhm. Hier ist der Song, mit dem er gestern vor einem Milliardenpublikum bei der Halbzeitshow des Fußball-WM-Finales aufgetreten ist. Justin Bieber und Everything Hallelujah.

0: Stelle hat das gestern noch umgetextet in World Cup Hallelujah zur Fußball-Weltmeisterschaft, in deren Halbzeitshow Justin Bieber gestern mit diesem Song aufgetreten ist. Das war die Originalversion ohne Fußballbezug. Zur Kompensation jetzt ein Fußballsong von Bob Sinclair und Goleo dem Sechsten. Erinnert ihr euch daran noch? Love Generation.
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Tough Generation. Jetzt Sienna Spyro, die sich rar macht, aber für 3 Termine immerhin in Deutschland angekündigt ist. Im September in Baden-Baden, nächstes Jahr im März in Köln und Berlin. Und das ist ja schon mal was, denn ihre Tour heißt My House Tour. Man hätte auch erwarten können, dass sie alle Termine einfach in ihrem Haus spielt. Viele Künstler spielen einfach 10 Konzerte am selben Ort und nennen es dann Tour. Warum soll nicht Sienna alle zu sich nach Hause einladen? Aber nein, sie kommt zu uns. Das

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1: Um 22 Uhr mit Cedric Bies. In den USA hat eine Richterin die geplante Übernahme von Warner Brothers Discovery erst einmal gestoppt. Der Konkurrent Paramount Skydance will den Film- und Medienkonzern kaufen. Das Gericht will das aber erst noch mal genau prüfen. Kalifornien und 11 weitere US-Bundesstaaten hatten beim Bundesgericht geklagt. Ihr Argument? Die Übernahme würde zu weniger Konkurrenz im Unterhaltungssektor und damit zu weniger Inhalten für Kundinnen und Kunden führen. Außerdem befürchten die Staaten, dass die Qualität der Filme und Serien schlechter wird und dass die Preise steigen könnten. Der neue britische Premierminister Burnham hat erste Personalentscheidungen getroffen. Er hat den früheren Verteidigungsminister Healey zum neuen Finanzminister ernannt. Neuer Außenminister wird der bisherige Energieminister Miliband. In seiner ersten Rede hat Burnham gesagt, dass er in Großbritannien einiges ändern will, berichtet Lisa-Marie Röhling aus London.
2: Bei seiner ersten Rede betonte er erneut, den Menschen Hoffnung zurückgeben zu wollen. Er kündigte einen 10-Jahres-Plan an, um die britische Politik und Wirtschaft grundlegend zu reformieren. Erste Vorhaben, um beispielsweise die Lebenshaltungskosten zu senken, will er bereits am Dienstag vorstellen. Andy Burnham war bereits von 2000 bis 2017 Mitglied des britischen Parlaments und mit verschiedenen Regierungsposten betraut. Danach war er 10 Jahre der Bürgermeister von Greater Manchester. Er löst Keir Starmer ab, der am Vormittag offiziell von seinem Amt zurückgetreten ist. König Charles hatte Andy Burnham am Mittag offiziell mit der Regierungsbildung beauftragt.
1: Die Influencer Andrew und Tristan Tate wollen sich in den USA juristisch gegen ihre Auslieferung nach Großbritannien wehren. Das hat ihr Anwalt am Abend gesagt. Die Brüder waren am Samstag festgenommen worden. Die britische Staatsanwaltschaft wirft ihnen unter anderem Vergewaltigung, Körperverletzung und Menschenhandel vor. Das Gericht hat eine Anhörung für den kommenden Montag angesetzt. Andrew und Tristan Tate sind in Großbritannien schon mal wegen ähnlicher Vergehen angeklagt worden. Beide haben sowohl die britische als auch die US-amerikanische Staatsbürgerschaft. Die spanischen Fußball-Weltmeister sind wieder zurück in Madrid. Da werden sie gerade von hunderttausenden Fans gefeiert. Nicolas Buschlüter berichtet.
3: Als erstes wurden die Weltmeister vom spanischen König empfangen. König Felipe nannte den Sieg der spanischen Mannschaft episch. Die Spieler hätten einen Triumph für ganz Spanien errungen und seien dabei als wahres Team aufgetreten. König Felipe hob hervor, dass zum ersten Mal die spanischen Fußballfrauen und Männer gleichzeitig Weltmeister seien. Der Höhepunkt der Feierlichkeiten dürfte die Fahrt der Mannschaft durch die Madrider Innenstadt an Bord eines offenen Doppeldeckerbusses werden. Behörden rechnen mit bis zu 1 Million Fans an den Straßenrändern.
1: Das Wetter. Heute Nacht gibt es im Nordosten von Deutschland noch Schauer und Gewitter. Die lassen aber nach. Danach ist es trocken bei Temperaturen zwischen 13 und 7 Grad. Morgen gibt es dann einen Mix aus Sonne und Wolken. Am häufigsten scheint die Sonne am Oberrhein und an der Ostsee bei maximal bis zu 26 Grad. Die Zeit 22.03 Uhr.
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4: Die A3 Würzburg-Frankfurt ist zwischen Seligenstädter Dreieck und Seligenstadt in beiden Richtungen wegen eines brennenden LKW gesperrt. A5 Karlsruhe Richtung Basel. Zwischen Appenweier und Offenburg läuft eine Unfallaufnahme auf der rechten Spur. 2 Kilometer Stau, Verzögerung bis zu einer Viertelstunde. Die A5 Frankfurt Richtung Karlsruhe ist zwischen Heppenheim und Hemsbach wegen einer Baustelle bis morgen 6 Uhr gesperrt. Eine Umleitung ist eingerichtet. A8 Karlsruhe Richtung Stuttgart. Zwischen Pforzheim Ost und Pforzheim Süd steht ein defekter LKW auf der rechten Spur, 2 Kilometer Stau. Die B31 Stockach-Friedrichshafen ist zwischen Stetten und Hagenau am Bodensee nach einem Unfall in beiden Richtungen gesperrt. Bitte weiträumig umfahren. Die B500 Freudenstadt Baden-Baden ist zwischen dem Abzweig nach Herrenwies und dem Abzweig nach Bühlertal wegen einer Unfallaufnahme in beiden Richtungen gesperrt.
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0: mit Michael Rolf Steck, hallo. Triggerwarnung, alle Katzen, die gerade zuhören, könnten gleich muschig werden. Denn es kommt jetzt ein Katzengeräusch aus dem Radio. Wir haben euch gewarnt. Ja, wir haben es nicht gesagt. Denn was wir außerdem gleich haben, ist Katzen-Content. Erst noch Pink und Runaway.
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0: Your body is a wonderland. John Mayer. Hallo zusammen, wir sind's. Hier sind RBB 888, Bremen 4, HR3, NDR 2, SR1, WDR 2, MDR Jump. Durchzählt, alle da? Und SWR 3? Es gibt einen neuen Premierminister in Großbritannien. Das ist eine Nachricht, die man öfter hört. Aber es gibt auch Konstanz. Keiner ist so nah dran an den verschiedenen britischen Premierministern der letzten Jahre wie Larry. Ihr werdet es mitbekommen haben. Die Katze, die in 10 Downing Street wohnt, im Amtssitz des Premierministers. Seit 2011 ist sie schon da und hat jetzt in dieser Zeit ihren siebten neuen Mitbewohner bekommen. Den siebten Premierminister in der Amtszeit von Carter. Larry Andy Burnham ist halt heute neuer britischer Premier. Also im Schnitt wechselt dort alle zwei Jahre der Besitzer. Wir haben Theresa Seiter aus unserem Team zur Katzenlady erklärt, um herauszufinden, was macht das mit einer Katze, wenn so oft Frauchen und Herrchen wechseln?
1: Naja, Katzen mögen und brauchen schon Routine. Und sie haben auf jeden Fall Bezugspersonen, die auch wichtig für sie sind. Aber bei Larry ist es wohl so, dass sich die Mitarbeiter um die Katze kümmern und nicht der Premierminister.
0: Ah, natürlich kümmert sich das Personal um Larry und das bleibt offenbar etwas länger. Und diese Premierminister können sich ja nicht auch noch um die Katze kümmern, die sind ja rund um die Uhr mit Zurücktreten beschäftigt.
1: Ich vermute, die sind zu oft U-Bahn gefahren und haben das Zurücktreten bitte ein bisschen zu sehr verinnerlicht.
0: Okay, zurück zum Thema. Was denkt die Katze? Was denkt die? Schon wieder ein neuer Praktikant? Also Praktika dauern oft länger als die Amtszeit britischer Premierminister.
1: Oder sowas wie, oh, jetzt muss ich schon wieder alles von vorne erklären. Katzenfutter, natürlich das Markenprodukt, nehmen die goldene Schüssel und nicht die silbere. Und das mit dem Streu ist mein Klo.
0: Hoffentlich ist der stubenrein.
1: Mal sehen, wie lange es diesmal aushält. Ach, Namen hier muss ich mir eh nicht merken.
0: Na. Aber einer Katze müsste es doch eigentlich gefallen, wenn es zugeht wie im Taubenschlag.

0: All My Love von Vella. Noch mehr Konstanz in Großbritannien, wenn schon nicht bei den Premierministern. Gerade haben wir euch von Carter Larry erzählt. Der Carter, der seit heute mit dem 7. Premierminister in Downing Street No. 10 in London zusammenwohnt. In diesem Zusammenhang wollen wir euch aber gerne auch noch die größte Konkurrenz des Carters vorstellen. Tobias Gough, besser bekannt als Hot Podium Guy. Auch der hat schon einige Premierminister kommen und gehen sehen. Und auch mit ihm hat sich Theresa Seitter befasst.
1: Ja, natürlich. Der ist Toningenieur und baut seit 2019 das Rednerpodium in der Downing Street Channel in London auf und macht dann die Mikrofonchecks für die kommenden und gehenden Premierminister.
0: Das ist sein Job. Das ist sein Job. Immer wenn ein Premierminister kommt oder geht, macht er die Mikrofonchecks.
1: Er ist auch eine kleine Internetberühmtheit mittlerweile. Man wartet schon auf ihn und auch heute hat er wieder zuverlässig abgeliefert. Bei Premierminister Nummer 6 ist er jetzt, für den er das gemacht hat. Er liegt also einen hinter Carter Larry.
0: Lohnt sich das überhaupt, das Pult immer wieder auf- und abzubauen? Also man könnte es doch einfach stehen lassen, die bleiben doch eh nicht lange alle.
1: Aber dann wäre ja Hot Podium Guy sein Job los.
0: Ach so, ja.
1: Vielleicht steckt der hinter den ganzen Wechseln.
0: Oh. Ich bin ja dafür, weil allmählich es lästig wird, immer wieder neue Premierminister in Großbritannien melden zu müssen. In Amerika gibt es ja eine Amtszeitbegrenzung auf 2x4 Jahre maximal. Können wir für Großbritannien vielleicht eine Mindestamtszeit einführen? Weiß ich nicht. Wenigstens 2 Jahre Minimum. Bitte, es muss doch mal einer ein bisschen bleiben können.

0: aus dem Radio. Denn wir wissen ja, Katzen-Content funktioniert immer, zieht Menschen an, steigert Klickzahlen und wir brauchen alle Hörer, die wir kriegen können. Deswegen Katzen-Content auch bei uns. Und als wir eben darüber geredet haben, über die Katze aus England, die die Premierminister kommen und gehen sieht, hat sich Klaus aus Neuwied gemeldet. Hallo, in der Mediathek des niederländischen Fernsehens gibt es eine eigene Kategorie für Katzenfilme, falls noch Bedarf besteht. Oh, das wäre ja eine super Anregung für die ARD-Mediathek. Eine eigene Kategorie für Katzenfilme brauchen wir da unbedingt auch. Theresa hat ist sofort in die niederländische Mediathek reingefallen.
1: Ja, ich musste das natürlich verifizieren und es gibt sie tatsächlich, die Katzenrubrik.
0: Das ist toll, was gibt es da noch?
1: Es gibt Filme, die auf Bücher basieren, ist eine Rubrik. Mhm. Dann gibt es niederländische Filme, ist eine Rubrik. Spannende Filme ist eine Rubrik.
0: Moment, es gibt eine Unterscheidung zwischen niederländischen und spannenden Filmen.
1: Ja.
0: Das spricht jetzt nicht so sehr für das niederländische Kino.
1: Das stimmt.
0: Okay, gut. Welche Katzenfilme kannst du empfehlen? Vom ersten Blick?
1: Oh, ich weiß nicht, ob ich das. Also, es gibt hier was Flow, denn ich kann kein Niederländisch. Also, Kareltje Kat gäb's hier.
0: Das klingt gut, klingt vielversprechend.
1: Ja.
0: Ich glaube, das sollten wir unbedingt angucken.
1: Oder A Street Cat Named Bob.
0: Das klang nicht sehr
1: niederländisch. Das steht auf
0: Englisch da. Also, niederländischer Katzen-Content, wenn ihr Zugriff aufs niederländische Fernsehen habt in der dortigen Mediathek. Ist das eine eigene Rubrik? Toll!
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6: Heute Nacht ist der Himmel klar oder locker bewölkt. Morgen scheint immer wieder die Sonne. Vom Westerwald bis zum Allgäu tauchen ab und zu dichte Wolken auf. Die Höchstwerte liegen zwischen 20 Grad in der Nordeifel und 26 Grad in der Kurpfalz.
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7: Vorsicht bitte auf der A3 Würzburg Richtung Nürnberg. Zwischen Rottendorf und Kreuz Biebelried steht ein defekter PKW. Vorsicht bitte auf der B51 Saarbrücken-Mahlstadt St. Johannastraße. In Höhe Breitestraße befindet sich eine ungesicherte Unfallstelle und es sind Personen auf der Fahrbahn. Die A3 Würzburg-Frankfurt ist zwischen Seligenstädter Dreieck und Seligenstadt in beiden Richtungen wegen eines brennenden LKW gesperrt. A5 Karlsruhe Richtung Basel. Zwischen Appenweier und Offenburg läuft eine Unfallaufnahme auf der rechten Spur. 2 Kilometer Stau, Verzögerung bis zu einer Viertelstunde. Die A5 Frankfurt Richtung Karlsruhe ist zwischen Heppenheim und Hemsbach wegen einer Baustelle bis morgen 6 Uhr gesperrt. Eine Umleitung ist eingerichtet. A8 Karlsruhe Richtung Stuttgart. Zwischen Pforzheim Ost und Pforzheim Süd steht ein defekter LKW auf der rechten Spur, 2 Kilometer Stau. Die B500 Freudenstadt Baden-Baden ist zwischen dem Abzweig nach Herrenwies und dem Abzweig nach Bühlertal wegen einer Unfallaufnahme in beiden Richtungen gesperrt.
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0: Rather Be You, Tom Gregory in Pop, der Abendshow, in der ihr jetzt die Chance habt, darüber zu entscheiden, wer den nächsten Song singt. Wir haben schon mal bestimmt, welcher es ist. Ihr entscheidet, von wem wir ihn hören und wie er heute Abend klingt. Gleich live unter 07221 2011. Drei Versionen heute von X's and O's. Angebot 1 ist von Elle King. Sie hat es zum Hit gemacht im Jahr 2014. Sie trug damals schon Cowboy-Hüte, bevor alle damit angefangen haben und Country gemacht haben. Angebot 2. Die Version von Eli Oaks, einem österreichischen DJ und Musikproduzenten. Und Angebot 3. Ist von Fifth Harmony. Sehr akustisch. Mit Rasseln und Gebimmel. Und mit Camila Cabello. Das ist die Gruppe, mit der sie bekannt geworden ist. Bei dieser Aufnahme war sie noch dabei. Und das ist das Angebot. Wie entscheidet ihr euch? Für Elle King, für Eli Oaks oder für Fifth Harmony? 07221 2011. Die Version, die zuerst drei Stimmen hat, die spielen wir gleich in voller Länge. Hallo, wer ist denn da bitte?
1: Markus hier.
0: Hi Markus.
1: Ich wollte mich für Angebot 3 entscheiden.
0: Nummer 3, Fifth Harmony, okay? Danke für den Anruf. Hab einen schönen Abend. Hallo, hier ist Michael Räufschek, wer ist da?
2: Ja, hier ist Wolfgang, hallo.
0: Wolfgang, für wen stimmst du?
2: Variante 1.
0: Einmal Elle King, das Original, danke auch dir. Guten Abend, hier ist die Abendshow, wer ist da?
3: Hallo.
0: Hi. Was darf sein?
3: Die 1, bitte.
0: Einmal Elle King, damit geht sie in Führung. 2-1. Vielen Dank auch dir. Hallo, wer ist jetzt dran?
4: Hallo, hier ist Oliver.
0: Oliver, für wen stimmst du?
4: Ich nehme die 3.
0: Die 3, okay, danke. Spannendes Rennen zwischen Elle King und Fifth Harmony. Noch keine Stimme für die Version von Eli Oaks. Hallo, wer ist jetzt am Telefon?
5: Ja, Burkhard, ich nehme die 1.
0: Einmal die 1, dann kommt's.

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Bruno Mars in Pop der Abendshow. Jetzt kommt der neue Hit von ADMT. Sein echter Name Adam Taylor war ihm wohl zu sehr aller Weltsname. Außerdem gibt es bereits einen amerikanischen Komponisten, der so heißt. Also einfach ADMT, Burn Brighter. Oh,

0: Um 23 Uhr mit Cedric Bies. Die Arktis bleibt die Region auf der Erde, die sich am schnellsten erwärmt. Das zeigen neue wissenschaftliche Daten. Damit ist die Annahme widerlegt worden, dass sich der Rückgang des Meereises in diesem Jahrzehnt verlangsamt hätte. Florian Zinner aus der ARD-Klimaredaktion mit Details.
1: In der Arktis kann von einer Pause beim winterlichen Meereisrückgang keine Rede mehr sein. Zu diesem Ergebnis kommen britische Forschende in einer neuen Analyse, insbesondere mit Blick auf die Meereisausdehnung in den Wintern 2025 und 2026. Der Rückgang der winterlichen Meereisausdehnung geht nicht mit einem steigenden Meeresspiegel einher, führt jedoch dazu, dass sich die Region abermals stark erwärmt. In Europa steht fehlendes Meereis zudem mit Extremwetter wie starken Schneefällen in Verbindung.
0: In den USA hat eine Richterin die geplante Übernahme von Warner Brothers Discovery erst einmal gestoppt. Der Konkurrent Paramount Skydance plant, den Film- und Medienkonzern zu kaufen. Das Gericht will das aber erst nochmal genau prüfen. Kalifornien und 11 weitere US-Bundesstaaten hatten beim Bundesgericht geklagt. Ihr Argument: Die Übernahme würde zu weniger Konkurrenz im Unterhaltungssektor und damit zu weniger Inhalten für Kundinnen und Kunden führen. Außerdem befürchten die Staaten, dass die Qualität der Filme und Serien schlechter wird und dass die Preise steigen könnten. Die Internationale Vereinigung der Radprofis, CPA, protestiert gegen die nächtlichen Dopingtests bei der Tour de France. Sie schreibt, die Fahrer bräuchten für ihre Sicherheit ausreichend Schlaf. Toursieger Pogacar und sein Konkurrent Vingegaard waren am Wochenende um 2 bzw. 5 Uhr von der internationalen Testingagentur ITA geweckt worden. Sebastian Krause berichtet.
2: Die Tests in der Nacht hätten den Regeln entsprochen, sagte eine Sprecherin der ITA. Laut den Anti-Doping-Regeln im Radsport sind Tests in der Nacht nur erlaubt, wenn ernsthafte und konkrete Hinweise vorliegen, dass die entsprechenden Fahrer in Dopingvergehen verwickelt sein könnten. Die ITA teilte auf ARD-Anfrage mit, es habe bei den aktuellen Fällen Indikatoren dafür gegeben, dass bei den betroffenen Fahrern was sein könnte. Die ITA machte aber deutlich, dass die nächtlichen Tests nicht als Beweis für Verstöße gegen die Anti-Doping-Regeln interpretiert werden dürften. Pogacar und Vingegaard waren nach Angaben der ITA nicht die einzigen Fahrer, die bei dieser Tour de France nachts getestet wurden.
0: Die deutsche Fußballnationalmannschaft gehört nicht mehr zu den 10 besten Mannschaften der Welt. Jedenfalls, wenn man nach der FIFA-Weltrangliste geht. Da steht Deutschland nach dem Ausscheiden im WM-16-Finale auf Platz 12. Auf dem ersten Platz ist der neue Weltmeister Spanien. Dahinter kommt der Vize-Weltmeister Argentinien. Das Wetter: Heute Nacht gibt es im Nordosten von Deutschland noch Schauer und Gewitter, die lassen aber nach bei Temperaturen zwischen maximal 13 und 7 Grad. Morgen gibt es dann einen Mix aus Sonne und Wolken. Am häufigsten scheint die Sonne am Oberrhein und an der Ostsee. Dazu wird es angenehm warm mit bis zu 26 Grad. Die Zeit: 23.03 Uhr.
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4: Vorsicht bitte auf der A98 Schaffhausen Richtung, weil am Rhein zwischen Eimeldingen und Dreieck. Weil am Rhein befindet sich eine ungesicherte Unfallstelle. Die A3 Würzburg-Frankfurt ist zwischen Seligenstädter Dreieck und Seligenstadt in beiden Richtungen wegen eines brennenden LKW gesperrt. Die A5 Frankfurt Richtung Karlsruhe ist zwischen Heppenheim und Hemsbach wegen einer Baustelle bis morgen 6 Uhr gesperrt. Eine Umleitung ist eingerichtet. Die B51 Saarbrücken Grenzübergang Hanweiler ist in Höhe Breite Straße nach einem Unfall in beiden Richtungen gesperrt. Die B500 Freudenstadt Baden-Baden ist zwischen dem Abzweig nach Herrenwies und dem Abzweig nach Bühlertal wegen einer Unfallaufnahme in beiden Richtungen gesperrt. Kreis Heidenheim. Die Landesstraße ist zwischen Gerstetten und Gussenstadt in beiden Richtungen gesperrt.
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5: Mit Michael Rolfsteck. Hallo, das mit unserem Katzen-Content vor einer Stunde hat ganz wunderbar funktioniert. Wir brauchen Publikum, wir brauchen so eine Art Clickbait im Radio, wir brauchen Köder. Deswegen werden wir in wenigen Minuten einen Weg finden, die Worte Taylor Swift und Hochzeit nochmal in einem Satz unterzubringen. Hier sind Sophie and the Giants vorher noch.
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Dancing in the Flames von The Weeknd. Hallo, hier ist Pop, die Abendshow. Kennt ihr das, wenn sich Dinge wie Rache anfühlen, die wahrscheinlich gar keine sind? Man ist nach einer Trennung wieder frisch liiert und der Ex präsentiert urplötzlich ebenfalls eine neue Freundin. Nachdem man gerade selbst im Traumurlaub war, postet die Ex Fotos von ihrem. Die neue Partnerin sieht fantastisch aus, der neue Partner von der Ex ist Supermodel. Der neue Partner kann gut singen, die neue Partnerin vom Ex ist Adele. Man hat sich gerade mit dem neuen Partner ein Tiny House gekauft. Ex hat eine Eigentumswohnung in München. Ist das alles wirklich Zufall? Ja, vielleicht. Oder steckt da Rache dahinter? In diesem Zusammenhang der Ex von Taylor Swift, Matty Healy von der Band The 1975, hat am Wochenende geheiratet. 2 Wochen nach ihr. Ah.

My Body Isn't Ready von Somber. Hier ist Pop, die Abendshow. Es ist 23.24 Uhr. Ich glaube,

0: die eine beachtliche Dildo-Sammlung hatte. Weil aber auch die Eltern beim Umzug helfen sollten, war Jorik dafür verantwortlich, sie verschwinden zu lassen. Also die Dildos, nicht die Eltern.
1: Und dann habe ich gedacht, okay, ich packe bei meinem Auto in den Kofferraum, ne? Kann ich abschließen, geht keiner ran. Genial. Und jetzt wurde mein Auto aufgebrochen. Also, irgendwelche scheiß Jugendlichen haben sich gedacht, das Auto knacken wir, das schließen wir kurz. Hier ist, wie ich mein Auto wiedergefunden habe. Ne? Ich habe es auf so einem öffentlichen Parkplatz geparkt und wenn man sich dann reingesetzt hat, die haben die Dildos quasi mit den Saugnäpfen alle in den Innenraum so gemacht, dass sie so drin sitzen, so eine Art Pimmeltornado. So. Und dann hatte ich so dieses zugepimmelte Auto und war so, boah. Wenn einem sowas passiert, dann muss man jetzt die Polizei rufen. Und denen an einem unveränderten Tatort erklären, was passiert ist. Und es fährt ein Auto vor und es steigt aus der absolute Albtraumpolizist zu dieser Situation. Also wirklich so 2 Meter groß, 3 Meter breit, Glatze, Sonnenbrille, es war nicht hell. Und er kommt so neben das Auto gesteppt und ist so, was ist passiert? Ich habe ihn das halt dann so grob umrissen. Ich war halt so, okay, ich hatte halt die Dildos im Kofferraum, ist nicht wichtig warum. Und jetzt sieht mein Auto so aus. Und er war so, verstanden. Er ist komplett professionell geblieben. Er war auch, wenn wir ehrlich sind, zu professionell für die Situation. Also der hat nicht mal geschmunzelt. Klar, Humor ist subjektiv, das muss nicht jeder alles witzig finden. Aber wenn da, wo mein Rückspiegel war, jetzt ein Pimmel klebt. Also was brauchst du noch? Kalte Seele. Und dann denke ich so, was ist eigentlich los mit dem Typen? Und dann gucke ich so auf sein Namensschild und ich sehe, der Typ heißt einfach Kommissar Stender. Also er hieß so. Wenn es ausgedacht wäre, wäre es eine billige Punchline, aber der hieß einfach so. Und ab da flogen so die Erklärungsszenarien so durch meinen Kopf, weil ich gedacht habe, Alter, krass, der kann auch denken, ich bin ein Streich von seinen Kollegen. Ja, wir schicken den Stender mal zu der Dildo-Karre, mal sehen, wie der kommt. Sorry.
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1: Heute Nacht ist der Himmel klar oder locker bewölkt. Morgen scheint immer wieder die Sonne. Vom Westerwald bis zum Allgäu tauchen ab und zu dichte Wolken auf. Die Höchstwerte liegen zwischen 20 Grad in der Nordeifel und 26 Grad in der Kurpfalz.
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2: Vorsicht bitte auf der A5 Richtung Karlsruhe. Zwischen Einfahrt Baden-Baden und Baden-Baden steht ein defekter LKW auf dem Beschleunigungsstreifen. Vorsicht bitte auf der A8 Stuttgart Richtung München. In der Ausfahrt zu Smashausen steht ein defektes Fahrzeug. Vorsicht bitte auf der A98 Schaffhausen Richtung Weil am Rhein zwischen Eimeldingen und Dreieck. Weil am Rhein befindet sich eine ungesicherte Unfallstelle. Die A3 Würzburg-Frankfurt ist zwischen Seligenstädter Dreieck und Seligenstadt in beiden Richtungen wegen eines brennenden LKW gesperrt. Die A5 Frankfurt Richtung Karlsruhe ist zwischen Heppenheim und Hemsbach wegen einer Baustelle bis morgen 6 Uhr gesperrt. Eine Umleitung ist eingerichtet. Die B500 Freudenstadt Baden-Baden ist zwischen dem Abzweig nach Herrenwies und dem Abzweig nach Bühlertal wegen einer Unfallaufnahme in beiden Richtungen gesperrt. Kreis Heidenheim. Die Landesstraße ist zwischen Gerstetten und Gussenstadt in beiden Richtungen gesperrt.
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0: Too Sweet von Hozier. Hier ist Pop, die Abendshow. 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Gleich kommt was von Stefanie Heinzmann, einer der erfolgreichsten Musikerinnen aus der Schweiz, die immer offen über mentale Gesundheit gesprochen hat und jetzt auch nochmal in einem neuen ARD-Interview sehr ausführlich darüber geredet hat, wie schlecht es ihr über viele Jahre ging. Seit 20 Jahren macht sie Therapie und sie hat im Interview auch erzählt, wie ihre Eltern darauf reagiert haben.
1: Eltern übernehmen natürlich die Schuld, weil sie denken, was hätte ich denn anders machen sollen? Wie soll ich deine Probleme lösen? Und das war das Schöne an meinen Eltern. Ich glaube, die waren wahnsinnig überfordert natürlich, aber ich habe vielleicht auch so ein bisschen Glück in allem. Ich habe diese Entscheidung alle halt selbst getroffen. Ich bin zu meinem Psychiater gegangen und habe gesagt, ich will in die Psychiatrie und zwar sofort. Und dann habe ich meinen Eltern das aber auch erst danach gesagt. Ich habe mich angemeldet für einen Therapieplatz in der geschlossenen Psychiatrie.
0: Das Album Circles ist mit ihrer Therapeutin entstanden. Und Stefanie Heinzmann ist es nach wie vor wichtig, Therapien zu normalisieren.
1: Das ist halt so, das ist wahnsinnig menschlich. Das Gehirn ist einfach unglaublich komplex. Und wir unterschätzen das manchmal. Weil ich meine, wenn ich jetzt hier reingekommen wäre, humpelnd, und du hättest gefragt, was geht? Und ich hätte gesagt, ich habe mir das Bein gebrochen. Und dann würdest du sagen, warst du nicht beim Arzt? Und ich sage, nö, das mache ich schon allein. Dann würdest du sagen, hast du den Verstand verloren? Na, da ist das komplett normalisiert. Aber den komplexesten Teil unseres Körpers, das Gehirn, da denken wir dann, das müssen wir alles selber erledigen. Das macht null Sinn für mich.
0: Von diesem Album von Stefanie Heinzmann kommt jetzt Myself.

0: 11 Minuten vor Mitternacht im durchschnittlichsten Ferienclub der Welt geht das Abendprogramm möglicherweise jetzt erst los. Hier ist die Durchsage von Entertainment-Direktor Knut.
1: Hallo Cluburlauber, hier spricht wieder euer Knutti. Und auch heute haben wir ein High-Value-Entertainment für euch. Im Theatrium erwarten euch unsere hippen Animateure Hiltrud und Gustl sowie unser Hausjurist DJ Plingplong zu einer kontroversen Pro- und Kontra-Debatte über hochalpines Klettern im Vollrausch. An der Quiztheke bei Quizmaster Alwin dreht sich heute alles um Zahnfäule. Wer die meisten der 1000 Dias den richtigen Prominenten zuordnen kann, gewinnt unseren Hauptpreis. Ein Stück Würfelzucker. Und in der neu eröffneten Krabbelgruppe unseres Kids Clubs, bei euren Gastgebern Biggie und Klausi, wechseln unsere liebsten Allerkleinsten sich heute gegenseitig die Windeln. Wir wünschen euch einen tollen Urlaubsabend. Euer Knutti.

0: Priceless von Maroon 5.
1: Und Lisa in Pop, der Abendshow mit Michael Reufsteck. Danke, dass ihr dabei wart. Ich bin raus gleich. Und dann kommt Ben Sträubel mit der Popnacht. Heute Abend sind wir leider wieder nicht zu allen Themen gekommen, die wir vorhatten. Wir hatten noch geplant, darüber zu berichten, welche neuen Methoden es gibt, um den pH-Wert von Wasserwaagen zu bestimmen. Leckere Rezeptideen für Krümel hatten wir geplant. Und die Frage, was steckt hinter dem Gerücht über geheime Regierungspläne, alle Rasenflächen in Deutschland mit Brombeergelee zu überziehen? Naja, vielleicht am nächsten Mal. Gute Nacht.

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1: Um 0 Uhr mit Lisa Kupper. Die Unionsfraktion soll am Mittwoch in einer Woche über die Nachfolge von Ex-Fraktionschef Spahn entscheiden. Das hat Kanzler Merz nach Beratungen der CDU-Spitze in Berlin angekündigt. Einzelheiten von Cedric Bies.
2: Die 208 Bundestagsabgeordneten von CDU und CSU werden dafür aus der Sommerpause geholt. Die Personalie soll dem Interimsfraktionschef Hoffmann zufolge dann von der Fraktion erarbeitet werden. Das Vorschlagsrecht haben CDU-Chef Merz und der CSU-Vorsitzende Söder. Als mögliche Kandidaten werden unter anderem Kanzleramtschef Frei, Generalsekretär Linnemann und Innenminister Dobrindt gehandelt. Kanzler Merz hatte im ZDF eine dafür notwendige Kabinettsumbildung nicht ausgeschlossen.
1: Der neue britische Premierminister Burnham hält heute seine erste Kabinettssitzung ab. Dort will er erste Maßnahmen gegen die steigenden Lebenshaltungskosten vorstellen. Zur Finanzierung könnten auch Steuererhöhungen nötig werden. Wenige Stunden nach seiner Ernennung hat Burnham mit Bundeskanzler Merz telefoniert. Sie wollen die enge Zusammenarbeit zwischen den beiden Ländern fortsetzen. Auch mit US-Präsident Trump und dem ukrainischen Präsidenten Zelensky hat Burnham am Abend telefoniert. Das Meereis in der Arktis ist erneut deutlich zurückgegangen. Britische Forschende haben die Ausdehnung in den Wintern 2025 und 2026 untersucht und kommen zu dem Ergebnis, dass die Arktis die Region der Erde ist, die sich am schnellsten erwärmt. Durch das Abschmelzen würden die Meeresspiegel ansteigen. Außerdem führt fehlendes Meereis der Analyse zufolge in Europa zu mehr Extremwetterereignissen, wie beispielsweise starke Schneefälle. Die internationale Vereinigung der Radprofis CPA protestiert gegen die nächtlichen Dopingtests bei der Tour de France. Die Fahrer bräuchten ausreichend Schlaf für ihre Sicherheit. Toursieger Pogacar und sein Konkurrent Vingegaard waren um 2 und 5 Uhr von der internationalen Testingagentur ITA geweckt worden, berichtet Sebastian Krause.
3: Die Tests in der Nacht hätten den Regeln entsprochen, sagte eine Sprecherin der ITA. Laut den Anti-Doping-Regeln im Radsport sind Tests in der Nacht nur erlaubt, wenn ernsthafte und konkrete Hinweise vorliegen, dass die entsprechenden Fahrer in Dopingvergehen verwickelt sein könnten. Die ITA teilte auf ARD-Anfrage mit, es habe bei den aktuellen Fällen Indikatoren dafür gegeben, dass bei den betroffenen Fahrern was sein könnte. Die ITA machte aber deutlich, dass die nächtlichen Tests nicht als Beweis für Verstöße gegen die Anti-Doping-Regeln interpretiert werden dürften. Pogacar und Vingegaard waren nach Angaben der ITA nicht die einzigen Fahrer, die bei dieser Tour de France nachts getestet wurden.
1: Das Wetter für Deutschland. In der Nacht klingen Schauer und Gewitter im Nordosten ab, dann überall trocken und klar, Tiefstwerte 13 bis 7 Grad. Am Tag viel Sonne am Oberrhein und der Ostsee, sonst Sonne und dichte Wolken im Wechsel, maximal 19 Grad auf Sylt und bis zu 26 Grad in Mannheim. Und zum Abschluss noch die Zeit, es ist 0.03 Uhr.
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4: Vorsicht bitte auf der A5 Richtung Karlsruhe. Zwischen Einfahrt Baden-Baden und Baden-Baden steht ein defekter LKW auf dem Beschleunigungsstreifen. Vorsicht bitte auf der A67 Darmstadt Richtung Mannheim. Zwischen Pfungstadt und Gernsheim sind zwei Personen auf der Fahrbahn. Die A3 Würzburg-Frankfurt ist zwischen Seligenstädter Dreieck und Seligenstadt in beiden Richtungen wegen eines brennenden LKW gesperrt. Die A5 Frankfurt Richtung Karlsruhe ist zwischen Heppenheim und Hemsbach wegen einer Baustelle bis morgen 6 Uhr gesperrt. Eine Umleitung ist eingerichtet. Kreis Heidenheim. Die Landesstraße ist zwischen Gerstetten und Gussenstadt in beiden Richtungen gesperrt.
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5: Mit Ben Sträubel. So, ich bin ganz gut in der Woche angekommen. Ich hoffe, ihr auch. Die nächsten 5 Stunden machen wir genauso weiter und dann sind wir auch drin im Dienstag.
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Modell Another Love. Hier ist die Popnacht und da sind wir drin in diesem 21.07.2026. Seit 10 Minuten. Ich hoffe, das fühlt sich für euch alles gut an. Heute ist National Junk Food Day in den USA. Wenn man sich nun mal schon fußballerisch und sportlich in den USA so schön bewegt hat, dann kann man das auch mit dem Essen tun. Also

Fastfood-Tag. Kann man auch in Deutschland begehen, überall auf der Welt kann man ordentlich essen, weil beim Junkfood Day keine Hemmungen nötig sind. Mein Opa zum Beispiel hat also schon in unserem kleinen Dorf im Westerwald, wo die Knusperhäuschen stehen und die Gnome leben, sehr früh schon Riesenburger gegessen. Ich kannte meinen Opa immer nur, wenn er gegessen hat, nackt, weil er ist unter die Dusche, weil er sagte, weil da fällt immer alles runter. Und damit er sich nicht vollsaut, hat er sich also nackt in die Dusche gestellt, dann in diese Burger gebissen und dann lief das alles so am Körper runter, konnte er sich gleich abduschen. Und ich kenne ihn eigentlich privat nur, wenn er noch so eine Gurke zwischen den Zähnen hatte. Das ist meine Erinnerung an... Oh, ist das nicht romantisch? Ja, in manchen Gegenden, man kann es aber auch romantischer betreiben, wenn man mit dem Private Jet heute mal nach Kanada fliegt. In der Nähe der Niagara Falls, da findet der World Santa Claus Congress statt, also der Weihnachtsmann-Kongress. Und da trifft man sich eben jetzt schon im Sommer, weil man ja plant, wie das dann ist an Weihnachten. Ist man da gut aufgestellt? Was gibt's für neue Regeln? Also ist der Bart auch ordentlich schon am Wachsen? Ein guter Weihnachtsmann, da muss der Bart also schon Originalwachstum und Wuchertum sein, also nicht irgendwie dran geklebt, weil wenn die Kinder dran ziehen, muss das ordentlich halten. Man wird dann auch gebrieft, was neugierige Fragen angeht. Da muss man auch spontan sein. Also wo komme ich her? Natürlich aus dem tiefen Wald. Und wo ist der Schlitten? Der parkt um die Ecke. So war das auch bei uns früher. Wenn man gefragt hat, wo ist der Schlitten, dann kam der Knecht Rupp, das war der Nachbar. Und er hieß Rupprecht. Und der fuhr dann eben im Opel Manta, genau, dann den Schlitten geholt. Naja, also das sind alle Sachen, die könnt ihr heute machen. Wenn ihr noch Zeit habt, dann fliegt mal eben an die Niagara Falls. Ansonsten bleibt ihr noch ein bisschen hier. Wir sind bis 5 Uhr auf jeden Fall garantiert zusammen. Mark Amber hat sich Saskia ausgesucht, hat gerade der WhatsApp geschrieben aus Bremen. Das ist mal das erste Gute, was ich hier tun kann als noch nicht qualifizierter Weihnachtsmann. 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

Weihnachten. Versprich mir einfach, dass du bei mir bleibst. Dann, wenn man nicht will, ne, dann macht man es mal eine Nacht nochmal oder vielleicht einen Tag, ein Frühstück, dann ist aber auch gut. Nach diesem Song gibt es ein Rätsel. Ist viel sinnvoller, das zu beantworten und sich ein Popnacht-Package zu verdienen. Vorher noch eine Gefahrenstelle von der A5 Karlsruhe in Richtung Basel. Zwischen Karlsruhe Süd und Rastatt Nord. Da sind Menschen auf der Fahrbahn, ihr passt da ein bisschen auf. Und habt ihr irgendwas gesehen, das nicht auf die Straße gehört, dann findet ihr uns die ganze Nacht, mein zweites Ich und mich selbst, unter 07221 2011. Dann können wir uns gegenseitig ein bisschen warnen. Hier ist die Popnacht.

0: Die Cranberries.
1: Hier ist die Popnacht.
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0: Und auch diese beiden Hits sind Nummer 1 Hit des heutigen 21. Juli in der Musikgeschichte. Ich hoffe mal, ihr erkennt beide, weil die schnell an euch vorbeirauschen. Wer zwei mir nennen kann, die auch mit meiner Recherche und meiner Idee übereinkommen, der verdient sich ein Popnacht-Package. Konzentration, jetzt bitte. 0722 1211. Welche beiden Songs sind das, die heute Nummer 1 Hits waren an diesem 21.07., falls ihr beide erkannt habt? 0722 1 20.

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Es ist jetzt 0.28 Uhr, eine Gefahrenstelle noch von der A31 Meppen Richtung Lingen zwischen Meppen Nord und Twist. Da ist ein Unfall passiert. Diese Unfallstelle ist noch nicht abgesichert. Vorsichtig fahren. Die Popnacht ist hier.

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1: 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Es ist 0.32 Uhr.
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3: Die Nacht ist klar oder locker bewölkt. Am Tag zeigt sich immer wieder die Sonne. Am sonnigsten wird es entlang des Oberrheins. Vom Westerwald bis zum Allgäu ziehen ab und zu kompaktere Wolken durch. Die Temperaturen steigen bis 20 Grad in der Nordeifel und 26 Grad in der Kurpfalz. Am Mittwoch erst sonnig, dann wolkiger und im Norden von Rheinland-Pfalz vereinzelt Regen. Höchstwerte 19 bis 28 Grad.
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4: Vorsicht bitte auf der A5 Karlsruhe Richtung Basel. Zwischen Karlsruhe Süd und Rastatt Nord sind Personen auf der Fahrbahn. Die A3 Würzburg-Frankfurt ist zwischen Seligenstädter Dreieck und Seligenstadt in beiden Richtungen wegen eines brennenden LKW gesperrt. Die A5 Frankfurt Richtung Karlsruhe ist zwischen Heppenheim und Hemsbach wegen einer Baustelle bis morgen 6 Uhr gesperrt. Eine Umleitung ist eingerichtet. Kreis Heidenheim. Die Landesstraße ist zwischen Gerstetten und Gussenstadt in beiden Richtungen gesperrt.
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1: Und die am meisten unterschätzte Höchsttemperatur heute in Schnackenburg werden es 23 Grad. Hier ist die Popnacht. Mein Name Ben Sträubel.

0: Shido, der alte Burani, der Astronaut, der landet aber auch jetzt wieder hier in der Popnacht.
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0: Da sind sie, die zwei Nummer 1 Hits des 21.07.

0: der Musikgeschichte. Dort, welche sind's? Hansi aus Saarbrücken, guten Morgen.
1: Hallo, grüß dich.
0: Hallo Hansi, du bist unterwegs gerade nach Sindelfingen und wirst mir jetzt gleich erzählen, welche beiden Hits du gehört hast.
1: Das war einmal Scatman von Scatman John und einmal Short von Tears of Ears.
0: Ah ja, Logger hat er das gemacht hier. Du bist ein Musikexperte sozusagen und fast ja ein Pop-Nacht-Package verdient, das erste für diese Nacht. In Sindelfingen bist du dann die ganze Woche über im Hotel? Auf Montage,
1: ja, genau.
0: Sozusagen? Du bist Schuhvertreter. Was sind das? Sind das irgendwelche besonderen ausgefallenen Schuhe?
1: Es sind Bequemschuhe für Leute, die halt wirklich gute Schuhe brauchen, weil sie mit billigen Schuhen nicht mehr laufen können.
0: Natürlich, das ist ja schon mal der erste Schritt, dass der Schuhverkäufer auch zu seinen Schuhen steht, ne? die er da
1: genau.
0: Vertreibt. Und du selbst, welche Art von Schuhen trägst du? Eher die bequemen oder auffälligen?
1: Ich bin eher auch der Understatement der Bequeme.
0: Ja, ich bin der Auffällige. Ich mag auffällige Schuhe, einfach dann gucken die Leute nicht auf den Bauch, weißt du? Die gucken erst nach unten, sehen deswegen ein buntes Gedöns und dann wird man darauf angesprochen und dann sagen die nicht, oh, du bist aber dick geworden, ne? Weißt du? Das kann man ja nicht gebrauchen für die Psyche. Sagt natürlich keiner, ist doch logisch, zu dir sowieso nicht. Und wie ist das Leben so die Woche über im Hotel? Kommst du damit klar und die Familie in Saarbrücken zu lassen und dann so in einem kleinen Zimmer zu sein? Ist für dich okay?
1: In der Regel schon. Ab und zu nervt schon ein bisschen, aber dafür gibt es dann wieder reisefreie Zeit, wo man schon ein bisschen länger daheim ist.
0: Ja, aber kannst du dich auch schön machen in der Zeit, wo man irgendwo ist, ne? Vielleicht ein Hotel suchen mit Pool oder sowas.
1: Boah, nee.
0: Zahlte Arbeitgeber.
1: Hab ich gar keinen Lust
0: auf. Also, okay, dann wünsche ich dir jetzt eine gute Restfahrt und ich schicke dir was zu. Wenn du nach Hause kommst, ist was da. Bis bald.
1: Okay.
0: Ciao, ciao.
1: Bis bald. Danke dir. Ciao.

Oh, ein kultischer Song. Ob ihr den noch kennt? Ich glaube, die Älteren haben ihn vergessen und die Jüngeren können sich nicht mehr erinnern. The Great Commandment. Noch eine Meldung aus dem Verkehrszentrum vorher. Auf der A4 Dresden Richtung Chemnitz, da steht ein defektes Fahrzeug auf der Fahrbahn zwischen Raststätte, Dresdner Tor, Nord und Wilsdruff. Ein defektes Fahrzeug, ihr passt da bitte auf. Camouflage hieß die Band in der Pop.

0: The Great Commandment. Manchmal vermisst man ja auch Stammkunden im Therapiekreis. Die sind dann irgendwie mal untergetaucht. Einer von denen war Tommy aus Lingen und der hat sich doch heute wieder gemeldet, eben vor ein paar Minuten.
1: Hallo. Einen wunderschönen guten Morgen.
0: So ist es.
1: Oder eine wunderschöne gute Nacht, will ich mal sagen.
0: Genau.
1: Hier ist er wieder. Euer Tommy aus dem Emsland.
0: So.
1: 3 Wochen Kur hinter mir. 8 Kilo abgenommen. Wunderbar.
0: Ach, ist das schön. Tommy geht's wieder gut. Er kann wieder zunehmen. Es gibt wieder Kapazitäten. Den kann den Gürtel danach wieder weiterschnallen hier nach diesem Hit. Der führt auch zu einer Gewichtszunahme, wenn man einen Burger isst dabei am Junkfood Day. Shabusi hat er sich ausgesucht. Also, welcome back, Tommy. Hier ist die Popnacht.

Schwusi und Miles Smith Blink Twice in der Popnacht. Oh, Happy Birthday. Happy Birthday, liebe Astrid. Happy Birthday to you. Astrid feiert in Königstein im Taunus ihren 27. Geburtstag, ist gerade erst nach Hause gekommen, hat so reingefeiert schon mit Kolleginnen und Kollegen in einem Tennisclub. Und jetzt steht sie vor der Tür ihres Partners und eigentlich wollte er sie begrüßen mit einem zumindest mal virtuellen Feuerwerk. Aber sie sieht kein Licht im Fenster. Das heißt, sie vermutet, er hat ihren Geburtstag vergessen oder eben nichts vorbereitet. Das ist ungefähr das Gleiche, ja, vom Aussehen.

Mars. Sie wird mit Liebesentzug ihn bestrafen, wenn er nicht jetzt in diesem Moment noch umschwenkt. Deswegen hat sie geschrieben, ich soll ihn nochmal dran erinnern. Meistens hört er diese Show. Also, Franco, wenn du zuhörst jetzt in der Wohnung, Astrid steht vor der Tür, gleich macht's Ding-Dong, wer steht da an der Tür? Und dann muss das Feuerwerk losgehen, ne? Und die großen Geschenke bereitstehen. Also, Happy Birthday, hier ist die Popnacht. Ja.

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1: Um 1 Uhr mit Lisa Kupper. Der neue britische Premierminister Burnham hält heute seine erste Kabinettssitzung ab. Dort will er Maßnahmen gegen die steigenden Lebenshaltungskosten vorstellen. Gestern hat er schon erste Personalentscheidungen getroffen und angekündigt, das Land reformieren zu wollen. Aus London, Lisa Maria Röhling.
2: Bei seiner ersten Rede betonte er erneut, den Menschen Hoffnung zurückgeben zu wollen. Er kündigte einen 10-Jahres-Plan an, um die britische Politik und Wirtschaft grundlegend zu reformieren. Andy Burnham war bereits von 2000 bis 2017 Mitglied des britischen Parlaments und mit verschiedenen Regierungsposten betraut. Danach war er 10 Jahre der Bürgermeister von Greater Manchester. Er löst Keir Starmer ab, der von seinem Amt zurückgetreten ist.
1: Die Unionsfraktion will nächste Woche Mittwoch entscheiden, wer Nachfolger des zurückgetretenen Fraktionschefs Spahn wird. Dafür werden die 208 Abgeordneten aus der Sommerpause geholt. CDU-Chef Merz und der CSU

0: CDU-Vorsitzende Söder werden einen gemeinsamen Vorschlag machen. Als mögliche Kandidaten werden unter anderem Kanzleramtschef Frey, Generalsekretär Linnemann und Innenminister Dobrindt gehandelt. Wohnen ist in Deutschland erneut teurer geworden. Laut einer Studie des Instituts der deutschen Wirtschaft sind die Mietpreise im zweiten Quartal im Vergleich zum Vorjahreszeitraum um rund 4% gestiegen. Besonders stark ist der Anstieg demnach in kleineren Großstädten. Den Experten des IW zufolge sind deutlich weniger Mietwohnungen auf dem Markt. Denn viele Menschen blieben in zu großen oder zu kleinen Wohnungen, nur um ihre günstigen Mieten nicht aufzugeben. US-Präsident Trump will Zölle in Höhe von 50% auf kanadische Waren einführen. Das hat das Weiße Haus angekündigt. Ausgenommen davon seien Energieprodukte, Dünger, Fisch und kritische Mineralien. Als Grund hieß es, Kanada habe US-Autos sowie Alkohol- und Milchprodukte unfair behandelt. Die Vorfälle nach dem Ende des WM-Finales könnten für den Verlierer Argentinien Folgen haben. Der Weltfußballverband FIFA hat Ermittlungen eingeleitet. Aus der Nachrichtenredaktion Klaus Regineck.
1: Konkret geht es um Szenen unmittelbar nach dem Abpfiff. Im Mittelpunkt der argentinische Mittelfeldspieler Leandro Paredes, der die Niederlage offenbar nicht verkraftete. Zuerst griff er dem Spanier Eric Garcia von vorne an den Hals und schubste ihn weg. Anschließend traf er dessen Teamkollegen Gavi mit der Hand im Gesicht und schubste ihn auf den Boden. Paredes sah daraufhin noch die rote Karte, obwohl die Partie schon vorbei war. An den Rangeleien beteiligt waren auch der Argentinier Nahuel Molina und der argentinische Co-Trainer Roberto Ayala.
0: Das Wetter für Deutschland. In der Nacht klingen Schauer und Gewitter im Nordosten ab, dann überall trocken und klar, Tiefstwerte 13 bis 7 Grad. Am Tag viel Sonne am Oberrhein und der Ostsee, sonst Sonne und dichte Wolken im Wechsel, maximal 19 Grad auf Sylt und bis zu 26 Grad in Mannheim. Die Zeit 1.03 Uhr.
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3: Die A3 Würzburg Richtung Frankfurt ist zwischen Seligenstädter Dreieck und Seligenstadt nach einem Unfall gesperrt. Die Umleitung führt über die U73 U5. Die A5 Frankfurt Richtung Karlsruhe ist zwischen Heppenheim und Hemsbach wegen einer Baustelle bis morgen 6 Uhr gesperrt. Eine Umleitung ist eingerichtet. Auf der A65 Landau Richtung Karlsruhe ist die Ausfahrt Landau Zentrum wegen Fahrbahnerneuerung gesperrt. Auf der A643 Wiesbaden Richtung Mainz ist die Ausfahrt Mainz-Mombach wegen Brückenarbeiten gesperrt. Kreis Heidenheim. Die Landesstraße ist zwischen Gerstetten und Gussenstadt in beiden Richtungen gesperrt.
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4: Mit Ben Streubel. Da wird es gleich ein bisschen lauter werden. Ich hoffe, ihr habt auch Spaß an lauten Songs. Der lauteste Hit in dieser Show ist der Lenkradklopfer. 5,7932% lauter spiele ich den. Jede Menge Phon bis zur Ohramputation. Aber welcher Hit soll das denn sein? Ihr macht die Vorschläge. Deutschland wird darüber entscheiden in wenigen Minuten. Also, ich sammle jetzt mal ein. 07221 2011. Das ist die Ziffernfolge. Für den Lenkradklopfer 07221 2011.
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1: Laut, laut am lautesten hier in der Popnacht. Die Vorschläge kommen aus Nordrhein-Westfalen und Hessen. Will Burger aus Rottgau. Guten Morgen, Will Burger.
2: Guten Morgen, Ben. Grüß
1: und
2: dich.
1: Du bist gerade dabei, was zu malen. Was du malst.
2: Ja.
1: Was malst du denn?
2: Heute sind Gräser hauptsächlich und so, ja.
1: Gräser? Also du rauchst keine Gräser, sondern du malst Gräser.
2: Genau, hab noch nie geraucht.
1: In schlechten Zeiten also, kann man sich dann dran hochschnuppern. Und wie muss man sich diese Bilder vorstellen?
2: Naja, es gibt so verschiedene Arten. Das eine nennt

0: nicht Thüringen.
1: Aha.
0: Und das andere ist dann halt, ja, Gräser gemalt und Fahne. Und das wird so ein bisschen...
1: Was begeistert dich denn an Gräsern?
0: Weil ich gern über Wiesen laufe, barfuß.
1: Aha. Und das Gefühl, das findest du irgendwie, das gibt dir Energie? Und dann deswegen malst du das. Okay, ja, das
0: ist also, positive Energie, ein bisschen Energie tanken.
1: Also das Gras gilt es nicht zu mähen, sondern es gilt es zu würdigen. Mal einen Knicks zu machen,
0: genau.
1: Zärtlich streichen, auch mit dem Gras mal reden.
0: Ja, ich rede eh mit meinen Pflanzen.
1: Finde ich gut.
0: Sowieso.
1: Ja, wunderbar. Ja. Also dann machst du es genau richtig, also Gräsermalerei. Bin mal sehr gespannt, du kannst ja mal ein Foto schicken hier unter 07221 2011. Vielleicht
0: ja,
1: machen wir dann mal
0: machen wir
1: eine schöne Ausstellung.
0: Meine Töchter machen, ja genau.
1: Du hast ja ausgesucht von Journey, Don't Stop Believing.

Vorschlag Nummer 1, macht man ja nie was falsch mit Don't Stop Believing. Nordrhein-Westfalen, vertreten durch Marian aus Bochum, der ist gerade dabei, sein Lieblingsessen zuzubereiten. Cevapcici mit jeder Menge Soße und Zubehör dazu, was man sich nachts um 1.12 Uhr so reinhauen kann. Aber irgendwie ist die Handyverbindung abgebrochen. Das ist aber gar nicht so schlimm. Lass dir es schmecken, Marian. Er hat sich ausgesucht von Soft Cell Tainted Love. Oh! Jetzt entscheidet ihr, welchen Song soll man lauter spielen als alle anderen Hits. Tainted Love oder vielleicht auch Don't Stop Believing. 07221 2011. Welcher Hit wird der lauteste der Nacht? Soft Cell Tainted Love oder vielleicht Don't Stop Believing von Journey. 07221 2011.

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1: Lenkradklopfer, der lauteste Hit der Nacht.
0: Mit den Vorschlägen aus Nordrhein-Westfalen und Hessen. Marian aus Bochum war für Tainted Love, Soft Cell und Wildburger aus Rottgau. Die gerade gehört von Journey, Don't Stop Believing. Also steht 50-50, hin und her ging's und jetzt brauchen wir das Zünglein an der Waage. Der entscheidet's unter 07221 2011. Da kommt eine WhatsApp-Audio. Hallo?
2: Ja, also Benny, da muss eigentlich beim Lenkradklopfer Journey wieder ran, ja, oder? Mal richtig Gitarre laut. Danke. Tschüss, der Kai.

Unser Lenkradklopfer heute Nacht, es ist 1.24 Uhr, Vorsicht auf der A1 Osnabrück in Richtung Bremen. Da sind Menschen auf der Fahrbahn zwischen Vechta und Kloppenburg an einer Unfallstelle, die auch noch nicht abgesichert wurde. 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

0: Dance Monkey, hier ist die Popnacht.
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0: 1.30 Uhr.
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13: Die Nacht ist klar oder locker bewölkt. Am Tag zeigt sich immer wieder die Sonne. Am sonnigsten wird es entlang des Oberrheins. Vom Westerwald bis zum Allgäu ziehen ab und zu kompaktere Wolken durch. Die Temperaturen steigen bis 20 Grad in der Nordeifel und 26 Grad in der Kurpfalz. Am Mittwoch erst sonnig, dann wolkiger und im Norden von Rheinland-Pfalz vereinzelt Regen.

0: Tiefstwerte 19 bis 28 Grad.
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2: Vorsicht bitte auf der A81 Stuttgart Richtung Heilbronn. In Höhe Mundelsheim liegen Gegenstände. Die A3 Würzburg Richtung Frankfurt ist zwischen Seligenstädter Dreieck und Seligenstadt nach einem Unfall gesperrt. Die Umleitung führt über die U73 U5. Die A5 Frankfurt Richtung Karlsruhe ist zwischen Heppenheim und Hemsbach wegen einer Baustelle bis morgen 6 Uhr gesperrt. Eine Umleitung ist eingerichtet. Die A565 Bonn Richtung Meckenheim ist zwischen Bonn-Beul und Bonn-Auerberg in beiden Richtungen wegen Brückenschäden gesperrt. Eine Umleitung ist eingerichtet.
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3: Und die am meisten unterschätzte Höchsttemperatur in Eichwalde. In Brandenburg werden es heute 23 Grad. Hier ist die Popnacht. Ich bin Ben Sträubel.

Die Daudenhausen unter den Wolken. Hier ist die Popnacht. Hattet ihr noch nichts zu lachen in den vergangenen 1 Stunde und 40 Minuten? Ich verstehe das durchaus. Aber dafür gibt es ja Menschen, die höchst professionell mit Lachern umgehen. Comedians, Kabarettisten und sowas. Ja, Caroline Kebekus, die gehört auch dazu. Und Caroline Kebekus erzählt gleich mal ein bisschen was über ihre Kinder und vor allen Dingen, wie das so war, als sie das Kind in der Hand hielt, wie das mit der Kommunikation mit Freundinnen war, die dann also ständig angerufen werden mussten. Wie ist es denn so? Was muss ich jetzt tun? Und warum schreit das denn? Warum hört sie gar nicht mehr auf zu schreien? Und diese ganze Situation kann man aber auch lustig darstellen, hoffe ich mal. Ich möchte mich jetzt nicht so reinversetzen in diese Situation, aber ihr könnt es gleich tun. Und wenn es nichts zu lachen gibt, dann wisst ihr ja, hier gibt's Geld zurück. Nach DJ Topic, Becky G und dem neuen Hit Sorry Papa.

0: Papi.
1: DJ Topic und Becky G waren das mit dem neuen It's Sorry Papi in der Popnacht. Es ist 1.43 Uhr. Es laufen Rehe auf der A23 in beiden Richtungen aufpassen. Hamburg-Heide zwischen Scharfstedt und Albersdorf. Na, wie war das bei Caroline Kebekus und dem Baby?
2: Dann habe ich natürlich auch überlebt wegen meinen Freundinnen. Ich hatte ja eine Standleitung zu allen meinen Freundinnen, die natürlich vor Jahren das alles auch erlebt haben. Aber die haben so, oh Gott, ich hätte ohne die wäre ich kaputt gegangen. Ich habe eine Standleitung, jedes Problem wurde mit denen diskutiert. Und dann habe ich die natürlich gefragt, Leute, Entschuldigung, wann wird es denn besser? Wann wird das hier denn besser? Und dann haben die alle gesagt, ey, wenn das Baby zum ersten Mal lacht, ist alles vergessen. Da bist du für alles entschädigt, ist so toll, dann hast du alles vergessen, dann geht's dir super. Dann habe ich gedacht, okay, wann wäre das denn? Weil das ist ja jetzt schon länger und wäre jetzt schön, wenn es dann bald, ist ja auch irgendwie, ich finde es jetzt auch, weißt du, ist ja auch ein bisschen mein Beruf, Leute zum Lachen zu bringen. Deswegen finde ich es ja auch ein Stück weit respektlos, weil das jetzt schon am Anfang so. Und dann habe ich so gewartet und natürlich kam dieser Moment. Der Moment kam und so gelächelt und mich so richtig angelacht und ich war so, oh mein Gott, das ist das schönste zahnlose Lachen, was ich je gesehen habe. Und natürlich, Liebe ging durch die Augen rein, kam überall wieder raus, habe geheult ohne Ende, Milch ausgelaufen. Ich war völlig fertig, habe gesagt, oh mein Gott, dieses Kind liebt mich ja auch, oh mein Gott, das ist schön. Und dann habe ich aber kurz danach gesehen, das lacht auch die Heizung an.
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0: Smith, Norma Jean Martini und Glockenbach hier in der Popnacht. Wir machen mal einen Zeitvergleich. Bei uns in Deutschland ist es 1.51 Uhr und 16.51 Uhr unserer Zeit zurück. Ist es in Brentwood, California, that's in the USA. Und da ist der Peter, Peter Bada, der ist dort gerade dabei, so ein bisschen den Abend zu planen. Hallo Peter. Guten Morgen, guten Abend.
1: Hallo Ben, guten
0: Schön,
1: Abend.
0: Dass du wieder dabei bist. Wir verfolgen ja dein Leben so, ich glaube, seit so alle 10 Jahre hören wir mal voneinander, ne? Kann das sein? Habe ich einen Eindruck?
1: Ja, ein bisschen mehr. Ich würde sagen, alle 2-3 Jahre haben wir mal einen Talk.
0: Ist doch toll. Ich freue mich immer, wenn ich dich sehe. Auch der Peter, wo ist der denn jetzt gerade geblieben? Du bist aus Aachen irgendwann mal in die Welt gezogen. Was denn? In Taipei eine Frau kennengelernt? Geheiratet und bist jetzt in Kalifornien zu Hause. Ach, wie schön.
1: Bin in Kalifornien, in der Silicon Valley, habe da als Ingenieur gearbeitet und war dann jetzt in Japan und Japan ist auch so geil. Und sortiere gerade meine Bilder für meine Webpage.
0: Was war denn das Schönste in Japan im Urlaub jetzt, die vergangenen 2 Wochen?
1: Das Schönste in Japan, eigentlich ist alles schön.
0: Ja, alles schön.
1: Für mich das Kyoto.
0: Ja,
1: Kyoto ist super und dann die Pagoda ist schon geil.
0: Warum muss man unbedingt nach Kyoto? Warum? Für dich?
1: Ich wollte mal was anderes sehen als nur Tokio. Ne? So hab dann
0: irgendein besonderes Bauwerk oder irgendwas, was man unbedingt sehen muss.
1: Einfach nur mehr zu sehen, weil ich liebe die Kultur. Ne? Ja. Die sind sehr freundlich und zurückhaltend. Ist ein bisschen anders als in anderen Ländern.
0: Sagt man so, ja. Aber wir Nachtmenschen, wir sind immer freundlich und zurückhaltend in unserem Therapieteam
1: ja,
0: hier.
1: Ja, sowieso. Ne? Deswegen höre ich dich ja immer jeden Tag.
0: Würde ich mal sagen. So ist alles in Ordnung. Also, dann wünsche ich dir weiter einen ganz tollen Abend jetzt in Brentwood. Was macht man jetzt noch um 16.53 Uhr inzwischen in Brentwood? Abends kann man da was machen?
1: Ja, es ist immer noch ziemlich heiß hier. Ne? Und wir kriegen im Moment leider nicht die San Francisco kalte Luft drüber geblasen, den Nebel. Und das ist ziemlich stickig und heiß. Aber ihr habt es ja auch ein bisschen warm bei euch.
0: Ne? Ja, nachts komme ich ganz gut klar, muss ich ganz ehrlich sagen. Es ist alles in Ordnung. Fenster ist auf, T-Shirt auch noch an gerade so. Also insofern alles gut. Ich spiele deinen Lieblingssong und grüße mal deine Partnerin. Ja, bis bald.
1: Danke.
0: Ciao.

Hit the Wall, neue Hit von Crazy Abrams. Hier in der Popnacht ist es 1.57 Uhr. Vorsicht, eine Leitbarke auf der A1 Bremen Richtung Osnabrück zwischen Fechter und Lohne-Dinklage. Leitbarke auf der Fahrbahn.

0: Nachrichten.
1: Um 2 Uhr mit Lisa Kupper. Die Arktis bleibt die Region auf der Erde, die sich am schnellsten erwärmt. Das zeigen neue wissenschaftliche Daten. Außerdem ist die Annahme widerlegt, der Rückgang des Meereises hätte sich in diesem Jahrzehnt verlangsamt. Florian Zinner aus der ARD-Klimaredaktion fasst die Daten zusammen.
2: In der Arktis kann von einer Pause beim winterlichen Meereisrückgang keine Rede mehr sein. Zu diesem Ergebnis kommen britische Forschende in einer neuen Analyse, insbesondere mit Blick auf die Meereisausdehnung in den Wintern 2025 und 2026. Der Rückgang der winterlichen Meereisausdehnung geht nicht mit einem steigenden Meeresspiegel einher, führt jedoch dazu, dass sich die Region abermals stark erwärmt. In Europa steht fehlendes Meereis zudem mit Extremwetter wie starken Schneefällen in Verbindung.
1: Der neue britische Premierminister Burnham hält heute seine erste Kabinettssitzung ab. Dort will er Maßnahmen gegen die steigenden Lebenshaltungskosten vorstellen. Zur Finanzierung könnten auch Steuererhöhungen nötig werden. Wenige Stunden nach seiner Ernennung hat Burnham mit Bundeskanzler Merz telefoniert. Sie haben vereinbart, die enge Zusammenarbeit zwischen den beiden Ländern fortzusetzen. Auch mit US-Präsident Trump und dem ukrainischen Präsident Zelensky hat Burnham am Abend telefoniert. Das italienische Bahnunternehmen Italo lässt sich 26 Hochgeschwindigkeitszüge von Siemens liefern. Das hat der private Konzern bekannt gegeben. Mit diesen Zügen will er ab 2020